0: geht. Zum Sport. Mit einem netten Gruß aus dem Flughafentower ist die Fußballnationalmannschaft in Amerika angekommen. Welcome to the German team, hätten die Fluglotsen gesagt, so der Lufthansa-Kapitän über Bordlautsprecher nach Ankunft. Das WM-Team landete am späten Abend deutscher Zeit im Nordwesten von Chicago.
1: Das noble Teamhotel liegt etwas nördlich der Innenstadt mit Blick auf den Lake Michigan. Rund 20 Minuten sind es von dort bis zum Trainingszentrum von Chicago Fire, dem Ex-Club von Bastian Schweinsteiger. Hier will Bundestrainer Nagelsmann den Feinschliff vornehmen in den kommenden Tagen für das XXL-Turnier. Einen letzten Test gibt's dann am Samstag gegen die USA, bevor es ins WM-Quartier in die Südstaaten geht. Thomas Bremser, Redaktion.
0: Viel Zeit zum Verschnaufen gibt es für die deutsche Nationalmannschaft nicht. Schon am Vormittag startet das erste Training.
2: Ihr hört Ostseewelle mit dem Wetter. Jetzt geht's los. Diese Nacht startet eine kleine Regenphase in Mecklenburg-Vorpommern. Das bleibt tagsüber auch so. Heute am Mittwoch viel Regen, teils auch Gewitter bei Temperaturen bis 23 Grad. Der Zwei-Tage-Trend. Morgen am Donnerstag auch eher wenig Sonne, dafür auch Schauer und Gewitter bei bis zu 23 Grad auch. Und übermorgen am Freitag genauso, bei 20 Grad maximal.
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1: Kommt gut durch die Nacht mit Ostseewelle. Es ist Mittwoch, der 3. Juni. Ich bin Elisabeth Reinhold und habe für euch in Sterne geguckt.
0: Widder.
1: Heute sitzt ihr kaum still, ständig fällt euch noch was ein, das erledigt werden könnte.
0: Stier.
1: Ein gemütlicher Moment zwischendurch wird zum Highlight des Tages. Mehr braucht ihr gerade gar nicht.
0: Zwillinge.
1: Aus einer ganz normalen Situation entwickelt sich etwas, worüber ihr später noch lachen werdet.
0: Krebs.
1: Heute merkt ihr, dass nicht jedes Problem sofort gelöst werden muss. Das entspannt ungemein.
0: Löwe.
1: Jemand unterschätzt euch gewaltig. Die Überraschung folgt schneller, als euch lieb ist.
0: Jungfrau.
1: Ein freier Termin fühlt sich heute fast an wie ein kleiner Lottogewinn.
0: Waage.
1: Mit Charme kommt ihr deutlich weiter als mit Diskussionen. Nutzt euren Heimvorteil.
0: Skorpion.
1: Heute habt ihr ein gutes Gespür dafür, wann ihr euch raushalten solltet.
0: Schütze.
1: Ein spontaner Gedanke macht euch richtig Lust auf die kommenden Wochen.
0: Steinbock.
1: Ihr bekommt etwas schneller hin als erwartet. Das verschafft euch Luft für angenehme Dinge.
0: Wassermann.
1: Heute findet ihr eine Lösung, auf die sonst niemand gekommen wäre.
0: Fische.
1: Ein Blick aus dem Fenster reicht und plötzlich bekommt ihr Lust auf Sommer, Sonne und freie Tage. 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
1: Das ist der aktuelle Hit von Kygo mit Khalid und Griffin. Save My Love.

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1: Ich bin Tine Klimach. Seit Herbst 2024 werden Menschen an den Grenzen zu Deutschland kontrolliert. Die Kontrollen wurden seitdem immer wieder verlängert. Kritik daran kommt von der EU-Kommission.
2: Nach EU-Recht haben die Mitgliedstaaten das Recht, ausnahmsweise und vorübergehend stationäre Grenzkontrollen einzuführen. Doch in Deutschland haben sie sich zu einer Art Dauereinrichtung entwickelt. Innenminister Dobrindt hat die Kontrollen wiederholt gegen Kritik verteidigt. Sie hätten kriminellen Schleuserbanden einen erheblichen Schlag versetzt, so seine Begründung. Brüssel sieht dagegen bessere Alternativen, etwa selektive Polizeikontrollen. Außerdem seien bei der Kommission zahlreiche Beschwerden von Bürgern und Unternehmen eingegangen. Aus Berlin, Dirk Zeitler.
1: Die Zahl der zivilen Todesopfer in der Ukraine nach dem verheerenden russischen Angriff in der vergangenen Nacht ist nach Behördenangaben auf mehr als 20 gestiegen. Es gab 130 Verletzte. Präsident Zelensky warnte erneut vor einer großen Attacke. Noch in dieser Nacht könne es zu einem massiven Angriff kommen, sagte er unter Berufung auf Geheimdienstinformationen in seiner abendlichen Videobotschaft. Die Antidiskriminierungsstelle des Bundes verzeichnet so viele Fälle wie nie zuvor. Über 13.000 Menschen wandten sich im vergangenen Jahr an die Beratung, weil sie sich wegen ihrer Hautfarbe, Religion, wegen Geschlecht, Alter oder anderen Merkmalen benachteiligt sahen. Das waren 15% mehr als im Jahr davor.
3: Am häufigsten, bei mehr als 40% der Fälle, ging es um Rassismus. Registriert wurden etwa fremdenfeindliche Beleidigungen und Abwertungen. Oder die Menschen sahen sich wegen ihrer Herkunft benachteiligt, etwa im Bewerbungsprozess, bei der Wohnungssuche oder bei Arztterminen. Rassistische Einstellungen verfestigen sich und führen zu deutlich heftiger erlebter Diskriminierung, sagte die Antidiskriminierungsbeauftragte Attermann. Mehr als ein Viertel der Fälle bezog sich auf Benachteiligungen wegen einer Behinderung oder Krankheit. Mehr als jeder fünfte Fall drehte sich um Diskriminierung wegen des Geschlechts. Ursula Winkler, Nachrichtenredaktion.
1: Der Kölner Dom wird für Besucher ab Juli 12 Euro Eintritt kosten. Damit sollen die gestiegenen Kosten für Pflege, Schutz und den laufenden Betrieb des Doms gedeckt werden. Das teilte die Leitung des Doms mit. Für Gottesdienstbesucher bleibt der Dom aber kostenfrei. Außerdem soll der Dom jährlich an bestimmten Tagen kostenfrei für alle sein, beispielsweise am Tag der Deutschen Einheit.
4: Ihr hört Ostseewelle mit dem Wetter. Jetzt geht's los. Diese Nacht startet eine kleine Regenphase in Mecklenburg-Vorpommern. Das bleibt tagsüber auch so. Heute am Mittwoch viel Regen, teils auch Gewitter bei Temperaturen bis 23 Grad. Der Zwei-Tage-Trend. Morgen am Donnerstag auch eher wenig Sonne, dafür auch Schauer und Gewitter bei bis zu 23 Grad auch. Und übermorgen am Freitag genauso bei 20 Grad maximal.
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1: Martin Garrix und Ed Sheeran mit Repeat It.

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1: Ich bin Tine Klimach. Nach einem schweren russischen Angriff mit vielen Toten und Verletzten in der vergangenen Nacht warnt der ukrainische Präsident Zelensky erneut vor einer großen Attacke. Noch in dieser Nacht könne es zu einem massiven Angriff kommen, sagt er unter Berufung auf Geheimdienstinformationen in seiner abendlichen Videobotschaft. Erst in der vergangenen Nacht hatte Russland die Ukraine mit schweren Luftangriffen überzogen. Zelensky sprach von 22 Toten und 130 Verletzten. Bundesinnenminister Alexander Dobrindt sieht gute Chancen, in einigen Monaten mit Drittstaaten konkrete Vereinbarungen zur Errichtung sogenannter Rückführungszentren zu schließen. Bis sie dann tatsächlich errichtet seien, werde es aber voraussichtlich noch etwas dauern.
2: Es ist ein rechtsstaatliches Verfahren und ein notwendiges Verfahren, um eben gegen kriminelle Schleuser und Schlepperbanden vorzugehen, die diese Regelungen bisher genau kennen und mit dem Versprechen, wir bringen dich nach Europa, du wirst dauerhaft hier bleiben können, weil man dich nicht zurückführen kann, ihr Geschäftsmodell betreiben. Genau dieses Geschäft der kriminellen Schleuserbanden muss durchbrochen werden, wenn wir die Migrationspolitik neu ordnen wollen.
1: Die EU hat den Weg freigemacht für die Errichtung sogenannter Rückführungszentren in Drittstaaten und die Verschärfung weiterer Asylregeln. Immer mehr Menschen in Deutschland arbeiten in Teilzeit. In den ersten 3 Monaten dieses Jahres stieg ihre Zahl sogar auf einen Rekordwert. Das hat das Institut für Arbeitsmarkt- und Berufsforschung ermittelt. Gleichzeitig sank die Zahl der Vollzeitbeschäftigten.
3: 40% aller Beschäftigten arbeiten Teilzeit und sie arbeiten sogar noch mehr Stunden pro Woche als bisher. Vollzeitjobs dagegen sind gesunken um rund 270.000 Stellen. Und nicht nur das. Es gibt weniger Krankmeldungen als noch im Vorjahr. Über angebliche Faulheit, Work-Life-Balance und 8-Stunden-Tag wird gerade heftig diskutiert, auch in der Regierung. Kanzler Merz sagt, um unseren Wohlstand zu erhalten, müssen wir mehr arbeiten. Claudia Wächter, Nachrichtenredaktion.
1: Zum Sport. Tennisprofi Alexander Zverev ist dem ersehnten ersten Grand-Slam-Titel einen Schritt näher gekommen. Zverev gewann bei den French Open in Paris das Viertelfinalduell mit Spaniens Jungstar Rafael Jodar in 3 Sätzen. Im Halbfinale trifft der Weltranglisten-Dritte am Freitag auf den 20-jährigen Tschechen Jakub Metschnik.
4: Guten Morgen, ihr hört Ostseewelle und zwar mit dem Wetter. Hier und da ist schon ordentlich Regen, teilweise auch Gewitter dabei, bei Tiefstwerten bis 14 Grad runter. Im Laufe des Mittwochs heute bleibt das auch so. Perfektes Wetter, würde ich sagen, für einen Regenschirm-Belastbarkeitstest, weil nicht nur Regen, auch Gewitter und Wind stehen natürlich auf dem Plan. Bei 22 Grad maximal. Der 2-Tage-Trend, morgen am Donnerstag geht's genauso munter weiter, viel Regen, eher wenig Sonne und dazu 23 Grad an der Spitze. Und übermorgen am Freitag leider auch nicht besser bei Temperaturen bis 20 Grad.
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1: Jetzt alle Farben featuring René Miller mit Body Talk.

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1: Eine Liebeserklärung an Dorfkirchen ist die Veranstaltungsreihe Dorfkirche Mon Amour. Die macht bereits im 5. Jahr Dorfkirchen zum Veranstaltungsort für verschiedenste kulturelle Angebote. Kirchengemeinden und Künstler können sich mit ihren Ideen für Kunstprojekte, Ausstellungen, Konzerte und so weiter melden beim Kulturhimmel der Nordkirche und Teil der Reihe werden. Bei vielen Angeboten könnt ihr auch selbst aktiv werden und mitmachen, so zum Beispiel am Samstag in der Kulturkirche Recknitz, erzählt Anna-Luise Klavs vom Kulturhimmel.
2: Beim Trommelkonzert in Recknitz, da werden Groß und Klein dazu eingeladen, auf allem rumzuhämmern, was es so gibt, um Musik zu machen gemeinsam. Das Ganze steht unter der Leitung von Axel Meyer, der einerseits Musiker ist, aber eben auch die Kulturkirche Recknitz mitleitet und wirklich zu einem unglaublich sprühenden und lebendigen Ort in der Region aufgebaut hat. Ich finde, es ist wirklich beeindruckend, was dort alles passiert. Deshalb freuen wir uns umso mehr, dass eben dort diese schöne Trommelveranstaltung auch Teil des Dorfkirche Mon Amour-Programms dieses Jahr ist.
1: Das Trommelkonzert zum Mitmachen startet am Samstag um 16 Uhr in der Kulturkirche Recknitz im Landkreis Rostock. Alle Infos zu allen Dorfkirche Mon Amour-Veranstaltungen findet ihr auf www.kulturhimmel.de. Die Reihe ist inzwischen richtig groß und ein Blick ins Programm lohnt sich auf jeden Fall. Da findet ganz sicher auch bei euch in der Nähe was Cooles statt. Aus der Ostseewelle Kirchenredaktion, Jana Kagnette.

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3: Ich bin Tine Klimach. Ein Mann hat in Dortmund auf einen Polizisten geschossen und sich dann in eine Wohnung mit seinen drei Kindern verschanzt. Erst am frühen Morgen hat er sich ergeben. Den Kindern gehe es den Umständen entsprechend gut, sagte ein Polizeisprecher. Der 51-Jährige hatte am Abend im Stadtteil Höchsten auf einen Polizisten geschossen und war danach in seine Wohnung geflüchtet. Der Beamte wurde nur leicht verletzt. Innenminister Alexander Dobrindt sieht gute Chancen, in einigen Monaten mit Drittstaaten konkrete Vereinbarungen zur Einrichtung sogenannter Rückführungszentren zu schließen. Die EU hatte den Weg frei gemacht für die Errichtung sogenannter Rückkehrzentren in Drittstaaten und die Verschärfung weiterer Asylregeln.
4: Wer ausreisen muss, aber nicht in sein Herkunftsland gebracht werden kann, soll dann in einen sogenannten Return Hub kommen, also in ein Rückkehrzentrum außerhalb der EU. Unionspolitiker erwarten viel von der EU-Verordnung, etwa geordnetere Prozesse und möglicherweise auch eine abschreckende Wirkung. Die Grünen werfen der EU vor, Verantwortung auszulagern, nach dem Motto aus den Augen, aus dem Sinn. Ursula Winkler, Nachrichtenredaktion.
3: Angesichts klammer Staatskassen sollen aus Sicht des Deutschen Gewerkschaftsbundes die Superreichen hierzulande mehr zum Gemeinwesen beitragen. Unter anderem über eine Vermögensteuer. Statt für die Breite der arbeitenden Menschen den Rotstift anzusetzen, muss die Bundesregierung endlich die Nutznießer der ungleichen Verteilung in die Pflicht nehmen, sagte der stellvertretende DGB-Vorsitzende Körzel dem Redaktionsnetzwerk Deutschland. Nach einem neuen DGB-Konzept soll jeder Euro besteuert werden, der über ein Nettovermögen von 1 Million Euro hinausgeht. Zum Sport. Mit einem netten Gruß aus dem Flughafen Tower ist die Fußballnationalmannschaft in Amerika angekommen. Welcome to the German team, hätten die Fluglotsen gesagt, so der Lufthansa-Kapitän über Bordlautsprecher nach Ankunft. Das WM-Team landete am späten Abend deutscher Zeit im Nordwesten von Chicago.
5: Das noble Teamhotel liegt etwas nördlich der Innenstadt mit Blick auf den Lake Michigan. Rund 20 Minuten sind es von dort bis zum Trainingszentrum von Chicago Fire. Hier will Bundestrainer Nagelsmann den Feinschliff vornehmen in den kommenden Tagen für das XXL-Turnier. Einen letzten Test gibt's dann am Samstag gegen die USA, bevor es ins WM-Quartier in die Südstaaten geht. Thomas Bremser, Redaktion.
3: Viel Zeit zum Verschnaufen gibt es für die deutsche Nationalmannschaft nicht. Schon am Vormittag startet das erste Training.
6: Und hier ist das Guten Morgen-Wetter bei Ostseewelle Hitradio Hamburg-Schleswig-Holstein. Es ist heute wechselhaft bei uns in Norddeutschland. Fangen wir mal mit den aktuellen Temperaturen an. Da sieht es doch ganz mild aus. 15 Grad im Westerland auf Sylt und auch 15 Grad in Hamburg-Harburg. Zunächst ist es stark bewölkt und es gibt Regen. Die Schauer ziehen heute Morgen dann erstmal über den Osten ab. Später von der Westküste her wechseln sich Sonne und Wolken dann ab. Vor allem am Nachmittag und am Abend kommen dann Schauer und Gewitter wieder zu uns. Die Sonnenscheindauer liegt in Lübeck, Kiel und Hamburg bei 7 Stunden. 18 bis 22 Grad erwarten wir und es weht ein schwacher bis mäßiger Wind. Der 2-Tage-Trend. Morgen am Donnerstag vom Westen her Schauer und Gewitter, 18 bis 20 Grad. Am Freitag wechselhaft, zeitweise Regen, auch Gewitter, 17 bis 19 Grad.
7: Der beste Verkehrsservice für unser Land, Ostseewelle, 5.04 Uhr, A20 Richtung Rostock, zwischen Rastplatz Trebeltal und Triebsees, Rehe an und auf der Fahrbahn. Vorpommern-Greifswald, die B104 Ortsdurchfahrt Papendorf voll gesperrt. Hier droht die Kirche einzustürzen. Umleitung am besten über Blumenhagen und Stolzenburg und dann auf die A20, beziehungsweise oder über die A20, also entweder die kleine Strecke oder die A20. Mecklenburgische Seenplatte zwischen Neverin und Gloxin gesperrt. Wasserrohrbruch, Flitzer, Blitzer. B5 Dersenow Richtung Velan, B96 zwischen Lietze und Bergen, höher als Wieg. B103 Rostocks Stadtautobahn zwischen Evershagen und Lüttenklein. B105 Altenwillershagen. B111 Zempin, beide Richtungen. B191 Lutheran Richtung Parchim. B195 Zeze ist beidseitig. Burgstargard, Karl-Stolte-Straße. Neuplacht Richtung Lüchen-Röbel, Bahnhofstraße. Oh, geht früh los mit dem Aufbauen?
8: Ja, Klausen hier. Ich wollte einen Blitzer wählen. Der wird nämlich aufgebaut. Ortsausgang Parchim 321 in Richtung Kliwitz. Hitzigerzone.
7: Herzlichen Dank. Habt ihr auch eine Deckt-Studio-Hotline, bitte 0381 49 78 110. Denn keiner meldet mehr aktuelle Flitzerblitzer.
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7: Ja, Uwe Wörlitzer weiter im Hochzeitsurlaub. Guten Morgen, Andrea.
6: Einen wunderschönen guten Morgen, ihr Lieben. Du in Vertretung dann. Warst du aber schön, mein Lieber.
7: Dankeschön.
6: Bei uns im Team.
7: André Schneider, Tachchen und Yvonne Siegert-Machotzig macht die Nachrichten. Hallo.
9: Moin.
7: Ich kann dir aus Erfahrung sagen, weil ich vorhin noch mal kurz eine Zigarette rauchen war, wenn du mit dem Fahrstuhl fährst, riecht man dich 2 Stunden lang noch im Fahrstuhl.
9: Ist das so?
7: Ja.
9: Na, aber hoffentlich gut.
7: Ja, ist gut. Alles fein. Schönen guten Morgen.

0: schicken guten Morgen wünschen wir Ostseewelle um 5.08 Uhr. Ja, wir bekommen immer gerne Post. Oder
1: ja, da haben wir eine Nachricht bekommen von Kati. Sie möchte ganz lieb ihr Team grüßen, das jeden Tag ab 5 Uhr Essen für ältere Menschen ausliefert und auch macht. Für einige Schulen in Neubrandenburg und auch Umgebung zum Beispiel auch. Und da möchte sie mal ein dickes Dankeschön sagen. Und da hätte sie auch ganz zufällig einen tollen Musikwunsch. Er kann nur toll sein, wenn er von Helene Fischer kommt.
0: Ah, da werden der Kati und ihrem Team in Neubrandenburg und drumherum jetzt einige Danke sagen. Kann ich
1: sehr schön
0: vorstellen. Helene und Flori, schau mal herein, machen wir schönen guten Morgen für alle, die so früh unterwegs sind auf den Straßen. Herzlich willkommen bei Ostseewelle.

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Auch eine feine Geschichte. Schönen guten Morgen, Ostseewelle mit Lost Frequencies hier. 5.13 Uhr. 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

0: Ja, ich habe vorhin so ein bisschen rumgeknieselt schon beim ersten Wetter um kurz nach fünf. Ich habe ja die Hoffnung, dass sich das im Laufe des Tages für die nächsten Wettereinsätze noch updatet und besser wird, aber wir müssen erstmal beim aktuellen Stand bleiben, wa?
1: Also es kommen heute Schauer auf uns zu, teilweise sind die auch gewitterig, so um die 19 bis 22 Grad, aber morgen kommt dann noch mehr Regen zu uns. Also braucht auch kein Mensch, aber was soll's, ne? Es gibt ja nur falsche Kleidung. Das Wetter, das stimmt ja immer, ne? So heißt es ja bekanntlich.
0: Viertel sechs jetzt. Landkreis Vorpommern-Greifswald, B104, Ortsdurchfahrt Papendorf vollgesperrt. Da droht die Kirche einzustürzen. Bitte über Blumhagen und Stolzenburg oder die A20 ausweichen. Wir hören auf die B109 zwischen Neukosenow und Anklam. LKW-Unfall, hier gibt's Behinderung. Und zwischen Neverin und Kloxin im Kreis Mecklenburgische Seenplatte gesperrt. Wasserrohrbruch. Alles zu den aktuellen Flitzerblitzern von euch.
2: Moin, ich bin Daniel. Ich wollte einen Blitzer melden. In diesem auf der 110 Richtung Termin wird gerade aufgebaut.
0: Dankeschön, Christian.
3: Guten Morgen, hier ist Mario. Und zwar wollte ich einen Blitzer melden. Hinter Wesenberg, Richtung Miro.
0: Dankeschön, B198 dabei. Außerdem auch B321, Ortsausgang Parchim, Richtung Slate. 5:16 Uhr, Ostseewelle hier. Einen schönen guten Morgen am Mittwoch.

5:19 Uhr haben wir jetzt. Schönen guten Morgen. Sonne ist schon da, beziehungsweise das Tageslicht. Nicht jeder hat ja Sonne. Über Landeshauptstadt Schwerin ist ein bisschen duster, sagt auch Tobi gerade, der uns in Schwerin hört. Ja, auch schon wach, ne? Welcher Wecker hat um 5 geklingelt und gleich ist Ostseewelle angegangen. Tobi, jetzt beim Zähneputzen für dich BTS, Swim. Einfach bestellt und schon geliefert. Das geht über ostseewelle.de, am besten unter Mitmachen. Schönen guten Morgen.

Manch einer kann um die Uhrzeit einfach nicht wirklich gucken, die Augen sind nur zu. 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Also 5.22 Uhr, Mittwoch haben wir, 3. Juni und Sunique mit Sky. 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

0: Und da geht's gleich weiter mit Taylor Swift, mit Gigi D'Agostino, mit Genesis und Alex Warren. Das sind alles angesagte Lieblingsmusikstars hier aus der Ostseewelle-Hörerfamilie. Kommt gleich nach 5:30 zum Einsatz. 5:29 jetzt. Moin.
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0: Jo, 5:30 Uhr, ganz genau 5:30. Hier ist das Guten Morgen Update mit Yvonne Siegert-Machotzek.
7: Wegen einer einsturzgefährdeten Kirche, eines großen Wasserrohrbruchs und einer maroden Brücke sind überraschend heute früh mehrere Straßen gesperrt. Bei Rostock, bei Neverin und in der Nähe von Pasewalk. In Dortmund hat am frühen Morgen ein Kindergeiselnehmer nach stundenlangen Verhandlungen aufgegeben. Offenbar der Vater der drei. Er hatte vorher in einem Restaurant randaliert und auf einen Polizisten geschossen. Dann verschanzte sich der Mann zu Hause.
0: Alles, was heute Morgen wichtig ist, jederzeit zum Nachhören in der knallroten Ostseewelle-App. Und in einer halben Stunde wieder, dann ist es nämlich 6. Rüber geht's zum guten Morgenwetter, Andrea.
8: Und es wird wechselhafter Tag für Tag. Teilweise ist es stark bewölkt und es kommen Schauer runter, auch am Vormittag. Die sind auch gewittrig. Zuvor in Vorpommern und später vor allem in Mecklenburg. Da gibt's aber auch mal Sonne, da bleibt's dann auch mal für ein paar Stunden trocken. Die Sonnenscheindauer. Um die 4 bis 7 Stunden, 19 bis 22 Grad erwarten wir heute und es weht ein schwacher bis mäßiger Wind. Ja, morgen am Donnerstag, da starten wir erstmal mit Sonne. Das sieht ja noch ganz gut aus, aber dann zieht es sich zu, dann kommen Schauer ins Land. Teilweise fallen die kräftig aus und es gibt auch einige Gewitter, 20 bis 23 Grad. Am Freitag wechselhaft, etwas Sonne kommt dazu und 20 Grad haben wir dann auch wieder.
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9: Guten Morgen, Melli hier. Ich wollte nur mal Bescheid sagen. Von Triebsees Richtung Richtenberg, also zwischen Mückenhall und Richtenberg, laufen zwei kleine Spitze auf der Straße.
0: Vorsicht, danke fürs Melden, Melli. Vorpommern-Greifswald, die B104, Ortsdurchfahrt Papendorf, voll gesperrt. Die Kirche droht hier einzustürzen. Umleitungen über Blumenhagen und Stolzenburg oder über die A20. B109 zwischen Neukosenow und Anklam. Behinderung nach dem LKW-Unfall. Und zwischen Neverin und Gloxin im Kreis Mecklenburgische Seenplatte gesperrt. Wasserrohrbruch. Blitzer stehen. B110, Deven Richtung Demmin. B111, Zempin beidseitig. B198, kurz hinter Wesenberg Richtung Miro. B321, Ortsausgang Parchim Richtung Kriewitz. Burg Stargard ist dabei, Karl-Stolte-Straße. Radegast Richtung Sato im Bützower Land. Wo habt ihr noch was entdeckt? 0381 49 78 110, denn keiner meldet mehr aktuelle Flitzerblitzer. Moritz hat noch schnell eine WhatsApp geschickt. In Hort Richtung Neuzachun in Ludwigslust-Parchim stehen sie noch. Huhu, danke.
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8: Und etliche von uns merken es, es wird ein Mückenjahr, leider Gottes. Oh. Sie surren, sie stechen. Bei mir heute Nacht übrigens mein erster Mückenstich direkt auf dem Fuß, wie unangenehm.
11: Oh.
8: Dann geht es los, das Gekratze. Wie wir das aber vielleicht vermeiden können, das hören wir um 7:15.
0: Mit dem Live-Ticker-Fall Fabian bei ostseewelle.de informieren sich immer mehr von uns über die Ereignisse der Gerichtstage im Fall Fabian, gestern auch wieder. Was gestern für besondere Schockmomente gesorgt hat, das gleich um 6:15.

0: Einen fröhlichen guten Morgen, 5.40 Uhr haben wir, Ostseewelle ist hier anders. Guten Morgen, Team, mit den Schlagzeilen des Morgens. Was hat uns überrascht oder besonders erfreut? Mich hat besonders erfreut, dass wir Elton, Fernsehmoderator Elton, endlich auch auf einer Bühne in einem Musical sehen können. Zurück in die Zukunft als Musical läuft ja gerade in Hamburg. Elton wird den Schulleiter Strickland spielen. Also der Marty McFly immer sagt, ey, du bist genauso ein Versager wie dein Vater. Ja? Also in den Filmen war der ja so der Glatzkopf.
1: Hilf mir mal kurz, Elton, das war der Typ, der damals bei Stefan Raab, dieser
2: Schulpraktikant.
0: Genau, ja, danke das nochmal. Es gibt nur zwei Termine beim Musical in Hamburg bei Zurück in die Zukunft am 29. und 30. Juli. Also Elton-Fans müssen sich den 29. oder 30. Juli buchen, dann werden sie den Elton als Schulleiter Strickland in Zurück in die Zukunft im Musical sehen. Finde ich dufte.
2: Und für alle, die es nicht wussten, Elton hat ja auch eine Ehefrau aus Mecklenburg-Vorpommern geheiratet.
0: Ne? Ach, kicke an.
2: Hat ja auch einen großen Bezug zu uns. Ist ja auch ganz oft hier. Ja, ich habe auch eine schöne Schlagzeile gefunden in einem großen Online-Reisemagazin namens Travelbook. Und die haben sich mal mit unseren Sprachen beschäftigt. Es geht ja langsam los, die Urlaubssaison.
0: Unbedingt.
2: Und jetzt ratet doch mal, die freundlichste Sprache der Welt ist?
1: Sächsisch.
0: Das ist keine eigene Sprache,
1: aber für mich schon.
2: Ja? Nee, das ist Portugiesisch. Das ergab jetzt eine große Umfrage. 34% finden das Portugiesisch einen richtig schön melodischen Klang hat und wird bei uns so sehr als warm empfunden.
1: Stimmt, das ist so ganz so soft. So.
2: Und hinzu kommt ja noch, dass die Länder, in denen Portugiesisch gesprochen wird, ja oft mit Sonne, Urlaub und Gastfreundschaft verbunden wird. Das heißt, wenn man dort ist, dann findet man sowieso alles schön. Auf den Plätzen 2 und 3 folgt übrigens Spanisch und Italienisch.
0: Aha, also Südeuropa gewinnt eindeutig, ja?
2: Die romanischen Sprachen sind ganz weit vorn, die klingen wirklich gut für unser Ohr.
1: Na gut, da hast du immer ein gutes Wetter, da kaufst du immer gute Laune, hast schon recht, stimmt.
0: Ja, sehr schön. Portugiesisch auf 1. Was hast denn du gefunden, Yvonne?
1: Ich habe 2 verschwundene Kinder aus Brandenburg, die nach 5 Jahren wieder aufgetaucht sind. Die Mutter ist nämlich mit denen untergetaucht und die Familie hatte gesucht nach denen seit 2021, nach den beiden Kids, wohl im Zuge der Corona-Maßnahmen. Die beiden waren damals 7 und 8 Jahre alt und jetzt gab es nochmal so eine große Offensive von der Polizei, wo die nochmal nach vermissten Kindern gesucht haben. Da ist der Mutter aus Brandenburg der Druck wohl zu groß geworden und sieht wohl so aus, als hätte sie seit 2021 auch nicht mehr zur Schule geschickt. Und es gab sogar mal Spuren von den dreien bei uns in Mecklenburg-Vorpommern und so im Raum Frankfurt-Oder und im Raum Frankfurt-Oder, wie gesagt, da sind die beiden Kids jetzt auch wieder aufgetaucht. Also die Familie da feiert natürlich, weil 5 Jahre nicht wissen, wo die sind, das ist schon
2: unfassbar.
0: Krass, ich hänge gerade noch an Frankfurt-Oder, an meiner Geburtsstadt.
1: Ja, kannst mal sehen, das ist die Bronx.
0: Ach du Scheiße. Da. Schönen guten Morgen mit Ostseewelle um 5.43 Uhr jetzt. Wir geben uns Fade of Ophelia, Taylor Swift. Moin.

0: eingehaucht in den neuen Morgen um 5.46 Uhr. Das Guten-Morgen-Wetter.
1: Und da, danke Schneider, sieht es heute ein bisschen wechselhafter aus. Also wir haben am Vormittag in Vorpommern und in Mecklenburg auch noch Sonne. Ansonsten zieht es sich zu heute und da kommen einige Schauer auf uns zu, bis 22 Grad.
0: Beim besten Verkehrsservice für unser Land, B104, Ortsdurchfahrt Papendorf gesperrt. Ne? Hier droht die Kirche einzustürzen, Umleitungen gehen über Blumhagen und Stolzenburg oder die A20. Landkreis Mecklenburgische Seenplatte zwischen Neverin und Kloxin voll gesperrt wegen eines Wasserrohrbruchs. Bei den Flitzerblitzern A24 Richtung Hamburg zwischen Zachentin und Gudow, B5 Dersenow Richtung Fellan und frisches Neues ist mit dabei mit euch.
2: Guten Morgen, Kai hier und zwar, ich wollte einen Blitzer melden. Der steht in Hort, da ist 40 oder 30, weil der Rollsplit ist und da wird gerade in der Hauptstraße direkt ein Blitz aufgebaut.
0: Besser 30 freiwillig, ne, bei Rollsplit. B195 Zeze, beidseitig stehen sie auch noch und B198 kurz hinter Wesenberg Richtung Miro. Habt ihr noch was entdeckt, bitte durchrufen 0381 49 78 110.

Heißt der immer so 3 Minuten Zähne putzen? Der Song hier 3 Minuten lang ist genau richtig. Und dann ist es nämlich 6 nach diesen 3 Minuten mit Britney Spears hier bei Ostsee Welle.

0: Wenn ihr gerade vorm Kleiderschrank oder vorm Kühlschrank steht und überlegt, was nehme ich raus? Das Schönste oder das Leckerste. Gönnt euch was. Na, ihr gönnt euch ja auch Ostseewelle am Morgen gleich mit Alexandra Stan-Mucke, mit Power, mit Kaigo, whatever, zusammen mit Ava Max. Bleibt dran.
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3: Ich bin David Riemer. Im deutschen Rentensystem muss sich etwas ändern, damit es finanziell nicht zusammenbricht. Die Bundesregierung bereitet eine Reform vor. Eine Berechnung im Auftrag der Bertelsmann Stiftung zeigt jetzt, pro Rentnerjahrgang können 9,5 Milliarden Euro eingespart werden, wenn die Rente mit 63 abgeschafft werden würde.
4: Wer 45 Jahre lang gearbeitet und in die Rentenkasse eingezahlt hat, darf ohne Abzüge in Rente gehen, auch wenn das Regeleintrittsalter noch nicht erreicht ist. Das hatte die SPD zu Zeiten von CDU-Kanzlerin Merkel durchgesetzt. Etwa 250.000 Menschen nutzt die Regelung pro Jahr. Sie abzuschaffen würde nicht nur Milliarden sparen, so die Studie. In Zeiten des Fachkräftemangels ständen rechnerisch auch 125.000 Vollzeitarbeitskräfte mehr zur Verfügung. Klar ist, dass Einschnitte bei der Rente kommen müssen. Schwerfallen werden sie vor allem der SPD. Aus Berlin, Jan-Henner Reitze.
3: Ein Mann hat in Dortmund auf einen Polizisten geschossen und sich danach in eine Wohnung mit seinen drei Kindern verschanzt. Erst am frühen Morgen hat er sich der Polizei ergeben.
5: Den Kindern geht es den Umständen entsprechend gut, sagte ein Polizeisprecher. Der 51-jährige Mann hatte am Abend im Stadtteil Höchsten auf einen Polizisten geschossen und war danach in seine Wohnung geflüchtet. Dort verschanzte er sich mit seinen drei Kindern. Der Beamte wurde nur leicht verletzt. Eine Schussweste habe Schlimmeres verhindert, so die Polizei. Angesichts der schwierigen Lage rückte neben Spezialeinsatzkräften auch eine Verhandlungsgruppe der Polizei an, die Kontakt zu dem Täter aufnehmen konnte. Am frühen Morgen folgte schließlich die Entwarnung. Die genauen Hintergründe des Vorfalls sind unklar. Tine Klimach, Nachrichtenredaktion.
3: Die EU plant für diesen Sommer ihren bisher größten Einsatz gegen Waldbrände. Angesichts der zunehmenden Waldbrandgefahr in ganz Europa werden fast 800 Feuerwehrleute aus 14 Ländern an besonders gefährdeten Gegenden in Zypern, Griechenland, Italien, Frankreich, Spanien und Portugal stationiert. Das teilte EU-Kommissionspräsidentin von der Leyen mit. Mit einer Grußbotschaft aus dem Flughafen Tower ist die Fußballnationalmannschaft in Amerika angekommen. Nach einem 8-stündigen Flug landete Bundestrainer Nagelsmann mit seinem Team am späten Abend deutscher Zeit in Chicago. Welcome to the German Team begrüßten die Fluglotsen den DFB-Tross nach der Landung. Das letzte Testspiel für die WM findet am kommenden Samstag gegen Co-Gastgeber USA statt.
6: Und hier ist das Guten Morgen-Wetter bei Ostseewelle Hitradio Hamburg-Schleswig-Holstein. Es ist heute wechselhaft bei uns in Norddeutschland. Fangen wir mal mit den aktuellen Temperaturen an. Da sieht es noch ganz mild aus. 15 Grad im Westerland auf Sylt und auch 15 Grad in Hamburg-Harburg. Zunächst ist es stark bewölkt und es gibt Regen. Die Schauer ziehen heute Morgen dann erstmal über den Osten ab. Später von der Westküste her wechseln sich Sonne und Wolken dann ab. Vor allem am Nachmittag und am Abend kommen dann Schauer und Gewitter wieder zu uns. Die Sonnenscheindauer liegt in Lübeck, Kiel und Hamburg bei 7 Stunden. 18 bis 22 Grad erwarten wir und es weht ein schwacher bis mäßiger Wind. Der Zwei-Tage-Trend. Morgen am Donnerstag vom Westen her Schauer und Gewitter, 18 bis 20 Grad. Am Freitag wechselhaft, zeitweise Regen, auch Gewitter, 17 bis 19 Grad.
0: Der beste Verkehrsservice für unser Land, gleich 6.04 Uhr, B104 Ortsdurchfahrt Papendorf voll gesperrt. Bitte über Blumenhagen und Stolzenburg oder die A20 ausweichen. B109 zwischen Neukosenow und Anklam, weiter Behinderung nach einem LKW-Unfall. Und Landkreis Mecklenburgische Seenplatte zwischen Neverin und Kloxin gesperrt, da gibt's einen Wasserrohrbruch. Flitzerblitzer, B5, Dersenow Richtung Villar, B96 zwischen Lietze und Bergen, höher als Wieg. B103 Rostocks Stadtautobahn zwischen Evershagen und Lüttenklein. B105 Altenwillershagen, B110 Deven Richtung Demmin, B111 Zempin beide Richtungen, B191 in Lutheran Richtung Parchim, B198 aufgebaut kurz hinter Wesenberg Richtung Miro, B321 Ortsausgang Parchim Richtung Kriewitz, Hort Hauptstraße im Südwesten von Ludwigslust-Parchim. Radegast Richtung Saatow stehen sie, Röbel, Bahnhofstraße, mehr mit euch.
7: Moin Schneidi, morgen Andrea, hier ist Flo. Ich wollte einmal Bescheid geben, auf der A24 Richtung Hamburg Hinter der Auffahrt Zarrentin ist ein Schwerlasttransportparkplatz und dort haben sie einen Flitzerblitzer-Anhänger hingestellt.
0: Danke dir, gute Fahrt.
8: Chris hier, guten Morgen. Am Ortseingang von Möllenhagen an den Bahnschienen bauen sie gerade den Blitzer auf.
0: Und B192 noch dabei. Na, auf, wie geht's?
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0: Wir haben jetzt 6:12 Ostseewelle hier und liebe Eltern, ich bin ja selber Mama und weiß genau, wie es ist, wenn im Radio teilweise schockierende Nachrichten laufen. Die sind für Kinderohren nicht bestimmt, deswegen eine kleine Bitte von uns, lasst eure Kinder das jetzt nicht hören, denn es geht um den erschütternden Fall Fabian aus Güstrow. Ein Fall, der uns alle bewegt und vor allem auch den Leuten im Gerichtssaal einiges abverlangt.
1: Am Nachmittag war Prozesstag 8 und als Bilder von der verbrannten Leiche des Jungen gezeigt worden sind, haben einige auch das Rostocker Landgericht verlassen. Chefreporter Alexander Stuth von Ostseewelle, dich nimmt das natürlich auch mit.
2: Ja, ich bin ja selbst auch Vater und wenn du dann natürlich dort diese wirklich erschütternden Bilder siehst, ich musste teilweise auch weggucken, obwohl ich eigentlich vieles gewohnt bin, aber das ist auch nicht spurlos an mir vorbeigegangen. Was dann natürlich interessant war, waren die Zeugen, die dann noch gefragt wurden. Zuerst wurde ja ein Polizist befragt, der zuerst am Tatort war, denn die Angeklagte hat ja damals im Oktober, am 14. Oktober die Polizei gerufen und den Fund gemeldet und dieser Zeuge hat dann gesagt, ja, sie wirkte auf mich nicht wirklich betroffen und komisch war auch, dass Gina Haas erste Worte waren gegenüber der Polizei, dass also von ihr dort Spuren neben der Leiche zu finden sein werden, weil schließlich hat sie auch die Leiche gefunden.
0: Und als dritter Zeuge, Alex, hat dann ein Kriminaltechniker ausgesagt, ne?
2: Ja, das war dann zum Beispiel auch jemand, der Fußspuren von Fabian und der Angeklagten am Tümpel untersucht hat. Heißt also auch, dass der 8-Jährige dort, also am Tümpel, noch gelebt haben muss. Insgesamt wurden 157 Fotos gestern gezeigt vom Tatort, darunter auch sehr, sehr viele Fotos der verbrannten Kinderleiche. Die Angeklagte schaute dann immer wieder weg. Ein weiterer Kriminaltechniker, der dort vor Ort war, hat den Tatort mit einem 3D-Scanner rekonstruiert und so konnte sich das Gericht nochmal ein direktes Bild vom Tatort machen. Ja, und während dieser Polizist auch alles beschrieben hat mit diesem 3D-Scanner, wie er gearbeitet hat, war es auch mucksmäuschenstill im Gerichtssaal. Ein Sachverständiger vom Landeskriminalamt wurde dann auch noch befragt. Er hat Fußabdruckspuren begutachtet und auch ein Gutachten dort erstellt. 28 Spuren wurden ja untersucht. 5 konnten Fabian auch zugeordnet werden. Weitere auch der Angeklagten Gina H. Ja, und nun geht es dann am Donnerstag, also morgen geht es dann weiter mit dem 9. Prozesstag. Da soll dann ein Rechtsmediziner aussagen. Es wurde aber beantragt, dort die Öffentlichkeit auszuschließen. Darüber wird dann morgen früh entschieden.
1: Dankeschön an Ostseewelle-Chefreporter Alexander Stuth. 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

0: reingehört um 6.18 Uhr ins Guten Morgenwetter.
1: Und heute ist es teilweise stark bewölkt und es gibt auch noch gewittrigen Regen bis 22 Grad.
0: B104 Ortsdurchfahrt Papendorf weiter gesperrt. Die Kirche droht hier einzustürzen und bei den Flitzerblitzern ganz aktuell die B192 jetzt dabei. Möllenhagen Richtung Neubrandenburg. B198 kurz hinter Wesenberg Richtung Miro und in Radegast bei Sato. 0381 49 78 110 bitte immer melden.

0: Nicht mehr lang, dann ist 6.22 Uhr.
1: Das 60-Sekunden-Horoskop
0: gibt's für euch mit unserer Andrea Sparmann für heute Mittwoch, 3. Juni. Widder.
2: Heute sitzt sie kaum still. Ständig fällt euch noch was ein, das erledigt werden könnte.
0: Stier.
2: Ein gemütlicher Moment zwischendurch wird zum Highlight des Tages. Mehr braucht ihr gerade nicht.
0: Zwillinge.
2: Aus einer ganz normalen Situation entwickelt sich etwas, worüber ihr später noch lachen werdet.
0: Krebs.
2: Heute merkt ihr, dass nicht jedes Problem sofort gelöst werden muss. Das entspannt ungemein.
0: Löwe.
2: Jemand unterschätzt euch, aber gewaltig. Die Überraschung folgt schneller, als euch lieb ist.
0: Jungfrau.
2: Ein freier Termin fühlt sich heute fast wie ein kleiner Lottogewinn an.
0: Waage.
2: Mit Charme kommt ihr deutlich weiter als mit Diskussionen. Nutzt euren Heimvorteil.
0: Skorpion.
2: Heute habt ihr ein gutes Gespür dafür, wann ihr euch raushalten solltet.
0: Schütze.
2: Ein spontaner Gedanke macht euch richtig Lust auf die kommenden Wochen.
0: Steinbock.
2: Ihr bekommt etwas schneller hin als erwartet. Das verschafft euch Luft für angenehmere Dinge.
0: Wassermann.
2: Heute findet ihr eine Lösung, auf die sonst niemand gekommen wäre.
0: Fische.
2: Ein Blick aus dem Fenster reicht und plötzlich bekommt ihr Lust auf Sommer, Sonne und freie Tage.
0: Ja, wenn ihr den Regenkladderadatsch siehst, dann ist das klar, dass man dann dran denkt heute.
2: Das stimmt.
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0: So, einen schicken guten Morgen wünschen wir. Ostseewelle gleich mit Mucke von Melanie C. Purple Disco Machine ist dabei. Wonderful Life 25. Das macht richtig munter, falls das noch nicht geklappt haben sollte bei euch. Und Turn the Lights Off mit Kato und John. Das ist so ein klassischer Stullenschmier-Hit. 3 Minuten Power durch und zack, bumm, liegen Käse und Leberwurst genauso, wie sie sein sollen, wenn es nachher bei der Arbeit dann aufmampft. Guten Morgen mit Ostseewelle.
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0: Ganz genau 6.30 Uhr. Ihr hört das Guten Morgen-Update bei Ostseewelle. Hier ist Yvonne Siegert-Machorzek.
7: Wegen einer einsturzgefährdeten Kirche, eines großen Wasserrohrbruchs und einer maroden Brücke sind überraschend heute mehrere Straßen gesperrt bei Rostock, bei Neverin und in der Nähe von Pasewalk. In Dortmund hat am frühen Morgen ein Kindergeiselnehmer aufgegeben, offenbar der Vater der drei. Am Abend hatte er in einem Restaurant randaliert und auf einen Polizisten geschossen. Der Beamte ist leicht verletzt worden und dann verschanzte sich der Dortmunder Geiselnehmer zu Hause.
8: Hier bei uns zwischen Kiel und Hamburg.
7: In Kiel hat jemand aus einem Mehrfamilienhaus heraus vermutlich einen Pflasterstein absichtlich auf einen Streifenwagen geworfen. Eine Polizistin ist dabei in Mettenhof verletzt worden. Der Stein krachte direkt durch die Frontscheibe des Polizeiautos und traf sie an der Hand in der Nacht von Montag auf Dienstag. Für Hinweise zu dem versuchten Tötungsdelikt in Kiel gibt es 1.000 Euro Belohnung.
0: Alles, was heute Morgen wichtig ist, jederzeit zum Nachhören in der knallroten Ostseewelle-App und in einer halben Stunde wieder dann um 7. Das Guten Morgenwetter mit Andrea.
9: Von Krakau am See Richtung Rostock fängt es an zu regnen. Am Vormittag ist Vorpommern-Rügen dran und auf Regen müssen wir uns eigentlich den ganzen Tag einstellen. Gerade am Nachmittag und auch zum Abend hin teilweise kräftige Schauer, die sind dann auch gewittrig. Aber wir haben heute auch immer wieder trockene Momente und dann zeigt sich auch die Sonne hauptsächlich in Mecklenburg und auch ein bisschen in Vorpommern. Die Sonnenscheindauer liegt zwischen 4 und 7 Stunden und die Höchsttemperaturen, es hat sich schon abgekühlt, so um die 19 bis 22 Grad. Morgen am Donnerstag, da starten wir erstmal mit Sonne, da sieht es noch ganz gut aus, aber dann braut sich da einiges zusammen. Und da gibt es teilweise sogar Starkregen und einige Gewitter morgen bis 23 Grad. Am Freitag wechselhaft, zeitweise wieder Regen und einzelne Gewitter 18 bis 20 Grad.
0: Obwohl das mit dem Regen natürlich auch hier und da echt gut ist, weil so rund um Feldberger Seenlandschaft, Karwitzer See, Drehtsee, das sind historische Tiefstände. Irgendwo muss Wasser herkommen und am besten von oben, sonst können wir im Sommer nicht baden. Ne?
9: Ja, so kann man es aussehen. Ich sag dir ganz ehrlich, ich brauch's nicht.
0: Ja, ich verstehe dich. Du badest ja am liebsten zu Hause in einer Badewanne, das reicht. Ne? Weil da ist schön reicht, warm, genau. 32 Grad Wassertemperatur. Ja, ja genau. Vorpommern Greifswald im besten Verkehrsservice für unser Land. B104 Ortsdurchfahrt Papendorf voll gesperrt. Die Kirche droht einzustürzen. Umleitung über Blumhagen und Stolzenburg oder die A20. B109 zwischen Neukosenow und Anklam halbseitig gesperrt. Hier Bergung, da war vorher ein LKW im Fall. Und zwischen Neverin und Gloxin Vollsperrung, Wasserrohrbruch. Das ist im Kreis Mecklenburgische Seenplatte. Flitzerblitzer. A24 Richtung Hamburg zwischen Zarrentin und Gudow. B96 zwischen Lietze und Bergen höher als Wieg. B110 Deven Richtung Demmin. B192 in Möllenhagen Richtung NB. B198 kurz hinter Wesenberg Richtung Miro. B321 Ortsausgang Parchim Richtung Kriewitz. Zwischen Großgodems und Pütt, Hort, Hauptstraße und Petersdorf Richtung Gressow. Wo habt ihr was entdeckt? Studio Hotline bitte immer 0381 49 78 110 anrufen. Denn keiner meldet mehr aktuelle Flitzerblitzer.
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0: Andrea ist da, klar, hallo.
9: Ja, moin ihr Lieben.
0: Schneiderchen hier in Vertretung für den Wornitzer, Yvonne Siegert-Machotzek im Nachrichtenstudio, hi.
9: Moin.
0: Um kurz nach acht geht's mit uns allen auf die Insel Usedom.
10: Schmusedom.
0: Da gibt's ab heute nämlich Klamotten, da würden Männer bei jedem Junggesellenabschied das Sabbern bekommen, das ist eine heiße Sache.
9: Ja, und ihr Lieben, wir brauchen alle Kratzbäume für diesen Sommer, weil die Mücken kommen, die sind schon da, die pieken fleißig. Was wir vielleicht dagegen tun können, damit es nicht mal so juckt, das machen wir um kurz nach sieben.

0: 9:09. Alexander Zverev im Halbfinale der French Open. Vielleicht habt ihr es geguckt. Der gebürtige Hamburger ist seinem Titeltraum in Paris jetzt wirklich ganz nah. Da drücken wir die Däumchen, dass es endlich mal klappt. Für Hamburg und Schleswig-Holstein, hier ist Ostseewelle, guten Morgen. Unser Hamburger und Schleswig-Holstein-Programm hier auf DHB+.
1: Sascha, Zverev ist ja immer mal wieder in Hamburg, um seine Eltern zu besuchen. Vielleicht zeigt er beim nächsten Besuch dann tatsächlich die Trophäe aus Paris. Gegen den gerade 19-jährigen Spanier ist er am Nachmittag in 3 Sätzen durch. Also 3 von 3, eindeutige Sache. Legende Boris Becker kommentiert das bei Euro. Sport.
2: Ich dachte schon, das könnte heute schwierig werden. Der Spanier spielt eine fantastische Sandplatzsaison. Heute muss Sascha eine Schippe drauflegen. Was hat er gemacht? Hat eine draufgelegt.
0: Der Hamburger Tennisstar Alexander Zverev hat einen ganz besonderen Fan auf der Tribüne. Und zwar Oma Natalia aus Russland, die war dabei.
1: Alexander erzählt, dass sein Opa gestorben ist und die Familie nur Oma bei sich haben will.
3: Es ist halt relativ schwierig, ein Visum zu bekommen. Das hat halt etwas länger gedauert, weil sie halt einen russischen Pass immer noch hat. Und jetzt hat sie ein Visum und jetzt reist sie halt so ein bisschen mit und genießt halt das Leben auch so ein bisschen und genießt halt ihre Enkelkinder und ihre Großenkelkinder und so. Deswegen, also sie hat jetzt wenig zu tun in der Heimat in Sochi. Versucht sie so viel wie möglich bei uns zu bleiben, zu sein.
1: Dann wird Oma Natalia auch übermorgen im Halbfinale gegen den Tschechen Jakub Menschik die Daumen drücken.

0: Und ich habe mich gefreut. Also zum Beispiel habe ich jetzt einen entdeckt, der ist so ein bisschen weiß und schwarz. Der muffelt ein bisschen, aber ist egal. Der sieht immer cool aus, wenn du den rüberwirfst. Das ist, sieht so ein bisschen aus wie so ein Zelt, aber das finde ich irgendwie gut. Keine Ahnung, freue ich mich über sowas.
1: Würde heute passen, das mufflige Ding, ja?
0: Am besten auch Gummistiefel anziehen, weil da kommt wirklich was runter. Yeah. Teilweise regnet es ordentlich, auch ein paar Gewitter entladen sich. 22 Grad heute.
2: Zwischen Deverin und Gloxin, weiter vollgesperrt, Wasserrohrbruch im Kreis Mecklenburgische Seenplatte. Und vor Pommern-Greifswald, B104, hier droht in Papendorf die Kirche einzustürzen. Haben wir auch in den Mecklenburg-Vorpommern-Nachrichten gleich zur vollen Stunde drin. Blumenhagen-Stolzenburg als Ausweichmöglichkeit wäre eine Variante. Die aktuellsten Flitzerblitzer, B5 Dersenow Richtung Fellan, B110 Deven Richtung Demmin. Dankeschön, ihr kommt mit dazu.
3: Guten Morgen, Mandy. Ich bin gerade auf der 192 mal wieder, wie jeden Morgen unterwegs. Und in Möllenhagen Richtung Neubrandenburg, da steht der Blitzer.
2: Dankeschön an B192, Mandy. Hort, Hauptstraße, Flitzerblitzer, Radegast Richtung Sato und Röbel, Bahnhofstraße noch dazu. Guten Morgen um 6.46 Uhr.

0: sie eben. Man sagt ja eben mal, wahre Schönheit kommt von innen. Wir sagen, Schönheit kommt vom Ostseewelle hören. Schönen guten Morgen. Wir haben ja gerade Beauty-Woche hier bei Ostseewelle. Immer die besten Tipps für einen gepflegten Start in den Sommer. Welche Nagellackfarben angesagt sind oder wie Haare auch bei 30 Grad und Sonne top aussehen, haben wir schon gehört von dir, Andrea.
1: Ja.
0: Und unserer Elisabeth Reinhold aus dem Guten Morgen-Team. Ihr seid ja unsere Beauties. Alles zum Nachhören im Web bei ostseewelle.de.
1: Ja, und viele Männer denken, oh Gott, Beauties und mit Schönheit, ah, damit habe ich ja gar nichts am Hut. Liebe Männer, heute dreht es sich um euch, um den sogenannten gepflegten Bart. Schneide, du hast ja auch einen.
0: Ja.
1: Kurz nach 9 erfahrt ihr, wie wir den am besten pflegen können. Wir Frauen haben ja manchmal auch so einen kleinen Damenbart, den können wir dann auch gleich mit behandeln.
0: Du redest von einer Freundin, und das,
1: ja? 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

Tausende sind jetzt gerade um 7:07 aus dem Fitnessstudio raus. Ne? Also richtige Cracks machen gleich um 6 bei Öffnung Fitnessstudio Programm und mit Duschen und allem bist du nach 54 Minuten durchaus fertig. Also, hallo liebe frischen Fitnessfans. Jetzt rein in den neuen Morgen, auch für euch mit Leonie und G-Easy. Ostseewelle habt ihr an, 6:54 Uhr. Moin.

0: Damit hat sie sich unsterblich gemacht. Bibi Rexha mit New Religion. Aktueller Beat gleich in der nächsten halben Stunde. Wir starten auch sanft rein mit Lord Team aus den 2010ern. So läuft das gut. Ostseewelle am Mittwoch, 7:03. Guten Morgen.
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7: Guten Morgen, ich bin Yvonne Siegert-Machotzek. In Kiel hat jemand aus einem Mehrfamilienhaus vermutlich einen großen Pflasterstein geworfen. Der traf direkt einen Streifenwagen und eine Polizistin in Mettenhof ist dabei verletzt worden. Der Stein krachte dadurch die Frontscheibe. Für Hinweise zu dem versuchten Tötungsdelikt in Kiel gibt es 1.000 Euro Belohnung. Die Polizisten waren da angerückt wegen einer Ruhestörung. Und wieder gibt es eine neue Episode rund um die Pannenfähre Missunde 3 an der Schlei. Gestern hat es ein Gespräch gegeben zwischen dem Landesbetrieb für den Nationalpark und dem Verkehrsministerium von Schleswig-Holstein. Ostseewelle-Reporter Ingo Lorenz.
8: Gerade erst war ja 13 Bürgermeister in der Region der Kragen geplatzt und sie hatten gefordert, die alte Fähre Missunde 2 zurückzuholen statt der hochmodernen Solarfähre, die gerade 4 Wochen nach dem Start schon wieder ausgefallen ist. Dabei war sie ja nach Jahren Verzögerung endlich gestartet. Der Ausfall jetzt sorgt für viel Ärger bei Urlaubern und Einheimischen. Immerhin sind beim Gespräch nun 2 Dinge herausgekommen. Die Ursache für den Ausfall, nämlich falsch ausgerichtete Riemenscheiben an Bord, und Mitte des Monats soll die Fähre auch wieder fahren. Dann soll der dritte Ersatzriemen eingebaut sein.
7: In York im Alten Land sind am frühen Abend gleich 4 Autos zusammengekracht. Alle Fahrzeuge sind da von der Straße abgekommen und dann teilweise in den Graben gerutscht. 5 Menschen wurden da schwer verletzt. An der Unfallstelle waren Notärzte, Rettungswagen und auch ein Hubschrauber im Einsatz. Zeugen sagen, dass da in York ein Überholmanöver schiefgegangen ist.
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7: In Dortmund hat am frühen Morgen ein Kindergeiselnehmer nach stundenlangen Verhandlungen mit der Polizei aufgegeben. Offenbar der Vater der 3. 7, 10 und 12 Jahre alt. Den Kindern geht es den Umständen entsprechend gut. Der Serbe hatte zuvor vermutlich in einem Restaurant randaliert, auf einen Polizisten geschossen und den Beamten dann leicht verletzt. Und danach verschanzte sich der Dortmunder Geiselnehmer in einer Wohnung.
6: Sport.
7: Das DFB-Team ist in Chicago gelandet und startet mit dem Training in den USA. Aus dem Flughafentower gab es sogar Grüße für die deutsche Fußballnationalmannschaft. Die letzte Testpartie für die Weltmeisterschaft findet am Samstag statt gegen Co-Gastgeber USA. Die Weltmeisterschaft in den USA, Kanada und Mexiko beginnt am 11. Juni mit dem Fußballeröffnungsspiel zwischen Mexiko und Südafrika. 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
9: Und hier ist das Guten Morgenwetter bei Ostseewelle Hitradio Hamburg-Schleswig-Holstein. Es ist heute wechselhaft bei uns in Norddeutschland. Fangen wir mal mit den aktuellen Temperaturen an. Da sieht es noch ganz mild aus. 15 Grad im Westerland auf Sylt und auch 15 Grad in Hamburg-Harburg. Zunächst ist es stark bewölkt und es gibt Regen. Die Schauer ziehen heute Morgen dann erstmal über den Osten ab. Später von der Westküste her wechseln sich Sonne und Wolken dann ab. Vor allem am Nachmittag und am Abend kommen dann Schauer und Gewitter wieder zu uns. Die Sonnenscheindauer liegt in Lübeck, Kiel und Hamburg bei 7 Stunden, 18 bis 22 Grad erwarten wir und es weht ein schwacher bis mäßiger Wind. Der Zwei-Tage-Trend, morgen am Donnerstag vom Westen her Schauer und Gewitter, 18 bis 20 Grad. Am Freitag wechselhaft, zeitweise Regen, auch Gewitter, 17 bis 19 Grad.
0: 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Vorpommern-Greifswald, B104, Ortsdurchfahrt Papendorf weiter gesperrt. Die Kirche droht einzustürzen. Bitte über Blumhagen und Stolzenburg ausweichen oder andere Möglichkeit wäre komplett A20. B109 zwischen Neukrusenow und Anklam halbseitig gesperrt. LKW-Bergung läuft. Außerdem Mecklenburgische Seenplatte zwischen Neverin und Kloxin. Wasserrohrbruch, da noch eine Sperrung. Oh, Vorsicht!
10: Guten Morgen, der Stefan ist hier. Ich wollte Bescheid sagen, zwischen Penzin und Bützow Höhe Bernit liegt ein Reh auf der Straße.
0: Penzin, Bützow, Höhe Bernit, Reh auf der Fahrbahn. Ist ja auch eine ganz dolle Zubringer. A20-Strecke fahren viele lang. Danke, dass du so schnell angerufen hast. Flitzerblitzer, A24 Richtung Hamburg zwischen Zarrentin und Gudow. B103 Rostocks Stadtautobahn zwischen Evershagen und Lüttenklein. B105 Altenwillershagen. B110 Deven Richtung Demmin. B111 Zempin beidseitig. B192 Mölln-Hagen Richtung Neubrandenburg. B198 kurz hinter Wesenberg Richtung Miro. B321 Ortsausgang Parchim Richtung Kriewitz. Altenplehen Stralsunder Straße. Zwischen Groß-Golems und Parchim. Hort Hauptstraße. In Nordwestmecklenburg in Petersdorf Richtung Gressow. Radegast Richtung Saatow. Röbel Bahnhofstraße. Moin.
11: Morgen, Martin hier. Zwischen Stralsund und Pranzhagen auf dem Rügenzubringer Richtung Pranzhagen wird der Blitzer aufgebaut.
0: Schöne Fahrt, Martin.
12: Guten Morgen aus der Welle, Martin hier. Ich möchte gerne Blitzer melden. Und zwar ein Cargo aus Fedro kommt.
0: Alle Martins rufen jetzt an und melden Flitzerblitzer. Es fehlen noch ein paar. Also los, 0381 49 78 110. Danke.
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9: Also ich gebe ja zu, ich habe ihn ein wenig unterschätzt. Wahrscheinlich, weil er so unschuldig immer aussieht.
13: Hallo.
9: Schlag den Wollitzer hat nämlich einen neuen harten Gegner, der heißt André Schneider. 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Uwe ist gerade im Urlaub und du hast zweimal in Folge abgeräumt. 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Wir wollen dich ja immer noch auf dem Boden der Tatsachen haben.
0: Wieso eigentlich? Ja, sei doch mal nett und kollegial.
9: Ich bin das meistens eher zu unseren Hörerinnen und Hörern. Deswegen, ihr könnt euch jederzeit anmelden bei ostseewelle.de und nächste Runde um 7.40 Uhr schon mal vormerken.
0: Ja, sehr geil.

0: feucht und warm, mal feucht, mal warm. Willkommen in der Lieblingsjahreszeit der Mücken. Ostseewelle. Oh. Heute ist übrigens auch Tag des Insektensprays. Das passt alles gut. 7.11 Uhr. Ja, kaum wird es draußen sommerlich, schlagen die kleinen Blutsauger die Mücken wieder gnadenlos zu. Wo sind Mückenstiche besonders blöd?
1: Definitiv Rücken, weil man kommt da nicht so ran. Jetzt beginnt ja auch wieder die Zeit, ne?
2: Also mir fällt als erstes Finger ein, weil das juckt da einfach übelst dolle.
3: Der Knöchel. Meistens schwillt er noch richtig an. Sobald man sich die Schuhe anzieht oder so, dann kriegt man da sofort den tierischen Juckreiz auf jeden Fall.
4: Oder halt zur Stelle, wo man jetzt nicht so in der Öffentlichkeit dran kratzen kann, sage ich immer.
0: Gut, kommt drauf an, wie man das dann sieht und ob man es trotzdem macht. Süßes Blut ist übrigens gar nicht so schuld, dass man irgendwie besonders verlockend wird und hat mit anderen Vorlieben zu tun. Blutgruppe 0, darauf stehen Mücken, warme Haut, Körpergeruch, sogar Parfum kann zur Mückenfalle werden. Also besonders attraktiv sind so eine süßlichen Düfte wohl. Dunkle Kleidung und natürlich alles, was eng am Körper sitzt.
5: Aber wir haben ja für euch immer die besten Trends und mit uns seid ihr bestens informiert. Wir können Mücken von uns halten. Es gibt sogenannte Mückentattoos, auch für Kinder, die sind da total beliebt. Die enthalten oft natürliche Duftstoffe wie Zitrone und das mögen die Mücken nicht. Auch clever Duschgel mit Lavendel oder Zitronenduft.
0: Ja.
5: Und der Klassiker, da bleibt natürlich eine helle, luftige, möglichst lange Kleidung.
0: Ja.
5: Wenn die Mücke jetzt trotzdem gewonnen hat, dann gibt es auch Hilfe gegen Juckreiz. Wir kennen doch alle diese Hitzestifte. Habt ihr die schon mal ausprobiert?
6: Ja.
5: Ursprüngliche Erfindung aus unserem Land, die kommen ja aus Greifswald. Es ist am Anfang echt heiß, aber dann lässt der Juckreiz sofort nach. Dann gibt es ja auch noch kühlende Gele oder Omas Notfalltrick, das mache ich immer. Wenn es dann piekt, einfach Spucke drauf und so ein Kreuz dann reinmachen, damit es nicht mehr juckt.
0: Ja, zumindest in der Einbildung funktioniert super.
5: Was bei mir hilft.
0: Ja, geil. Mehr Fakten, mehr Mythen. Und die besten Anti-Mückentricks findet ihr auch nochmal zusammengestellt bei ostseewelle.de. Klickt euch rein, bevor eben die nächste Mücke euch zu dicht kommt. Ja.

0: Jetzt 7.15 Uhr, Viertel 8. Wie ist dort mit dem Wetterchen heute, Andrea?
1: Also wir haben alles dabei. Es gibt Sonne, aber auch immer mal wieder Regen. Wird ein sehr durchwachsener Tag bis 22 Grad.
0: B104, Ortsdurchfahrt Papendorf ist ja gesperrt. Bitte über die A20 zum Beispiel ausweichen. Dann Flitzerblitzer B110, Deven Richtung Demmin. B191 in Lutheran. B192 in Möllnhagen stehen sie. Wo noch? Hi.
2: Guten Morgen, die Anna hier. Ich wollte euch einen Blitzer melden. Und zwar in Anklam im Gellendiener Weg. Beidseitig aus dem Caddy.
0: Dankeschön. Wir dürfen auch Anja begrüßen.
3: Guten Morgen. Ein Blitzer in Greifswald in der Hans-Beimler-Straße Richtung Südbahnhof.
0: Dankeschön. Und Cargo stehen sie auch mal wieder. Aus Federow kommend, ne? Habt ihr noch einen entdeckt? Studio-Hotline bitte 0381 49 78 110.

0: so ein entspannter Pop-Rock-Sound mit Empire of the Sun, feine Geschichte. Gleich weiter mit Gestört, aber geil, das ist dann wieder anders. Anna Gray als Sängerin mit Thank You dabei, das groovt schön. 7.21 Uhr.
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2: Ja, Oberamtsrat Alfred Clausen.
3: Morgens, Alfred. Na, wie ist?
2: Ja, gut.
3: Sag mal, hast du das auch im Radio gehört? Auf Sylt ist ein 40 Meter langes Vordach von einem Haus abgebrochen und auf den Bürgersteig gekracht.
2: Ups.
3: Ja, unglaublich. Und das Dach hatte Mängel. Und das war den Eigentümern bekannt.
2: Und, ist wer zu Schaden gekommen?
3: Nein, Gott sei Dank nicht.
2: Oh, puh.
3: Ja, was sagst du denn dazu?
2: Wozu?
3: Na, als Chef des Bauamtes. Ich meine, wie kann sowas denn bitte schön passieren?
2: Keine Ahnung, was ich...
3: Wie keine Ahnung?
2: Ja, das kann ich doch nicht wissen. Verrosteter Stahl, kaputte Holzträger, was weiß ich.
3: Ja, aber sowas müssen die vom Bauamt doch regelmäßig kontrollieren. Ich meine, beim Auto guckt man ja auch immer auf den TÜV. Da muss es doch auch für Vordächer sowas geben.
2: Aber spinnst du?
3: Wie, ob ich spinne?
2: Wie, jetzt soll ich alle 2 Jahre da raus auf Außentermin und mir die ollen Vordächer angucken?
3: Ja, finde ich schon. Es geht ja um die Sicherheit der Antragsteller.
2: Und wer denkt an meine Sicherheit? Jetzt stell dir mal vor, ich stehe da zur Kontrolle unter dem Dach und es fällt mir auf den Kopf.
3: Ja, aber...
2: Kein Aber. Das müssen wir sofort auf den Bürger abwälzen. Wer ein Vordach hat, muss es selber prüfen. Sagen wir alle 2 Monate mit einem Statiker.
3: Wie bitte? Das kostet ja Unsummen an Geld.
2: Hoffentlich, dann bauen die Leute auch weniger Vordächer, die ich nicht mehr genehmigen muss. Eine Windel-Windel-Situation.
3: A Win-Win.
2: Ja, das auch.
3: Dringendes Erklärungskäffchen.
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Oh, was für ein Rhythmus, ganz treibend. Ed Sheeran, das ist Castle on the Hill. Guten Morgen mit Ostseewelle. When I was 6 years old, I broke my leg. 5 vor halb 8.

0: Gleich Hoppy Hoppy mit Nelly Furtado weiter, mit Robin Schulz und Superstar Miley Cyrus. Es ist 7.29 Uhr, Ostseewelle, habt ihr an.
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0: 7.32 Uhr, hier ist das Guten Morgen-Update bei Ostseewelle für 7:30. Yvonne Siegert-Machotzek.
14: Wegen einer einsturzgefährdeten Kirche, eines großen Wasserrohrbruchs und einer maroden Brücke sind überraschend heute Morgen gleich mehrere Straßen gesperrt. Bei Rostock, bei Neverin und in der Nähe von Pasewalk. In Dortmund hat am frühen Morgen ein Kindergeiselnehmer aufgegeben, offenbar der Vater der drei. Am Abend hatte er wohl in einem Restaurant randaliert, auf einen Polizisten geschossen und ihn leicht verletzt. Dann verschanzte sich der Dortmunder Geiselnehmer in einer Wohnung.
15: Hier bei uns zwischen Kiel und Hamburg.
14: In Hamburg wird weiter nach einem verschwundenen Mädchen gesucht. Die 13-Jährige braucht dringend medizinische Hilfe und war zuletzt im Heimfelder Krankenhaus. Die Jugendliche ist schlank, hat braune lange Haare und ist etwa 1,65 groß. Mara trägt blaue Jeans, dunkelblaues T-Shirt mit weißer Aufschrift und Turnschuhe. Außerdem vermutlich kleine Kopfhörer.
0: 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Das Guten Morgenwetter mit Andrea.
16: Und da sieht's heute sehr durchwachsen aus. Wir haben jede Menge Wolken, aus denen es immer wieder regnet. Heute Morgen auch schon Richtung Vorpommern ein paar Schauer runtergekommen. Tagsüber zieht das Regengebiet dann einmal quer durchs Land. Teilweise sind es kräftige Regenschauer, die sind dann auch gewitterig. Hey. Dazu haben wir aber auch Sonne, auf die müssen wir jetzt nicht verzichten. Und mancherorts bleibt es auch für eine längere Zeit trocken. Die Sonnenscheindauer liegt um die 4 bis 7 Stunden. Bei den Temperaturen hat es sich jetzt doch abgekühlt. Heute maximal 19 bis 22 Grad. Morgen wird es doch noch turbulenter vom Wetter her. Aufkommende Schauer sowie Gewitter, teils kräftig. Örtlich ist dann auch Starkregen dabei, bis 23 Grad. Am Freitag auch sehr durchwachsen, bis 20 Grad.
0: Kurz nach 7:30, bester Verkehrsservice für unser Land, Ostseewelle 7.34 Uhr, A20 Richtung Rostock zwischen Pasewalk Nord und Straßburg-Uckermark. Totes Tier auf der Fahrbahn. Vorpommern-Greifswald, B104 Ortsdurchfahrt Papendorf weiter gesperrt. Dann zwischen Chemnitz und Greifswald vor dieser Baustelle 20 Minuten extra. Bitte über die B109 ausweichen. Stadtverkehr Rostock in der Baustelle Werftdreieck statt einwärts eine Viertelstunde extra, statt auswärts 5 Minuten mehr. Und Straßenbahnverkehr Rostock Richtung Nordwesten, da gibt es aktuell Probleme, eine technische Störung einer Bahn am Holbeinplatz. Deswegen deswegen hier Linie 1 quasi Richtung Mecklenburger Allee mit Problemen. Flitzerblitzer stehen. B96 Rügenzubringer Richtung A20 Höhe Stralsund Andershof. B110 Deven. B192 Möllenhagen Richtung Neubrandenburg. B198 kurz hinter Wesenberg Richtung Miro. Anklam Gellendiener Weg. Altenplehen Stralsunder Straße. Zwischen Groß-Godems und Pütt. Greifswald Hans-Beimler Straße. Hort Hauptstraße. Cargo Richtung Federow. In Nordwestmecklenburg in Petersdorf Richtung Gressow. Radegast Richtung Saatow. Außerdem Zemetz an der Feuerwehr beidseitig, Zirzow von Kolbe auskommend und noch ein Hinweis von euch.
17: Hallo aus der Welle, Mike hier. Mikey. Ich wollte einen Unfall melden in Güstrow in der Schweriner Chaussee. Feuerwehr ist schon vor Ort, aber es kommt zu Verkehrsbehinderung.
0: Schweriner Chaussee nehmen wir gleich noch mit dazu. Danke, habt ihr noch einen entdeckt? 0381 49 78 110.
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2: Wenn einer keinen Dachschaden hat, dann ist das Christian aus Rostock, denn er ist Dachdecker. Guten Morgen.
3: Guten Morgen.
2: Christian, ich hätte es nicht gedacht, also nicht, dass ich Schneidi unterschätze, obwohl manchmal schon.
4: Ja, doch.
2: Aber der ist echt gut. Also seit 2 Tagen räumt er hier ab. Das muss sich ändern.
3: Ja, werden wir sehen, ne?
4: Ja, das ist so halb-halb. Ne? Deine Motivation und Siegessicherheit ist jetzt so halb-halb, finde ich.
2: Christian, ja, Christian wartet auch schon auf 3 Fragen, die ich gleich stelle. Du natürlich auch. Und das kann mal gut, mal schlecht für einen laufen. Ihr habt aber auch nur 20 Sekunden dafür Zeit. Wenn ihr bei einer Antwort wirklich nicht sicher seid, sagt lieber weiter, stelle ich die Frage zum Schluss nochmal. Ganz wichtig auch für euch. Immer die erste Antwort zählt. Alles danach kann ich nicht gelten lassen. Und wenn es zum Gleichstand kommt, gibt es noch eine Schätzfrage. Christian, wollen wir loslegen?
3: Okay.
2: Ein Sprichwort sagt, der Ton macht...
3: Die Musik.
2: Wie heißt das Traumschiff in echt?
3: Weiter.
2: Standesamtlich schon ja gesagt, welche Sängerin heiratet am Wochenende nochmal auf Sizilien?
3: Weiter.
2: Wie heißt das Traumschiff in echt?
3: Oh, das ist eine gute Frage.
2: Das ist die MS Amadea.
3: Das habe ich nicht gewusst.
2: Aber wir gucken alle genauso fragend. Hm?
4: Schön, dass wir es jetzt wissen. Wir fragen das morgen nochmal ab um 5.04 Uhr, würde ich sagen. Und wer das dann weiß, mit der Amadea hat Musikwunsch frei, so können wir uns ja gleich verabreden. Okay, Amadea.
2: Ja, sehr gut. Und standesamtlich, darüber haben wir schon berichtet bei Ostseewelle. Da hat sie schon ja gesagt, sie hat einen doch sehr attraktiven Schauspieler geheiratet, aber sie selbst ist ja auch, oh lala. Und zwar Dua Lipa hat geheiratet und sie sagt am Wochenende nochmal auf Sizilien, ja, es wird eine ganz pompöse Hochzeit.
3: Aha, okay.
2: Eine Frage hast du richtig beantwortet. Schneidi, jetzt machen wir mit dir weiter.
4: So ist es.
2: Was ist Gorgonzola?
4: Ein Käse.
2: In welchem Jahrzehnt wurde Elisabeth zur englischen Königin gekrönt?
4: Weiter.
2: Mit welcher Airline ist das DFB-Team jetzt zur WM geflogen?
4: Weiter.
2: In welchem Jahrzehnt wurde Elisabeth zur englischen Königin gekrönt?
4: In den 1950er Jahren.
2: Mit welcher Airline ist das DFB-Team jetzt zur WM geflogen?
4: Weiß ich nicht. Ringelsocke, Condor, Economy Class. Nee.
2: Eigentlich fliegen die immer mit Lufthansa, in diesem Falle auch wieder. Und zwar von Frankfurt nach Chicago. Die haben sich jetzt auf den Weg gemacht. Und du bist ja Fan vom Königshaus, vom englischen Königshaus.
4: Aber ich glaube, das stimmt, 1950er Jahre. Meines Wissens 53 sogar, ne?
2: Jetzt bist du aber auch ein Streber. Jetzt kommst du mit solcher Information auch raus. Ja, das ist vollkommen richtig.
4: Okay.
2: Wahnsinn. Ja, 2 Fragen richtig beantwortet. Ja. Herzlichen Glückwunsch.
4: Adieu. Danke, danke, danke. Christian, viel Erfolg weiter im Handwerk. Dachdecker, Handwerk auf euch schultert alles. Ihr seid das Rückgrat unserer Gesellschaft. Dankeschön an dich. Viel Spaß weiter.
3: Das stimmt. Kann euch jemand grüßen?
4: Na los.
2: Na klar.
3: Ich grüße meinen Schatz Dani, ihre Familie, meine Familie und natürlich meine Kollegen von Dachdecker Paarl.
2: Sehr schön. Super. Danke dir. Tschüss. Und einen schönen Morgen. Tschüss.
3: Okay.
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0: Lirum Larum Löffelstiel, sag mal, Andrea, regnet's heute viel?
1: Ja, es regnet also nicht wenig, immer mal wieder, aber in den nächsten Tagen regnet's noch mehr.
0: Ach!
1: Also es geht immer noch schlimmer. Und wir haben heute sogar noch mal ein bisschen Sonne dazwischen, bis 22 Grad.
0: Bester Verkehrsservice für unser Land, 7.47 Uhr, die B104 Ortsdurchfahrt Papendorf bei Pasewalk weiter gesperrt, da droht die Kirche einzustürzen, ihr hört es auch in den Nachrichten bei uns. Und Stadtverkehr Rostock vor der Baustelle Werft, Dreieck Stadt einwärts, eine Viertelstunde mehr.
2: Guten Morgen aus der Welle, der nächste Martin hier. Ich wollte eine kleine Verkehrsstörung melden in Neubrandenburg, Neuschrelitzer Straße, stadtaufwärts, an der Kreuzung zur Nonnenhofer Straße beim Autohaus. Bauen gerade Techniker Absperrungen auf, es geht denn nur noch einspurig dran vorbei. Also im besten Fall ein bisschen früher auf die rechte Spur ziehen.
0: Aha, danke schön fürs Bescheid geben. Hat uns Martin eine Nachricht hinterlassen, weil wir vorhin, ich glaube, drei Martins hintereinander mal im Verkehrsservice hatten. Ich sag, Mensch, wie viele Martins haben wir denn heute? Flitzer, Blitzer, hi.
3: Moin, Kohl ist wieder mal da. Ich habe einen Blitzer für euch auf 192 in Möllenhagen.
0: Und Altenplen, Stralsunder Straße bieten wir auch noch mit an. Habt ihr was entdeckt? 0381 49 78 110.

0: Jetzt hast du mich ja angefixt bei Schlag den Wörlitzer. Welche Airline hat die deutsche Fußballnationalmannschaft über den großen Teich gebracht? Die Lufthansa-Maschine vom DFB ist jetzt auch gelandet in den USA, ist angekommen. Es sind ja nur noch 8 Tage bis zur WM. Ostseewelle habt da an, 7.51 Uhr. Und noch bevor bei der WM der erste Ball rollt, gibt es schon den ersten Titel für die deutsche Nationalmannschaft.
1: Ja, und ich finde, da kann man stolz drauf sein. Der Playboy hat eine Umfrage gemacht und der sexiest DFB-Star ist Joshua Kimmich.
0: Ah!
1: Der sieht gerade für uns Frauen am besten aus, aber nicht nur das. Gleichzeitig würden die Deutschen mit keinem anderen Nationalspieler lieber ein Bier trinken gehen als mit Joshua.
0: Ach so, dann ist also für die Männer das Bier trinken, für die Damen das
1: Das Sixpack, anders dann gemeint. Genau, also Kimmich räumt schon vor den Abpfiff ab. Auf dem Platz muss er das jetzt noch bestätigen. Die WM kann kommen.
0: So ist das. Ostseewelle jetzt am Start um 8:08. Dazu gibt's auch Nelly Furtado Sound und gleich danach Somber 12 to 12, die meiste Musik immer am Morgen.

0: So, Schnuppis, wir gucken gerade schon, wer auf irgendeiner Leitung gerade sitzt oder wo irgendein WLAN nicht funktioniert oder welche Übertragung auch immer. Doppelt gerade ein bisschen beim Ostseewelle-Empfang. Wir sind hier alle im Funkhaus gerade mit den Kollegen von der Technik überall dran, dass das wieder schnell funzt. Bleibt uns trotzdem treu. Dankeschön. Ostseewelle jetzt gleich mit Aus Dies mit Lady Gaga und Mucke von Miles Smith. Schönen guten Morgen, 2:08.
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10: Guten Morgen, ich bin Yvonne Siegert-Machotzek. In Kiel hat jemand aus einem Mehrfamilienhaus vermutlich einen großen Pflasterstein geworfen. Der traf direkt einen Streifenwagen und eine Polizistin in Mettenhof ist dabei verletzt worden. Der Stein krachte dadurch die Frontscheibe. Für Hinweise zu dem versuchten Tötungsdelikt in Kiel gibt es 1.000 Euro Belohnung. Die Polizisten waren da angerückt wegen einer Ruhestörung. Und wieder gibt es eine neue Episode rund um die Pannenfähre Missunde 3 an der Schlei. Gestern hat es ein Gespräch gegeben zwischen dem Landesbetrieb für den Nationalpark und dem Verkehrsministerium von Schleswig-Holstein. Ostseewelle-Reporter Ingo Lorenz.
11: Gerade erst war ja 13 Bürgermeister in der Region der Kragen geplatzt und sie hatten gefordert, die alte Fähre Missunde 2 zurückzuholen statt der hochmodernen Solarfähre, die gerade 4 Wochen nach dem Start schon wieder ausgefallen ist. Dabei war sie ja nach Jahren Verzögerung endlich gestartet. Der Ausfall jetzt sorgt für viel Ärger bei Urlaubern und Einheimischen. Immerhin sind beim Gespräch nun 2 Dinge herausgekommen. Die Ursache für den Ausfall, nämlich falsch ausgerichtete Riemenscheiben an Bord, und Mitte des Monats soll die Fähre auch wieder fahren. Dann soll der dritte Ersatzriemen eingebaut sein.
10: In York im Alten Land sind am frühen Abend gleich 4 Autos zusammengekracht. Alle Fahrzeuge sind da von der Straße abgekommen und dann teilweise in den Graben gerutscht. 5 Menschen wurden da schwer verletzt. An der Unfallstelle waren Notärzte, Rettungswagen und auch ein Hubschrauber im Einsatz. Zeugen sagen, dass da in York ein Überholmanöver schiefgegangen ist.
9: Deutschland und die Welt.
10: In Dortmund hat am frühen Morgen ein Kindergeiselnehmer nach stundenlangen Verhandlungen mit der Polizei aufgegeben. Offenbar der Vater der 3. 7, 10 und 12 Jahre alt. Den Kindern geht es den Umständen entsprechend gut. Der Serbe hatte zuvor vermutlich in einem Restaurant randaliert, auf einen Polizisten geschossen und den Beamten dann leicht verletzt. Und danach verschanzte sich der Dortmunder Geiselnehmer in einer Wohnung.
9: Sport.
10: Das DFB-Team ist in Chicago gelandet und startet mit dem Training in den USA. Aus dem Flughafentower gab es sogar Grüße für die deutsche Fußballnationalmannschaft. Die letzte Testpartie für die Weltmeisterschaft findet am Samstag statt gegen Co-Gastgeber USA. Die Weltmeisterschaft in den USA, Kanada und Mexiko beginnt am 11. Juni mit dem Fußballeröffnungsspiel zwischen Mexiko und Südafrika. 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
12: Und hier ist das Guten Morgenwetter bei Ostseewelle Hitradio Hamburg Schleswig-Holstein. Es ist heute wechselhaft bei uns in Norddeutschland. Fangen wir mal mit den aktuellen Temperaturen an. Da sieht es noch ganz mild aus. 15 Grad im Westerland auf Sylt und auch 15 Grad in Hamburg-Harburg. Zunächst ist es stark bewölkt und es gibt Regen. Die Schauer ziehen heute Morgen dann erstmal über den Osten ab. Später von der Westküste her wechseln sich Sonne und Wolken dann ab. Vor allem am Nachmittag und am Abend kommen dann Schauer und Gewitter wieder zu uns. Die Sonnenscheindauer liegt in Lübeck, Kiel und Hamburg bei 7 Stunden. 18 bis 22 Grad erwarten wir und es weht ein schwacher bis mäßiger Wind. Der Zwei-Tage-Trend. Morgen am Donnerstag vom Westen her Schauer und Gewitter. 18 bis 20.
13: Jetzt 8.04 Uhr.
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14: Landkreis Vorpommern-Greifswald, B104, Ortsdurchfahrt Papendorf weiter gesperrt. Umleitungen hier über Blumenhagen und Stolzenburg oder über die A20. Zwischen Chemnitz und Greifswald vor der Baustelle plus 20 Minuten. Landkreis Rostock, B104, Güstrow-Schweriner Straße halbseitig gesperrt nach Unfall. Zwischen Neverin und Gloxin im Kreis Mecklenburgische Seenplatte Wasserrohrbruch auch hier gesperrt. Mehr direkt von euch, gleich bei den Flitzerblitzern. Die B5 Dersenow Richtung Fellan, B96 Rübenzubringer Richtung A20, Höhe Stralsund, Andershof. Demmin, Frauenstraße an der Feuerwehr, das ist die B110, ne? B191 Lutheran Richtung Parchim. B192 in Möllenhagen Richtung Neubrandenburg. Hi!
15: Ja, moin, der Tobias hier. Ich wollte einmal die Polizei verpetzen. Die bauen gerade ihren Laser auf. Stralsund, Rostocker Chaussee, Stadt Einwärts, Höhe Krankenhaus West.
14: Gute Fahrt, danke.
16: Hallo, Michael hier. Schönen guten Morgen für euch und für alle anderen. Ich habe einen Flitzerblitzer für euch. Zwischen Ludwigslust und der Autobahnbrücke, das ist eine 70er-Zone.
14: Dankeschön. Zwischen Groß-Godems und Parchim stehen sie, dann Greifswald, Hans-Beimler-Straße, Hort, Hauptstraße, Cargo von Federow aus, in Petersdorf Richtung Gressow in Nordwestmecklenburg, Radegast Richtung Saatow, C mit seiner Feuerwehr beidseitig und Zirzow von Kolbo aus. Habt ihr noch was entdeckt, ruft bitte gleich durch. Studio Hotline 0381 49 78 110, denn keiner meldet mehr aktuelle Flitzerblitzer.
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12: Kurz vor in ein paar Minuten geht's auf die Insel Usedom. Da gibt's ab heute Klamotten. Da würden Männer bei jedem Junggesellenabschied das Sabbern bekommen. Das wird eine ganz heiße Sache.
14: Ich wollte bloß vorneweg kurz sagen, wir haben ein bisschen Sendeprobleme über UKW, aber die Ostseewelle-App, die knallrote Ostseewelle-App hat alles easy pupisi für euch drin. Wenn ihr sagt, oh, kann es gerade nicht hören, dann rein bitte in die Ostseewelle-App, da läuft alles durch. Dankeschön, guten Morgen.

0: Usedom startet in die Bikini-Woche. Ihr habt richtig gehört, ihr hört Ostseewelle, 11:08. Ab heute heißt es an der Ahlbecker Grenze, die Welt geht baden. Denn auf Usedom startet eine ganz außergewöhnliche Ausstellung rund um den wohl berühmtesten Zweiteiler der Welt. Es ist der Bikini und er feiert in diesem Jahr tatsächlich seinen 80. Geburtstag. An der Studio-Hotline ist jetzt Severin Schuler vom Bikini-Art-Museum.
1: Guten Morgen.
2: Guten Morgen.
1: 80 Jahre Bikini, das klingt nach einer jede Menge Stoffgeschichte, obwohl es ja gar nicht um so viel Stoff geht. Was gibt's denn alles zu sehen?
2: Bei uns gibt es ab heute Bademode, wichtigste Stücke von Hollywood bis nach Usedom, gibt es dort alles zu sehen, auch aus dem französischen Bereich, aus dem brasilianischen, aber natürlich auch ja, Entwicklungen der Badekultur in den einzelnen Ländern. Und auch in den einzelnen Epochen. Also da gibt es ja viele Unterschiede und das zeigen wir eben in der Ausstellung.
0: Aber gerade bei den brasilianischen Bademoden ist das ja immer wirklich wenig Stoff. Aber da gibt es ja auch ganz viele Hingucker. Einer zieht die Blicke aber offenbar ganz besonders auf sich.
2: Also ein besonderer Hingucker ist natürlich der Baywatch-Badeanzug von Pamela Anderson. Ui. In Kombination mit der roten Badehose von David Hasselhoff. Die zwei gehören ja einfach zusammen. Die populärsten Stücke, die, glaube ich, jeder kennt und wo jeder auch seine eigene Erinnerung damit verbinden kann. Ansonsten zeigen wir auch ganz aktuelle Trends, unter anderem ein Männerbikini. Also da erfährt man, was es eben auch so für Sachen außerhalb des herkömmlichen Bademodenladens gibt.
1: Und dann Höhepunkt 5. Juli, große Bikini-Parade zwischen Wansin, Heringsdorf, Ahlbeck.
2: Da wollen wir einen großen Rekord knacken. Aktuell liegt die Bikini-Parade bei 1200 Menschen, knapp darüber. Und da wollen wir natürlich anlässlich des 80-jährigen Jubiläums da eine große Sache hier auf der Insel machen. Und hoffen da natürlich, da ist jeder herzlich eingeladen, dass wir da einfach ein tolles Bild kreieren und idealerweise auch den Rekord knacken.
1: Alles klar, 5. Juli, merkt euch den Termin schon mal vor. Ob der Bikini noch passt, eurer Zuhause nochmal checken, dann holen wir den Weltrekord nach Mecklenburg-Vorpommern. Oh, wäre ja eine Variante. Grüße nach Usedom.
3: Schmusedom.
1: Jetzt Lady Gaga.

0: Ja, wettermäßig so ein bisschen schwach auf der Brust die Woche, nicht?
1: Naja, also wir hatten schon definitiv schönere und sonnigere Tage. Heute kriegen wir zwar auch immer wieder Sonne, aber auch dicke Wolken, aus denen es regnet. Teilweise gibt es auch Gewitter bis 22 Grad.
0: Ostseewelle um 8.19 Uhr im besten Verkehrsservice für unser Land an der Baustelle Rostock-Werf-Dreieck plus 20 Minuten stadteinwärts. B104 Güstrow-Schweriner Straße halbzeitig gesperrt nach Unfall und B104 Ortsdurchfahrt Papendorf bei Pasewalk weiter voll gesperrt. Da droht ja die Kirche einzustürzen. Auch mehr dazu immer bei uns halbstündlich in den Nachrichten. Flitzer, Blitzer, frisch. Moin.
2: Morgen, hier ist der Thilo. Ich wollte euch einen Blitzer melden und zwar in Greifswald in der Ladeboer Chaussee. Da werden kostenpflichtige Passbilder gemacht, stadteinwärts.
0: Ganz herzlichen Dank. Dann gibt's Hort, Hauptstraße, kurz hinter Ludwigslust Richtung Neustadt-Lewe. Petersdorf Richtung Gressow, Redegast Richtung Sato und Schwerin die Roganer Straße. Wo habt ihr was entdeckt? Bitte durchrufen auf der 0381 49 78 110.

0: Dankeschön. Immer mehr hören uns über die knallrote Ostseewelle-App oder über Alexa. 8.23 Uhr. Hier ist Ostseewelle. Schönen guten Morgen. 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

0: Shania Twain, Ka-Ching, da klingelt es in der Kasse. 2000er machen wir gleich. Ray, Where is my husband? Da klingelt es bei ihr auf jeden Fall auch in der Kasse, weil Where is my husband so durch die Decke geht und überall beliebt ist. Damit verdient die Gute ein bisschen Kohle. Zu Recht, ja. Ostseewelle bleibt dran, 2:59.
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5: Hallo, Ostseewelle, Hitradio Hamburg, Schleswig-Holstein hier. Wir stehen auf ehrenamtliche Arbeit im Verein. Von den Vereinen gibt's ja richtig viele hier bei uns im Norden. Und hier ist auch schon der nächste. Moin!
6: Hallo, ich bin Francesca und gehöre zur Ballettschule Tavomina, die es jetzt seit 33 Jahren in Neumünster gibt.
5: Und worauf seid ihr so richtig stolz in eurem Verein?
6: Dass wir so viele tolle Schülerinnen und Schüler haben und so viele liebe Menschen treffen in unserem Leben durch unsere Arbeit und natürlich auch sehr dankbar sind immer für die ganze Unterstützung, die wir immer erhalten bei Aufführungen und auch außerhalb im Theater, wenn wir Sachen machen, gemeinsam mit der Kirche oder mit der Stadt Neumünster oder also eigentlich sind wir auf ganz viele Dinge stolz, aber ich glaube wirklich am meisten über unsere tollen Ballettschüler und Schülerinnen.
5: Ey, das ist so spannend, da will man glatt Mitglied werden bei euch. Wo findet man euch denn?
6: In den sozialen Netzwerken findet man uns auf jeden Fall auf Instagram, ballettschule.tavomina.de. Ansonsten auch immer gerne persönlich einfach bei uns vorbeikommen und sich einfach mal umsehen.
5: Danke.
6: Ja, ich sage vielen Dank fürs Zuhören und wir freuen uns immer jederzeit.
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8: Es ist 8:30, hier ist das Guten Morgen-Update bei Ostseewelle. Yvonne Siegert-Machotzek.
9: Die einsturzgefährdete Kirche an der B104 bei Pasewalk und der große Wasserrohrbruch bei Neubrandenburg. Beides beschäftigt uns wohl länger als gedacht. Die Straßensperrungen, die es überraschend seit dem Abend gibt, wurden für die nächsten Tage verlängert. Bei einer Kindergeiselnahme in Dortmund ist ein Polizist angeschossen und verletzt worden. Am frühen Morgen gab der Mann nach stundenlangen Verhandlungen auf. Mit seinen drei Kindern hatte er sich über Nacht in einer Wohnung verschanzt.
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9: In Kiel hat jemand aus einem Mehrfamilienhaus heraus vermutlich einen Pflasterstein absichtlich auf einen Streifenwagen geworfen. Eine Polizistin ist dabei in Mettenhof verletzt worden. Der Stein krachte direkt durch die Frontscheibe des Polizeiautos und traf sie an der Hand in der Nacht von Montag auf Dienstag. Für Hinweise zu dem versuchten Tötungsdelikt in Kiel gibt es 1.000 Euro Belohnung.
8: 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Das Guten Morgenwetter, Andrea.
10: Und das ist heute ein ziemlich wechselhafter Mittwoch. Es ist auch kühler geworden. Also nachmittags erwarten wir 19 bis 22 Grad. Oh. Und dazu haben wir nicht nur dicke Wolken, auch ein bisschen Sonne dabei. Und es regnet auch immer mal wieder. Die Sonnenscheindauer. So um die 4 bis 7 Stunden. Tja, morgen am Donnerstag, da starten wir erstmal sonnig in den Tag, aber dann zieht es sich Stunde für Stunde immer mehr zu und dann gibt es teilweise kräftige Schauer und Gewitter, können wir uns schon mal drauf einstellen. Starkregen ist da dabei, 20 bis 23 Grad und am Freitag wechselhaft, aber auch wieder vereinzelt Gewitter dabei, 18 bis 20 Grad.
8: 3 Minuten nach 8:30, bester Verkehrsservice für unser Land. 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B104, Ortsdurchfahrt Papendorf bei Pasewalk, voll gesperrt. Die Kirche droht einzustürzen. Umleitung geht zum Beispiel über die A20. B104, Güstrow, Schweriner Straße, halbseitig gesperrt nach Unfall. Zwischen Leverin und Gloxin im Kreis Mecklenburgische Seenplatte die Vollsperrung durch den Wasserrohrbruch. Stadtverkehr Rostock, die Baustelle Werftdreieck, Richtung City plus 15 Minuten. Statt auswärts geht's nur 5. Blitzer stehen. B96 Rügenzubringer Richtung A20 in der Abfahrt Brandshagen. B110 in Deven und in Demmin, Frauenstraße Höhe Feuerwehr. B192 in Möllenhagen Richtung Neubrandenburg. B198 kurz hinter Wesenberg Richtung Miro. B321 Ortsausgang Parchim Richtung Kriewitz. Anklam Gellendiener Weg. Altenplehen, Stralsunder Straße. Zwischen Groß-Godems und Parchim. Greifswald, Ladeboer Chaussee. Hort, Hauptstraße. Cargo von Federow aus. kurz hinter Ludwigslust Richtung Neustadt-Glewe. Petersdorf Richtung Gressow. Röbel Bahnhofstraße. Mike sieht in Schwerin Roganer Straße. Wo stehen Sie noch? Hi, hi.
4: Guten Morgen, Ostseewelle. Frank hier. Ich wollte Bescheid sagen: Blitzeranhänger zwischen Verbinde und Ortkrug Richtung Ortkrug.
8: Dankeschön, euer Flitzerblitzeranhänger. Ja, Stralsund und Rostocker Chaussee haben wir auch noch einen. Zemitz Feuerwehr und Zirzo von Kolbo aus. Habt ihr auch was entdeckt? Ruft durch. Studio Hotline 0381 49 78 110. Denn keiner meldet mehr aktuelle Flitzerblitzer.
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0: Und da haben wir 8:41 Uhr. Alexander Zverev im Halbfinale der French Open. Vielleicht habt ihr es geguckt. Der gebürtige Hamburger ist seinem Titeltraum in Paris jetzt wirklich ganz nah. Da drücken wir die Däumchen, dass es endlich mal klappt. Für Hamburg und Schleswig-Holstein, hier ist Ostseewelle, guten Morgen. Unser Hamburger und Schleswig-Holstein-Programm hier auf DAB+.
1: Sascha, Zverev ist ja immer mal wieder in Hamburg, um seine Eltern zu besuchen. Vielleicht zeigt er beim nächsten Besuch dann tatsächlich die Trophäe aus Paris. Gegen den gerade 19-jährigen Spanier ist er am Nachmittag in 3 Sätzen durch, also 3 von 3, eindeutige Sache. Legende Boris Becker kommentiert das bei Eurosport.
2: Ich dachte schon, das könnte heute schwierig werden. Der Spanier spielt eine fantastische Sandplatzsaison. Heute muss Sascha eine Schippe drauflegen. Was hat er gemacht? Hat eine draufgelegt.
0: Der Hamburger Tennisstar Alexander Zverev hat einen ganz besonderen Fan auf der Tribüne. Und zwar Oma Natalia aus Russland, die war dabei.
1: Alexander erzählt, dass sein Opa gestorben ist und die Familie nur Oma bei sich haben will.
3: Es ist halt relativ schwierig, ein Visum zu bekommen. Das hat halt etwas länger gedauert, weil sie halt einen russischen Pass immer noch hat. Und jetzt hat sie ein Visum und jetzt reist sie halt so ein bisschen mit und genießt halt das Leben auch so ein bisschen und genießt halt ihre Enkelkinder und ihre Großenkelkinder und so. Deswegen, also sie hat jetzt wenig zu tun in der Heimat in Sochi. Versucht sie so viel wie möglich bei uns zu bleiben, zu sein.
1: Dann wird Oma Natalia auch übermorgen im Halbfinale gegen den Tschechen Jakub Menschik die Daumen drücken.

0: haben wir schon gemeinsam mit euch gelitten. Mückensaison ist ja wieder gestartet und dieses Hoch und Runter jetzt gerade, ey, das wird die nächste Welle. In 5 Minuten gibt's einen Tipp aus der Ostseewelle-Hörerfamilie, wo es um was geht, was man vorher doll zermatschen muss, dass es danach hilft. Oh, sind wir heiß drauf. Erstmal aber das guten Morgenwetter mit Andrea.
1: Ja, das zermatscht einem ein bisschen das Hirn, das Wetter, weil wir haben heute dicke Wolken, immer wieder Regen, dazwischen auch mal Sonne bis 22 Grad.
0: Ortsdurchfahrt Papendorf ist im besten Verkehrsservice für unser Land weiter gesperrt und viele aktuelle frische Flitzerblitzer von euch.
2: Hallo Ostseewelle, es wird gerade ein Blitzer aufgebaut, wenn man aus Richtung Greifswald kommt, vor Bandelin in der 80er-Zone.
0: Dankeschön, moin.
3: Guten Morgen, liebes Ostseewelle-Team. Hier ist die Mari. Die bauen gerade einen Blitzer auf in Schwerin. Görries in der 30er-Zone, Roganer Straße beidseitig.
0: Los geht's, wo noch?
4: Hallo, hier ist die Sabrina. Ich möchte einen Standblitzer melden, der wird gerade aufgebaut in der Kanalstraße Wismar.
0: Gute Fahrt, Dankeschön, Ostseewelle.

0: Das sind wirklich perfekte Bedingungen, feucht und warm. Jetzt geht's wieder los, die Mückensaison. Und immer wenn wir Schneidi über dieses Thema sprechen, fange ich an, mich zu kratzen.
1: Oh oh.
0: Und pünktlich zu diesem Thema habe ich heute Morgen direkt auf dem Fuß auch einen Mückenstich. Das ist so unangenehm.
1: Oh, ja.
0: Aber wir haben ja schon über die ganzen Sachen gesprochen, die helfen sollen. Zum Beispiel der Hitzestift, der kommt ja ursprünglich aus Greifswald. Der soll ganz gut sein.
1: Jetzt Geheimtipp an der Studio-Hotline.
2: Einen schönen guten Morgen, hier ist die Silvi.
0: Hallo Silvi, und du hast einen guten Mückentipp für uns?
2: Ich habe von meinem Vater den Tipp bekommen, wenn du einen Mückenstich hast, kratzt du also so ganz, ganz bisschen oben den Mückenstich, bisschen die Haut anrauen und dann Spitzwegerich nehmen, so ein paar Blätter. Dieser Saft von dem Spitzwegerich, wenn du den so zerknirscht, so zwischen den Fingern und so, also richtig so zerreiben, zermatschen so ein bisschen, ne? So ein bisschen knautschen halt, ne? Diesen Spitzwegerich, ja. Die Blätter. Und dann tust du das einfach oben auf diesen leicht angerauten Mückenstich.
0: Und dann kratzt es gar nicht mehr.
2: Wirklich, es kratzt

0: Nicht mehr. Ich habe, wie gesagt, ich habe auch zwei Kinder. Ich kann schwunghaften Handel mit Medikamenten betreiben. Nur gegen Mückenstiche und was es da alles gibt. Ehrlich, das hat mir mein Vater mal gesagt. Das ist nur ein Quatsch, ne? Oh, was die Alten immer so erzählen, ne? Es funktioniert einwandfrei, aber eben wirklich nur mit diesem Spitzwegerich. Ich habe das mal aus der Not heraus mit diesem Breitwegerich, den gibt es ja auch. Das hat nicht so gut funktioniert, aber dieser Spitzwegerich auf den Punkt. Wirklich, auch schon wenn es so ein bisschen so eine größere Quaddel ist, weil du gesucht hast und irgendwie was, es funktioniert einwandfrei.
1: Jetzt muss man einen Spitzwegerich auch erstmal unterscheiden können, nicht, dass man sich aus Versehen eine Brennnessel draufpackt, dann hat man nicht mal so das Problem mit dem Mückenstich.
0: Das hat zumindest dann einen Lerneffekt, ne?
2: So ist es, das stimmt. Danke herzlich für den Tipp.
0: Sehr gerne.

Aber für manche ist die halbe Schicht schon rum. Ostseewelle, guten Morgen um 8:56 Uhr. Super Sound von Jax Jones jetzt.

0: wir sind gleich gespannt auf Andrea und alles, was den Regen angeht, weil entweder ist es so wenig, dass es nur Flecken auf dem Autolack gibt, oder es ist so viel, dass es fast eine Komplettwäsche ist. Das wird dann spannend für uns Autofans gleich. Ostseewelle mit Taylor Swift, mit Kygo und gleich Leonie auf die Ohren. Bleibt bei Ostseewelle, bitte.
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13: Guten Morgen, ich bin Yvonne Siegert-Machotzek. In Kiel hat jemand aus einem Mehrfamilienhaus vermutlich einen großen Pflasterstein geworfen. Der traf direkt einen Streifenwagen und eine Polizistin in Mettenhof ist dabei verletzt worden. Der Stein krachte da durch die Frontscheibe. Für Hinweise zu dem versuchten Tötungsdelikt in Kiel gibt es 1.000 Euro Belohnung. Die Polizisten waren da angerückt wegen einer Ruhestörung. Und wieder gibt es eine neue Episode rund um die Pannenfähre Missunde 3 an der Schlei. Gestern hat es ein Gespräch gegeben zwischen dem Landesbetrieb für den Nationalpark und dem Verkehrsministerium von Schleswig-Holstein, Ostseewelle-Reporter Ingo Lorenz.
14: Gerade erst war ja 13 Bürgermeister in der Region der Kragen geplatzt und sie hatten gefordert, die alte Fähre Missunde 2 zurückzuholen statt der hochmodernen Solarfähre, die gerade 4 Wochen nach dem Start schon wieder ausgefallen ist. Dabei war sie ja nach Jahren Verzögerung endlich gestartet. Der Ausfall jetzt sorgt für viel Ärger bei Urlaubern und Einheimischen. Immerhin sind beim Gespräch nun 2 Dinge herausgekommen. Die Ursache für den Ausfall, nämlich falsch ausgerichtete Riemenscheiben an Bord, und Mitte des Monats soll die Fähre auch wieder fahren. Dann soll der dritte Ersatzriemen eingebaut sein.
13: In York im Alten Land sind am frühen Abend gleich 4 Autos zusammengekracht. Alle Fahrzeuge sind da von der Straße abgekommen und dann teilweise in den Graben gerutscht. 5 Menschen wurden da schwer verletzt. An der Unfallstelle waren Notärzte, Rettungswagen und auch ein Hubschrauber im Einsatz. Zeugen sagen, dass da in York ein Überholmanöver schiefgegangen ist.
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13: In Dortmund hat am frühen Morgen ein Kindergeiselnehmer nach stundenlangen Verhandlungen mit der Polizei aufgegeben. Offenbar der Vater der drei. 7, 10 und 12 Jahre alt. Den Kindern geht es den Umständen entsprechend gut. Der Serbe hatte zuvor vermutlich in einem Restaurant randaliert, auf einen Polizisten geschossen und den Beamten dann leicht verletzt. Und danach verschanzte sich der Dortmunder Geiselnehmer in einer Wohnung.
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13: Das DFB-Team ist in Chicago gelandet und startet mit dem Training in den USA. Aus dem Flughafentower gab es sogar Grüße für die deutsche Fußballnationalmannschaft. Die letzte Testpartie für die Weltmeisterschaft findet am Samstag statt gegen Co-Gastgeber USA. Die Weltmeisterschaft in den USA, Kanada und Mexiko beginnt am 11. Juni mit dem Fußballeröffnungsspiel zwischen Mexiko und Südafrika. 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Und jetzt das Guten Morgenwetter mit Andrea.
15: Und hier ist das Guten Morgenwetter bei Ostseewelle Hitradio Hamburg Schleswig-Holstein. Es ist heute wechselhaft bei uns in Norddeutschland. Fangen wir mal mit den aktuellen Temperaturen an. Da sieht es noch ganz mild aus. 15 Grad im Westerland auf Sylt und auf 15 Grad in Hamburg-Harburg. Zunächst ist es stark bewölkt und es gibt Regen. Die Schauer ziehen heute Morgen dann erstmal über den Osten ab. Später von der Westküste her wechseln sich Sonne und Wolken dann ab. Vor allem am Nachmittag und am Abend kommen dann Schauer und Gewitter wieder zu uns. Die Sonnenscheindauer.
0: 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Ostseewelle immer noch gesperrt. Die B104 Ortsdurchfahrt Papendorf bei Pasewalk durch die Kirche, die droht einzustürzen. Mecklenburgische Seenplatte zwischen Neverin und Loxin gesperrt. Wasserrohrbruch. Stadtverkehr Rostock vor der Baustelle Werftdreieck. Stadteinwärts plus 10 Minuten. Raus aus der Stadt um 5 Minuten extra. Flitzerblitzer. B96 zwischen Lietze und Bergen höher als Wieck. Rügen zu Bringer Richtung A20 Höhe Stralsund Andershof. B110 in Deven Richtung Demmin. B192 in Mölnhagen. B321 Ortsausgang Parchim Richtung Kriewitz. Anklam Gellendiner Weg. Zwischen Verbinde und Ortkrug ab 2 Goldenstedt neuer Flitzerblitzer-Anhänger. Dann zwischen Groß-Godems und Parchim. Greifswald-Ladeburger Chaussee. Zwischen Greifswald und Jarmen bei Streso beidseitig. Hort Hauptstraße, Cargo von Federow aus. Kurz hinter Ludwigslust Richtung Neustadt-Glewe. Petersdorf Richtung Gresso. Radegast Richtung Sato, Röbel Bahnhofstraße mit dabei. Guten Tag, hallo.
16: Danny ist hier. Ich wollte mal nachfragen, habt ihr den Blitzer in der am Südring in Rostock schon?
0: Dankeschön, wir tippen den sofort in die Liste ein. Juhu!
17: Guten Morgen, der Rosi hier in Demmin. An der Feuerwehr baut sich gerade die Rennleitung auf. Da wird gelasert.
0: Dankeschön, Rosi. Stralsund Rostocker Chaussee, stadteinwärts, Wismar, Kanalstraße, Zemitz stehen sie an der Feuerwehr beidseitig. Hallo.
18: Moin, moin, Ostseewelle. Mike hier aus Neubrandenburg. Ich möchte gerne einen Blitzer verpetzen auf Friedrich-Engels-Ring, Höhegericht. Wird dann gerade eingemessen.
0: Dankeschön, Mike. Super Laune hier. Und Sirzo von Kolbo aus. Habt ihr noch einen Entdeckt? Ruf durch, bitte. Studio-Hotline 0381 49 78 110. Denn keiner meldet mehr aktuelle Flitzerblitzer.
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0: Moin.
13: Moin. Moin.

0: So, die Damen übernehmen jetzt hier das Guten Morgen Team Zepter. Andrea ohnehin da. Elisabeth kommt auch noch mit dazu.
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2: So, liebe Männer, es geht euch nicht an den Kragen, aber an den Bart.
3: Oh.
2: Also 3-Tage-Bart, Schnauze-Vollbart, kennen wir ja alles. Es gibt so viele lustige Begriffe. Rotzbremse kannst du ja auch sagen, Pornobalken, Gesichtspullover oder auch Respektbalken.
4: Ja.
2: Schneidi, was hast du? So ein bisschen Schmörgelpapier um die Lippe herum, ne?
0: Ja, Stichwort nicht gepflegt.
2: Bärte brauchen Pflege, das ist das A und O. Also nicht nur einmal aufstehen und Wasser drüber, da gehört schon ein bisschen mehr dazu.
5: Mehr als die Hälfte der Deutschen finden nämlich einen gepflegten Bart attraktiv. Und inzwischen gibt es ja so viele Produkte, aber eine klare Routine macht wirklich die besten Lösungen. Deshalb täglich mit Bartshampoo waschen, dann vorsichtig abtrocknen und nicht trocken reiben, denn sonst können Barthaare abbrechen. Danach Öl, Balsam oder Bartwachs verwenden. Das ist auch ganz wichtig für eine gute Feuchtigkeit. Besonders was mit Mandelöl, Kakaobutter, Arganöl, Jojobaöl oder Sheabutter.
2: Wahnsinn, was es alles gibt, ne? Und Bürsten hält den Bart natürlich auch in Form und pflegt die darunterliegende Gesichtshaut. Außerdem entfernt regelmäßiges Barttrimm Spliss. Da kannst du nämlich auch Haarbruch am Barthaar haben. Wissen viele ja gar nicht.
0: Also je mehr wir den Bart pflegen, desto schöner und weicher wird er und wir.
5: Genau. Und uns Frauen macht das Küssen dann auch mehr Spaß.
2: Oh ja.
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0: Ja, das wunderbare Sonnengefühl, das müssen heute wirklich alle Hits bei Ostseewelle für uns zaubern. Aber wir haben da gleich eine Garantie mit Don Henley, Boys of Summer. Der schafft das, gleich aus den 80ern. Mucke gibt's von Clock Clock, dazu alle Farben. Baby Goodbye, gut gelaunt. Bleibt bei Ostseewelle.
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0: Ganz genau 9.30 Uhr. Hier ist das Guten Morgen-Update bei Ostseewelle mit Yvonne Siegert-Machotzek.
14: Die einsturzgefährdete Kirche an der B104 bei Pasewalk und der Wasserrohrbruch bei Neubrandenburg, beides beschäftigt uns länger als gedacht. Die Straßensperrungen, die es überraschend seit dem Abend gibt, wurden jetzt für die nächsten Tage verlängert. Bei einer Kindergeiselnahme in Dortmund ist ein Polizist angeschossen und verletzt worden. Am frühen Morgen gab der Mann auf. Er hatte sich mit drei Kindern über Nacht in einer Wohnung verschanzt.
15: Hier bei uns zwischen Kiel und Hamburg.
14: In Hamburg wird weiter nach einem verschwundenen Mädchen gesucht. Die 13-Jährige braucht dringend medizinische Hilfe und war zuletzt im Heimfelder Krankenhaus. Die Jugendliche ist schlank, hat braune lange Haare und ist etwa 1,65 groß. Mara trägt blaue Jeans, dunkelblaues T-Shirt mit weißer Aufschrift und Turnschuhe. Außerdem vermutlich kleine Kopfhörer.
0: 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Hier ist das Guten Morgenwetter mit Andrea.
16: Und da sieht's heute sehr durchwachsen aus. Dicke Wolken, immer mal wieder Regen. Gerade am Nachmittag und zum Abend hin kräftige Schauer und auch kräftige Gewitter angesagt. Dazwischen aber auch Sonne, die Sonnenscheindauer. Liegt um die 4 bis 7 Stunden und es hat sich im Vergleich zum gestrigen Tag auch ein bisschen abgekühlt. 19 bis 22 Grad. Morgen wird es noch, ich wollte fast sagen schlimmer, Entschuldigung, es gibt ja kein schlimmes Wetter, aber noch verregneter. Wir haben teilweise richtig kräftige Schauer und Gewitter, Starkregen dabei bis 23 Grad. Am Freitag wechselhaft, auch wieder Regen dabei, einzelne Gewitter, 18 bis 20 Grad.
0: Bester Verkehrsservice für unser Land. 2 Minuten nach 9:30 in Vorpommern-Greifswald bleibt die B104 Ortsdurchfahrt Papendorf voll gesperrt. Da droht die Kirche einzustürzen. Wie lange da gesperrt ist, völlig unklar. Noch über Blumenhagen und Stolzenburg eine Umleitung wäre möglich. Mecklenburgische Seenplatte zwischen Neverin und Gloxin gesperrt. Wasserrohrbruch. Stadtverkehr Rostock vor der Baustelle Werfdreieck Richtung City plus 10 Minuten. Flitzerblitzer stehen B96 zwischen Lietze und Bergen bei Ralswiek. Der Rügenzubringer Richtung A20. Abfahrt Stralsund-Andershof. B110 in Deven Richtung Demmin, dann Demmin-Frauenstraße an der Feuerwehr, B192 in Mölln-Hagen Richtung Neubrandenburg, B321 Ortsausgang Parchim Richtung Kriegitz, Anklam Gellendiener Weg, Bergen auf Rügen, Graskammer beidseitig, zwischen Fahrbinde und Ort Krug ab Zweigoldenstedt, zwischen Groß-Godems und Parchim, Greifswald-Ladebuer Chaussee, zwischen Greifswald und Jahn bei Stresow, Hort Hauptstraße, kurz hinter Ludwigslust Richtung Neustadt-Glewe, Neubrandenburg auf dem Ring Höhe Gericht, Petersdorf Richtung Gressow, Rostocks Südring, kurz hinter der Klinik stadteinwärts, Schwerin-Roganer Straße, Stralsund-Rostocker Chaussee stadteinwärts, Wismar-Kanalstraße, und Zemitz an der Feuerwehr beidseitig. Wo habt ihr was entdeckt? Ruft durch. Studio Hotline 0381 49 78 110. Denn keiner meldet mehr. Aktuelle Flitzerblitzer.
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0: Ja, alle angetreten. Yvonne Siegert-Machotzek ist im Nachrichtenstudio. Ne?
6: Ja, moin.
0: Andrea, moin.
6: Ich bin auch da, du auch, Schneidi, guten Morgen.
0: Hey, Urlaubsvertretung für Morgenmann-Wörlitzer. Manch einer sagt sich ja so, ach hier, das schnellste und beliebteste Guten-Morgen-Quiz des Landes. Ich will da mitzocken. Ich warte aber auf Checkpoint-mäßig. Also jetzt sind wir bei 200, die da drin sind.
6: Ja, das ist, ne? Du schlägst dich wirklich gut, Herr Schneider. Du hast das dritte Mal in Folge heute gewonnen. Und das wird. Also das heißt, ich glaube, wir haben da gute Aussichten, dass der Jackpot nach oben geht.
0: Also zackig anmelden, dann für morgen für 7.40 Uhr dabei sein. Ich wollte bloß mal sagen, ich habe nachgeschaut. Das war im Jahr 2025, als Wörlitzer das letzte Mal dreimal hintereinander gewonnen hat. Nein, das stimmt nicht, aber übertrieben. Morgen 7.40 Uhr spielen wir wieder. Ach, wie schön.

0: 9.44 Uhr wird's. Ostseewelle habt ihr an. Schöne Grüße mal an alle, die mit dem Fahrrad zur Arbeit gekommen sind. Ja, es ist heute Tag des Fahrrads. Auf der anderen Seite ist das aber auch ein schwieriges Wetter dafür. Aber gut, dass ihr es macht.
1: Apropos, unser Chef fährt doch jetzt auch öfter mal mit dem Fahrrad vom Ostseebad in Hagen von seinem Zuhause bis ins Sendestudio nach Rostock. Das ist auch schon ordentlich, ne, was er da leistet.
2: 16, 17 Kilometer, ja, nicht schlecht.
1: Irgendwann sieht man das auch bei Tino, wenn er weiter so macht.
0: Wann sieht man das?
1: Oder ja, bald.
0: Aha, okay, wollte ich noch mal nachfragen, dass es deutlich beim Chef ankommt, was du hier erzählst. No.

0: Andrea, moin.
1: Guten Morgen.
0: Ja, und ich, Schneidi, wir haben alles gegeben, was irgendwie ging. Und jetzt macht das für euch Kollege Christian Renz hier bei uns.
2: Und da geben wir natürlich auch alles. Und brandneu reingekommen, und zwar eine Petition. Aktuell im Schloss Bellevue in Berlin sitzt ja unser Bundespräsident Frank-Walter Steinmeier. Und die Petition, die sagt jetzt, nee, da muss man normal ran. Wer da jetzt ins Spiel gebracht worden ist, das hören wir gleich gegen 10.15 Uhr natürlich hier bei Ostseewelle.
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10: Ich bin David Riemer. In der von Russland annektierten Region Donetsk sind nach Angaben der Besatzungsbehörden bei einem ukrainischen Drohnenangriff auf einen Reisebus mindestens 7 Menschen getötet worden. 11 weitere wurden verletzt. Die Angaben sind nicht unabhängig überprüfbar. Die Ukraine betont nur, militärische Ziele anzugreifen. Bei russischen Angriffen auf ukrainische Städte starben gestern mehr als 20 Menschen, über 100 wurden verletzt. Der Iran-Krieg hat Deutschlands Solarfirmen zu einem unverhofften Auftragsboom verholfen. Der kriegsbedingte Anstieg der Öl- und Gaspreise hat die Nachfrage privater Hausbesitzer nach Photovoltaikanlagen auf dem Dach sprunghaft steigen lassen. Das berichten der Bundesverband Solarwirtschaft und einige Unternehmen.
11: In manchen Wohnstraßen gibt es kaum noch Häuser ohne die großen Solarmodule auf dem Dach. Nach einer schwachen Nachfrage zu Jahresbeginn hat die kriegsbedingte Energiekrise der Branche neuen Schub gegeben. Auch die Kürzungspläne von Wirtschaftsministerin Reiche bei der Solarförderung haben einen Effekt. Die Neuaufträge für PV-Anlagen und Wärmepumpen türmen sich bei den Firmen. Auch große Konzerne wie E.ON sprechen von einer Verdopplung der privaten Kundenanfragen seit Beginn des Iran-Kriegs, sowohl im Vergleich zu den Vormonaten als auch zum Vorjahr. Das sei mit rein saisonalen Effekten nicht zu erklären. Ursula Winkler, Nachrichtenredaktion.
10: Vertreter von EU-Staaten und Europäischem Parlament haben sich noch nicht auf neue Fluggastrechte einigen können. Das Parlament lehnt einen Kompromiss ab. Begründung, die Rechte der Passagiere werden verwässert. Die Verhandlungen sollen fortgesetzt werden. Streitpunkt sind vor allem Entschädigungen bei Verspätungen. Bei der Fußball-WM werden durch die Zeitverschiebung einige Spiele in Deutschland mitten in der Nacht oder am ganz frühen Morgen im Fernsehen zu sehen sein. Viele Fans werden dann wohl nicht vor dem Bildschirm mitfiebern. Das sagten rund 40% in einer YouGov-Umfrage für die Lieferplattform Volt.
12: Bei der WM in den USA, Kanada und Mexiko laufen einige Spiele teils erst um 0 Uhr, 3 Uhr oder sogar 6 Uhr morgens. Eine Mehrheit der Befragten würde dafür nicht länger wach bleiben oder früher aufstehen. Ein gutes Drittel will die Partien aber auch zu Randzeiten verfolgen. Die meisten, die einen WM-Fernsehabend planen, schauen am liebsten mit Freunden oder Familie. Und die gute Nachricht, die Gruppenspiele der deutschen Mannschaft werden schon um 19 Uhr und zweimal um 22 Uhr angestoßen. Katrin Müller, Sportredaktion.
10: Die DFB-Auswahl startet am 14. Juni ins WM-Turnier gegen Außenseiter Curaçao.
2: Hier ist Ostseewelle mit dem Wetter vor uns in Hamburg und Schleswig-Holstein. Die Temperaturen, die liegen aktuell bei um die 18, 19 Grad. Bis zu 22 Grad können es hier und da noch werden. Ansonsten bleibt es heute vielerorts stark bewölkt, kaum Sonne mit dabei. Stellenweise sind auch immer wieder Schauer und Gewitter drin. Der Zwei-Tage-Trend, morgen anfangs noch ein bisschen trocken. Hinten raus auch da teils kräftige Schauer und Gewitter bei höchstens 20 Grad. Übermorgen geht es dann genauso grau und nass weiter bei 19 Grad maximal. Uhr 3, Ostseewelle hier mit dem besten Verkehrsservice für unser Land. Landkreis Vorpommern-Greifswald, B104. Da ist die Ortsdurchfahrt Papendorf vollgesperrt. Hier droht die Kirche einzustürzen. Ostseewelle Umleitungsempfehlung, weicht am besten über Blumenhagen und Stolzenburg oder die A20 aus. Landkreis Mecklenburgische Seenplatte. Zwischen Neverin und Kloxin haben wir eine Vollsperrung wegen Wasserrohrbruch. Stadtverkehr Rostock. Vor der Baustelle Werftdreieck. Stadt einwärts 10 Minuten mehr, Stadt auswärts sind es 5 Minuten. Und Landkreis Rostock, B110, kurz hinter Finkenthal, Richtung Dagun, da haben wir einen Pannen-LKW, Obacht bitte. Die Flitzerblitzer, die stehen von euch gemeldet. Moin.
1: Guten Morgen. Auf der Landstraße 208, direkt Bobitz-Ortsausgang Richtung Gardebusch, bauen sie gerade den Blitzer auf.
2: Danke, Vivian. Dann stehen sie B96 zwischen Lietze und Bergenhöhe Ralswiek und Rügenzubringer Richtung A20 hinter der Abfahrt Andershof. B110 in Deven Richtung Dermin und nochmal in Dermin selbst in der Frauenstraße an der Feuerwehr. B192 in Möllenhagen Richtung Neubrandenburg, B321 Parchim raus Richtung Kriebitz. In Bergen auf Rügen, Graskammer beidseitig, dann zwischen Verbinde und Ortkrug am Abzweig Goldenstedt. Zwischen Groß-Godems und Parchim in Greifswald machen sie Ladeboer Chaussee ein paar Bilder. Zwischen Greifswald und Jamen Höhe Streso beidseitig, in Hort in der Hauptstraße. Dann kurz hinter Ludwigslust Richtung Neustadt-Lewe. Ihr habt noch einen.
13: Thomas, hier, hallo. Hi. Die bauen gerade einen Blitzer auf dem Friedrich-Engels-Ring Neubrandenburg-Höhegericht.
2: Danke dir mal lieber. In Petersdorf Richtung Kressow. In Röbel stehen sie in der Bahnhofstraße, Höhe der Polizei. Rostock, Südring, kurz hinter der Klinik, Stadt einwärts. Schwerin, Ruganer Straße, beidseitig. In Stralsund, Rostocker Chaussee, Stadt einwärts. Wismar in der Kanalstraße. Und in Zemitz an der Feuerwehr, beidseitig. Habt ihr auch noch was entdeckt? Dann ruft gerne durch. Studio Hotline ist die 0381 49 78 110. Denn keiner meldet mehr aktuelle Flitzerblitzer. Schönen Mittwoch, ich bin Christian Renz. Tag schön.
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0: Wird ein Comedian der nächste Bundespräsident in Deutschland? Ihr hört Ostseewelle am Mittwoch. Tja, aktuell läuft eine Petition, die möchte, dass Harpe Kerkeling der nächste Bundespräsident wird. Knapp 5000 Unterschriften sind bisher zusammengekommen und Harpe Kerkeling selbst schließt nichts mehr aus. Bei RTL sagt er nämlich:
1: Ich muss Ihnen ganz ehrlich sagen, nach all dem, was in der Welt geschieht und wenn ich mir angucke, wer so an der Spitze von Nationen steht, ich schließe nichts mehr aus.
0: Tja, warum sollte auch das Amt des Bundespräsidenten zum Versorgungsposten für alte Politiker werden, oder? Auch Namen wie des Moderators Günther Jauch und auch der Schauspielerin Senta Berger fallen ja immer mal wieder. Noch ist Frank-Walter Steinmeier unser Bundespräsident. In knapp 8 Monaten wird dann ein neuer gewählt. Ihr hört Ostseewelle, jetzt mit Kultmucke von Madonna. Das ist Papa Don't Preach. Geht los.

0: Mittwochvormittag und auch bei euch läuft während der Arbeit euer Heimatsender Ostseewelle. Da sagen wir natürlich Dankeschön. Gleich nach halb haben wir für euch was Cooles von Take That rausgesucht. Da haben wir Patience aus den 2000ern mit dabei. Und brandneu entdecken wir Boy You Turn Me von Felix Jehn und Cascada. Richtig starkes Brett, versprechen wir euch. Bleibt gern bei uns für die meiste Musik mit allen aktuellen Hits.
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2: Jawohl, und schon sind wir wieder zurück hier bei Ostseewelle mit dem Blick aufs Wetterchen. Und da messen wir an den Pfahlbauten am Strand von St. Peter-Ording. Aktuell 17 Grad, 22 Grad sind hier und da noch drin. Es ist und bleibt heute meist dicke bewölkt, nur wenig Sonne. Dazu einige Schauer und Gewitter bei einem mäßigen bis frischen Wind aus westlichen Richtungen. Der Zwei-Tage-Trend. Morgen starten wir noch trocken in den Tag. Im Verlauf auch da teils kräftige Schauer und Gewitter bei höchstens 20 Grad. Übermorgen weiter dicke bewölkt und regnerisch. Einzelne Gewitter bei 19 Grad maximal. 10.31 Uhr, Ostseewelle hier mit dem besten Verkehrsservice für unser Land. Landkreis Vorpommern-Greifswald, B104, die Ortsdurchfahrt Papendorf aktuell noch gesperrt. Hier droht die Kirche einzustürzen. Ostseewelle Umleitungsempfehlung weicht am besten über Blumenhagen und Stolzenburg oder die A20 aus. Landkreis Mecklenburgische Seenplatte zwischen Neverin und Kloxin, Vollsperrung wegen Wasserrohrbruch. Und Landkreis Rostock, B110, kurz hinter Finkenthal Richtung Dagun, ein Pannen-LKW. Vorsicht bitte. Die Flitzerblitzer, die stehen B96 zwischen Lietze und Bergenhöhe Ralswiek sowie Rügenzubringer Richtung A20 in der Abfahrt Andershof. B110 in Deven Richtung Demmin, dann B192 in Möllenhagen Richtung Neubrandenburg, B208 Bobitz-Raus Richtung Gardebusch, B321 Ortsausgang Parchim Richtung Kriebitz, in Bergen auf Rügen, Graskammer beidseitig zwischen Verbinde und Ort Krug am Abzweig Goldenstedt, zwischen Groß-Godems und Parchim in Greifswald, Ladeboer Chaussee, zwischen Greifswald und Jamen stehen sie Höhe Stresow beidseitig, in Hort in der Hauptstraße, kurz hinter Ludwigslust Richtung Neustadt-Lewe, Neubrandenburg auf dem Ringhöhegericht, in Petersdorf Richtung Gressow, in Röbel Bahnhofstraße Höhe Polizei, Schwerin-Ruganer-Straße beidseitig und in Zehmitz an der Feuerwehr auch da beidseitig. Und dann ist gerade noch reingekommen, Stadtverkehr Rostock im besten Verkehrsservice für unser Land, B103 Richtung A20 in der Abfahrt Rostock-Soo, da steht ein Pannauto, auch da bitte Vorsicht. Ihr Lieben, schönen Mittwoch, ich bin Christian Renz, hey hey.
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1: Martin Garrix und Ed Sheeran mit Repeat It.

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8: Ich bin David Riemer. In der von Russland annektierten Region Donetsk sind nach Angaben der Besatzungsbehörden bei einem ukrainischen Drohnenangriff auf einen Reisebus mindestens 7 Menschen getötet worden, 11 weitere wurden verletzt. Die Angaben sind nicht unabhängig überprüfbar. Die Ukraine betont nur militärische Ziele anzugreifen. Bei russischen Angriffen auf ukrainische Städte starben gestern mehr als 20 Menschen, über 100 wurden verletzt. Der Iran-Krieg hat Deutschlands Solarfirmen zu einem unverhofften Auftragsboom verholfen. Der kriegsbedingte Anstieg der Öl- und Gaspreise hat die Nachfrage privater Hausbesitzer nach Photovoltaikanlagen auf dem Dach sprunghaft steigen lassen. Das berichten der Bundesverband Solarwirtschaft und einige Unternehmen.
9: In manchen Wohnstraßen gibt es kaum noch Häuser ohne die großen Solarmodule auf dem Dach. Nach einer schwachen Nachfrage zu Jahresbeginn hat die kriegsbedingte Energiekrise der Branche neuen Schub gegeben. Auch die Kürzungspläne von Wirtschaftsministerin Reiche bei der Solarförderung haben einen Effekt. Die Neuaufträge für PV-Anlagen und Wärmepumpen türmen sich bei den Firmen. Auch große Konzerne wie E.ON sprechen von einer Verdopplung der privaten Kundenanfragen seit Beginn des Iran-Kriegs, sowohl im Vergleich zu den Vormonaten als auch zum Vorjahr. Das sei mit rein saisonalen Effekten nicht zu erklären. Ursula Winkler, Nachrichtenredaktion.
8: Vertreter von EU-Staaten und Europäischem Parlament haben sich noch nicht auf neue Fluggastrechte einigen können. Das Parlament lehnt einen Kompromiss ab. Begründung, die Rechte der Passagiere werden verwässert. Die Verhandlungen sollen fortgesetzt werden. Streitpunkt sind vor allem Entschädigungen bei Verspätungen. Bei der Fußball-WM werden durch die Zeitverschiebung einige Spiele in Deutschland mitten in der Nacht oder am ganz frühen Morgen im Fernsehen zu sehen sein. Viele Fans werden dann wohl nicht vor dem Bildschirm mitfiebern. Das sagten rund 40% in einer YouGov-Umfrage für die Lieferplattform Volt.
10: Bei der WM in den USA, Kanada und Mexiko laufen einige Spiele teils erst um 0 Uhr, 3 Uhr oder sogar 6 Uhr morgens. Eine Mehrheit der Befragten würde dafür nicht länger wach bleiben oder früher aufstehen. Ein gutes Drittel will die Partien aber auch zu Randzeiten verfolgen. Die meisten, die einen WM-Fernsehabend planen, schauen am liebsten mit Freunden oder Familie. Und die gute Nachricht, die Gruppenspiele der deutschen Mannschaft werden schon um 19 Uhr und zweimal um 22 Uhr angestoßen. Katrin Müller, Sportredaktion.
8: Die DFB-Auswahl startet am 14. Juni ins WM-Turnier gegen Außenseiter Curaçao.
11: Hier ist Ostseewelle mit dem Wetter vor uns in Hamburg und Schleswig-Holstein. Die Temperaturen, die liegen aktuell bei um die 18, 19 Grad. Bis zu 22 Grad können es hier und da noch werden. Ansonsten bleibt es heute vielerorts stark bewölkt, kaum Sonne mit dabei. Stellenweise sind auch immer wieder Schauer und Gewitter drin. Der Zwei-Tage-Trend, morgen anfangs noch ein bisschen trocken. Hinten raus auch da teils kräftige Schauer und Gewitter bei höchstens 20 Grad. Übermorgen geht es dann genauso grau und nass weiter bei 19 Grad maximal.

0: 11.04 Uhr haben wir es.
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2: Landkreis Vorpommern-Greifswald, B104, die Ortsdurchfahrt Papendorf noch voll gesperrt. Hier droht die Kirche einzustürzen. Ostseewelle Umleitungsempfehlung, weicht am besten über Blumenhagen, Stolzenburg oder die A20 aus. Landkreis Mecklenburgische Seenplatte, zwischen Neverin und Kloxin haben wir eine Vollsperrung wegen Wasserrohrbruch und Stadtverkehr Rostock vor der Baustelle Werftdreieck statt einwärts 10 Minuten mehr einplanen. Die Flitzerblitzer, die stehen B96 zwischen Lietzow und Bergenhöhe Ralswiek und Rügenzubringer Richtung A20 in der Abfahrt Andershof. B110 in Deven Richtung Dermin, B192 in Möllenhagen Richtung Neubrandenburg, B208 Bobitz raus Richtung Gardebusch, B321 Ortsausgang Parchim Richtung Kliwitz, in Bergen auf Rügen in der Graskammer beidseitig zwischen Verbinde und Ort Krug am Abzweig Goldenstedt, zwischen Groß-Godems und Parchim, in Greifswald, Ladebower Chaussee, zwischen Greifswald und Jamen, Höhe Stresow, machen sie beidseitig Bilder, in Hort in der Hauptstraße, kurz hinter Ludwigslust Richtung Neustadt-Lever, in Neubrandenburg auf dem Ring, Höhe Gericht, in Petersdorf Richtung Gressow, in Röbel, Bahnhofstraße, Höhe der Polizei, Martin meldet in Rostock, Südring, Höhe Klinik, in Schwerin, Roganer Straße beidseitig, in Zehmitz an der Feuerwehr beidseitig und einen habt ihr noch?
3: Moin, die bauen gerade einen Blitzer auf in Buro, Höhe Tankstelle in Fahrtrichtung Alten-Treptow.
2: Daniel, danke dir fürs Verpetzen. Habt ihr auch noch was? Macht's wie Daniel, ruft gerne durch. Studio Hotline ist die 0381 49 78 110, denn keiner meldet mehr aktuelle Flitzerblitzer. Entspannten Vormittag, ich bin Christian Renz. Hey, hey.
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0: Ja, Janette aus Kramungshagen in der Nähe von Brüsewitz hat sich bei uns einen 500-Euro Einkaufsgutschein für das Semsin-Center Schwerin gekrallt. Sie wusste, das erklärt Dingsbums unserer Ostseewelle Kita-Kids.
1: Man kann damit surfen.
2: Ich habe eine blaue mit Spider-Man.
3: Ich trage die auch manchmal bei mir in Urlaub.
4: Ein Schwimmbad.
5: Und weil mein Bruder später groß ist, zieht er das auch an.
6: Damit kann man baden.
7: Man kann es anziehen am Strand.
8: Und wieder ausziehen.
0: Mhm. Jeanette, Idee?
9: Ich tippe auf die Badehose, Badeanzug.
0: Ja, naja, das würde ja auch tatsächlich thematisch einfach zum Wetter passen, ne? Jeanette, ich würde sagen, das ist richtig. Herzlichen Glückwunsch.
9: Schön.
0: Ja, alles richtig gemacht. Es ist tatsächlich die Badehose.
9: Super.
0: Ja, wunderbar. Den nächsten 500-Euro Einkaufsgutschein gibt es schon kommenden Samstag wieder um kurz nach 12 zur Mittagszeit. Mitmachtipps und alle weiteren Infos findet ihr auch nochmal zusammengefasst in unserer App und auch im Web bei ostseewelle.de. Jetzt für euch Mucke von Lady Gaga. Hier wird gezaubert.

0: Ostseewelle, hier bekommt ihr die meiste Musik mit allen aktuellen Hits, so wie diesen hier.
1: Harry Styles, American Girls.

0: Die meiste Musik mit allen aktuellen Hits für mehr Spaß bei der Arbeit. Darum hört auch ihr euren Heimatsender Ostseewelle. Geht super weiter mit den Superstars von Coldplay. Die vier Briten hören wir mit dem 2000er Kracher Clocks und für frischen Windsong Glockenbach und Norma Jean Martin mit dem aktuellen Banger Anthem. Es lohnt sich dran zu bleiben.
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0: Ostseewelle hier mit dem Blick aufs Wetter und da messen wir am Feuerschiff im Hamburger Sporthafen aktuell 18 Grad. 22 sind hier und da noch drin. Ansonsten ist und bleibt es heute meist dicke bewölkt, nur wenig Sonne. Dazu einige Schauer und Gewitter bei einem mäßigen bis frischen Wind aus westlichen Richtungen. Der 2-Tage-Trend, morgen starten wir noch trocken in den Tag. Im Verlauf auch da teils kräftige Schauer und Gewitter bei höchstens 20 Grad. Übermorgen wiederholen wir das Ganze, bleibt weiterhin dicke bewölkt und regnerisch. Einzelne Gewitter bei 19 Grad maximal. 11.29 Uhr haben wir es.
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0: Landkreis Vorpommern-Greifswald, B104, da ist die Ortsdurchfahrt Papendorf aktuell noch gesperrt. Hier droht nämlich die Kirche einzustürzen. Ostseewelle Umleitungsempfehlung, weicht am besten über Blumenhagen, Stolzenburg oder die A20 aus. Landkreis Mecklenburgische Seenplatte zwischen Neverin und Kloxin, Vollsperrung wegen Wasserrohrbruch. Daniel und Sabine melden uns im Landkreis Vorpommern-Rügen, B96 Richtung Sassnitz zwischen Sargard und Klimentelwitz. Vollsperrung nach Unwall und die Welle Umleitungsempfehlung am besten über Altmukran und Dubnitz ausweichen. Und Stadtverkehr Rostock vor der Baustelle Werftdreieck stadteinwärts 10 Minuten on top. Die Flitzerblitzer, die stehen B96 zwischen Lietzow und Bergenhöhe Ralswiek und Rügenzubringer Richtung A20 in der Abfahrt Andershof. B110 in Deven Richtung der Minen. B192 in Möllenhagen Richtung Neubrandenburg. B208 Bobitz raus Richtung Gardebusch, B321 Ortsausgang Parchim Richtung Kriewitz. In Bergen auf Rügen stehen Sie Graskammer beidseitig, in Buro Richtung Altentreptow, Höhe der Tankstelle. Ihr habt einen?
8: Moin, sind Ost, die Welle, Roy aus Kriewitz hier. Hi. Ich habe doch noch einen Leser für euch. Aus Kriewitz kommt, kurz hinter Gustevel in Fahrtrichtung Brühl. In der 70er-Zone wird gelesert.
0: Danke dir, Roy. Zwischenverbinde und Ortkrug am Abzweig Goldenstedt. Zwischen Groß-Godems und Parchim. In Greifswald, Ladeboer Chaussee. Zwischen Greifswald und Jamen, Höhe Streso, beidseitig Vorsicht. In Hort, in der Hauptstraße, kurz hinter Ludwigslust, stehen Sie Richtung Neustadt-Lewe. In Neubrandenburg auf dem Ring, Höhe Gericht. In Petersdorf, Richtung Gressow. Röbel, Bahnhofstraße, Höhe Polizei. Rostock, Südring, Höhe Klinik. In Schwerin, Roganer Straße, beidseitig. Und in Zehmitz an der Feuerwehr, auch hier beidseitig. Habt ihr auch noch was entdeckt? Dann ruft gerne durch. Studio-Hotline ist die 0381 49 78 110. Denn keiner meldet mehr aktuelle Flitzerblitzer. Schönen Vormittag. Ich bin Christian Renz. Hi.
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1: Und es geht rucki zucki weiter mit euren Musikwünschen. Den nächsten erfüllen wir jetzt Ostseewelle-Stammhörerin Josie in Hamburg-Eimsbüttel. Sie beantwortet noch schnell die letzten E-Mails, bevor es in die Mittagspause geht. Bei ihr gibt's heute nur eine Vollkornstulle mit Frischkäse. Josie möchte gerne was Kultiges aus den 90ern hören. Bestellt hat sie sich Alanis Morissette mit Ironic. Liebe Grüße und hab dann auch gleich eine entspannte Mittagspause.

0: ist er. Der Hammer ist gefallen. Ab mit euch in die Mittagspause. Ihr Lieben, habt ihr euch verdient. Ostseewelle, kommt gerne mit und spielt euch die meiste Musik mit allen aktuellen Hits. Mit von der Partie die Spice Girls mit dem 90er Ohrwurm Wannabe. Und den Startschuss fällt Superstar Ostis mit ihrer aktuellen Single Electrify. Nicht weglaufen, geht ruckizucki weiter nach Nachrichtenwetter und dem besten Verkehrsservice für unser Land.
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13: Hallo, Ostseewelle, Hitradio Hamburg, Schleswig-Holstein hier. Wir stehen auf ehrenamtliche Arbeit im Verein. Von den Vereinen gibt's ja richtig viele hier bei uns im Norden. Und hier ist auch schon der nächste. Moin!
14: Hier ist Jens vom HVS Integrativsport Hamburg e.V. Wir sind ein gemeinnütziger Verein, der integrativ unterwegs ist, also versucht, Menschen mit Handicaps und gesundheitlichen Einschränkungen miteinander zu kombinieren mit Menschen, die mal Sport machen wollen, um fit zu bleiben und die Gesundheit zu fördern.
13: Was macht euren Verein so besonders?
14: Wir haben uns zum Ziel gemacht, Menschen mit Handicap miteinander Sport machen zu lassen, um mehr Lebensfreude zu haben und in einer Gemeinschaft auch ja, so ein bisschen aufgefangen zu werden. Das gibt sicherlich vielen Menschen auch eine Stütze, um gesund zu bleiben, vor allen Dingen in psychischer Hinsicht.
13: Und worauf seid ihr so richtig stolz in eurem Verein?
14: Der Gedanke war ursprünglich von Menschen, die ein Handicap hatten, durch die Kriegszeiten miteinander Sport zu machen. So wurde der Verein von Eisenbahnern in den 50er Jahren gegründet. Wir sind stolz, dass wir 70 Jahre geschafft haben, als Verein zu bestehen, haben das gebührend gefeiert. Da wurde gegessen, gesungen, über alte Zeiten geredet, es wurden alte Bilder gezeigt und wir haben das sehr genossen und hoffen, dass es die nächsten 10 Jahre jetzt weitergeht.
13: Wo finden wir euch denn?
14: Kontakt über die Geschäftsstelle oder Vorsitzenden oder über die Internetseite.
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17: Ich bin David Riemer. In der von Russland annektierten Region Donetsk sind nach Angaben der Besatzungsbehörden bei einem ukrainischen Drohnenangriff auf einen Reisebus mindestens 7 Menschen getötet worden. 11 weitere wurden verletzt. Die Angaben sind nicht unabhängig überprüfbar. Die Ukraine betont nur militärische Ziele anzugreifen. Bei russischen Angriffen auf ukrainische Städte starben gestern mehr als 20 Menschen, über 100 wurden verletzt. Der Iran-Krieg hat Deutschlands Solarfirmen zu einem unverhofften Auftragsboom verholfen. Der kriegsbedingte Anstieg der Öl- und Gaspreise hat die Nachfrage privater Hausbesitzer nach Photovoltaikanlagen auf dem Dach sprunghaft steigen lassen. Das berichten der Bundesverband Solarwirtschaft und einige Unternehmen.
5: In manchen Wohnstraßen gibt es kaum noch Häuser ohne die großen Solarmodule auf dem Dach. Nach einer schwachen Nachfrage zu Jahresbeginn hat die kriegsbedingte Energiekrise der Branche neuen Schub gegeben. Auch die Kürzungspläne von Wirtschaftsministerin Reiche bei der Solarförderung haben einen Effekt. Die Neuaufträge für PV-Anlagen und Wärmepumpen türmen sich bei den Firmen. Auch große Konzerne wie E.ON sprechen von einer Verdopplung der privaten Kundenanfragen seit Beginn des Iran-Kriegs, sowohl im Vergleich zu den Vormonaten als auch zum Vorjahr. Das sei mit rein saisonalen Effekten nicht zu erklären. Ursula Winkler, Nachrichtenredaktion.
17: Vertreter von EU-Staaten und Europäischem Parlament haben sich noch nicht auf neue Fluggastrechte einigen können. Das Parlament lehnt einen Kompromiss ab. Begründung, die Rechte der Passagiere werden verwässert. Die Verhandlungen sollen fortgesetzt werden. Streitpunkt sind vor allem Entschädigungen bei Verspätungen. Bei der Fußball-WM werden durch die Zeitverschiebung einige Spiele in Deutschland mitten in der Nacht oder am ganz frühen Morgen im Fernsehen zu sehen sein. Viele Fans werden dann wohl nicht vor dem Bildschirm mitfiebern. Das sagten rund 40% in einer YouGov-Umfrage für die Lieferplattform Volt.
6: Bei der WM in den USA, Kanada und Mexiko laufen einige Spiele teils erst um 0 Uhr, 3 Uhr oder sogar 6 Uhr morgens. Eine Mehrheit der Befragten würde dafür nicht länger wach bleiben oder früher aufstehen. Ein gutes Drittel will die Partien aber auch zu Randzeiten verfolgen. Die meisten, die einen WM-Fernsehabend planen, schauen am liebsten mit Freunden oder Familie. Und die gute Nachricht, die Gruppenspiele der deutschen Mannschaft werden schon um 19 Uhr und zweimal um 22 Uhr angestoßen. Katrin Müller, Sportredaktion.
17: Die DFB-Auswahl startet am 14. Juni ins WM-Turnier gegen Außenseiter Curaçao.
0: Hier ist Ostseewelle mit dem Wetter vor uns in Hamburg und Schleswig-Holstein. Die Temperaturen, die liegen aktuell bei um die 18, 19 Grad. Bis zu 22 Grad können es hier und da noch werden. Ansonsten bleibt es heute vielerorts stark bewölkt, kaum Sonne mit dabei. Stellenweise sind auch immer wieder Schauer und Gewitter drin. Der 2-Tage-Trend, morgen anfangs noch ein bisschen trocken, hinten raus auch. 12.03 Uhr, Ostseewelle hier mit dem besten Verkehrsservice für unser Land. Landkreis Vorpommern-Greifswald, weiterhin die B104 Ortsdurchfahrt Papendorf gesperrt. Hier droht die Kirche nämlich einzustürzen. Ostseewelle Umleitungsempfehlung weicht am besten über Blumenhagen, Stolzenburg und die A20 aus. Landkreis Mecklenburgische Seenplatte zwischen Neverin und Kloxin, Vollsperrung wegen Wasserrohrbruch und Stadtverkehr Rostock vor der Baustelle Werftdreieck stadteinwärts. 5 Minuten mehr. Die Flitzerblitzer, die stehen jetzt B96. Zwischen Lietze und Bergen, Höhe Ralswiek, sowie Rügenzubringer Richtung A20 in der Abfahrt Andershof, so haben wir es. B110 in Deven Richtung Termin, B192 in Mölnhagen Richtung Neubrandenburg, B208 Bobitz raus Richtung Gardebusch, B321 Parchim raus Richtung Kriewitz, in Bergen auf Rügen stehen sie Graskammer beidseitig, in Burgstargard Karl-Stolte-Straße aus Neubrandenburg kommend, in Buchow Richtung Alten-Treptow, Höhe der Tankstelle, zwischen Kriewitz und Brühl, kurz hinter Gustäfel, zwischen Verbinde und Ort Krug am Abzweig Goldenstedt, in Greifswald Ladeboer Chaussee, zwischen Greifswald und Jamen, Höhe Stresow, beidseitig, in Hort in der Hauptstraße, dann kurz hinter Ludwigslust Richtung Neustadt-Lewe, Neubrandenburg auf dem Ring, Höhe Gerichtsgebäude. In Petersdorf Richtung Gressow, Röbel machen sie in der Bahnhofstraße, Höhe der Polizeibilder. In Rostock Südring, Höhe Klinik. In Schwerin Roganer Straße beidseitig und in Zemitz beidseitig auch an der Feuerwehr. Habt ihr auch noch was auf dem Zettelchen? Dann gerne her damit. Studio Hotline ist die 0381 49 78 110, denn keiner meldet mehr aktuelle Flitzerblitzer. Entspannte Mittagspause gewünscht. Macht euch einen Lenz, ich bin Christian Renz. Hey, hey!
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0: Kurz vor halb eins haben wir es. Guten Hunger. Schmackhaft wird's auch bei uns gleich hier. Mit der meisten Musik, mit allen aktuellen Hits können wir uns für die Mittagspause zum Beispiel auf Musik aus meinem Geburtsjahr 1985 freuen. Starship mit We Built This City steht schon in den Startlöchern. Und aus den aktuellen Dancecharts rocken K2 and John mit dem aktuellen Brett Turn the Lights Off. Bleibt bei uns die Welle, geht rucki zucki weiter.
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9: Schöne Mittagspause mit Ostseewelle. Wir schauen mal ganz kurz aufs Wetterchen und da messen wir am Technischen Museum U995 in Labo. 17 Grad, 22 sind heute maximal noch drin. Ansonsten ist und bleibt es heute meist dicke bewölkt, kaum mal ein paar Sonnenstrahlen mit dabei. Dazu aber einige Schauer und Gewitter bei einem mäßigen bis frischen Wind aus westlichen Richtungen. Der Zwei-Tage-Trend, morgen starten wir noch eher trocken in den Tag. Im Verlauf auch da teils kräftige Schauer und Gewitter bei höchstens 20 Grad. Übermorgen weiter dicke bewölkt und regnerisch, einzelne Gewitter bei 19 Grad maximal. Wir haben es genau 12.30 Uhr, halb eins, Ostseewelle hier mit dem besten Verkehrsservice für unser Land. Landkreis Vorpommern-Greifswald, B104, die Ortsdurchfahrt Papendorf, aktuell voll gesperrt. Dort droht nämlich die Kirche einzustürzen. Ostseewelle Umleitungsempfehlung, weicht am besten über Blumenhagen, Stolzenburg oder die A20 aus. Landkreis Mecklenburgische Seenplatte, zwischen Neverin und Kloxin, Vollsperrung wegen Wasserrohrbruch und Stadtverkehr Rostock vor der Baustelle Werftdreieck, stadteinwärts 5 Minuten plus. Die Flitzerblitzer, die stehen von euch gemeldet. Moin!
10: Moin, liebes Ostsee-Welt-Team. Simon hier. Die stehen in Anklam im Gelsener Weg in der 30er-Zone aus dem grauen Caddy und blitzen.
9: Danke, Simon. Dann stehen sie B96 zwischen Lietze und Bergenhöhe Ralswiek und Rügenzubringer Richtung A20 in der Abfahrt Andershof. B110 in Deven Richtung Termin. B192 in Möllenhagen Richtung Neubrandenburg. Dann B208 Bobitzraus Richtung Gardebusch. B321 Ortsausgang Parchim Richtung Kriewitz. In Bergen auf Rügen, Graskammer beidseitig, dann in Burg Stargard, Karl-Stolte-Straße aus Neubrandenburg kommt, in Buro Richtung Alten-Treptow-Höhe Tankstelle, zwischen Krewitz und Brühl, kurz hinter Gustäfel, zwischen Verbinde und Ort Krug am Abzweig Goldenstedt, Greifswald, Ladeboer Chaussee, dann zwischen Greifswald und Jamenhöhe Streso beidseitig, in Hort in der Hauptstraße, kurz hinter Ludwigslust Richtung Neustadt-Lever, in Neubrandenburg auf dem Ringhöhe Gericht, in Petersdorf Richtung Gressow, in Röbel, in der Bahnhofstraße Höhe Polizei, Rostock Südring Höhe Klinik, in Schwerin Roganer Straße beidseitig und in Zemitz an der Feuerwehr beidseitig. Habt ihr auch noch was entdeckt? Dann ruft gerne durch. Studio Hotline ist die 0381 49 78 110, denn keiner meldet mehr aktuelle Flitzerblitzer. Lasst es euch schmecken, ihr Lieben. Macht euch einen Lenz. Ich bin Christian Renz. Guten.
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Jawohl. Im September ist es soweit. Dann startet in Las Vegas das iHeart Music Festival 2026. Unter anderem mit dabei Snoop Dogg, Benson Boone. Wer ist noch mit dabei? Hier, Sarah Larsson natürlich und auch die K-Pop-Granaten von BTS, bis es soweit ist. Und da müssen wir uns noch ein bisschen gedulden. Hören wir sie natürlich hier bei eurem Heimatsender Ostseewelle mit der brandneuen Nummer. Hier ist Swim.

0: gleich nach Nachrichten, Wetter und dem besten Verkehrsservice für unser Land, die Killers mit dem 2000er Hit-Wonder Human. Und auf der Pole-Position steht Top-DJ Bebe Rexha mit ihrer brandneuen Disco-Bombe New Religion. Willkommen bei Ostseewelle, geht sofort weiter mit der meisten Musik, mit allen aktuellen Hits für eure Mittagspause.
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14: Ich bin David Riemer. Der deutsche Pass ist schwer gefragt. Die Zahl der Einbürgerungen in Deutschland ist auf einen Höchststand gestiegen. So haben im vergangenen Jahr mehr als 330.000 Ausländerinnen und Ausländer die deutsche Staatsangehörigkeit erworben, 14% mehr als im Vorjahr. Das teilte das Statistische Bundesamt auf Basis vorläufiger Ergebnisse mit.
15: 5 Jahre in Folge wurden immer mehr Menschen eingebürgert. Jetzt wurde erstmalig die 300.000er-Marke geknackt. Obwohl es deutlich weniger als im Vorjahr waren, bleiben Menschen aus Syrien die größte Gruppe mit einem Anteil von 20%. Jeder 10. neue deutsche Pass ging an Türkinnen und Türken. Die drittgrößte Gruppe waren Menschen aus Russland. Obwohl ein Einbürgerungsantrag inzwischen nach 5 Jahren Aufenthalt möglich ist, lebten die Menschen im Schnitt vor ihrer Einbürgerung bereits mehr als 12 Jahre in Deutschland. Ursula Winkler, Nachrichtenredaktion.
14: Mehr als jeder dritte Radfahrer verzichtet auf einen Helm während der Fahrt. Besonders jüngere Menschen zwischen 18 und 29 tragen beim Radeln keinen Kopfschutz. Das zeigt eine Forsa-Umfrage im Auftrag von RTL und NTV. Allerdings spricht sich die Mehrheit der Befragten für eine Helmpflicht aus.
16: Wer ohne Helm unterwegs ist, hat dafür meist ganz praktische Gründe. Viele sagen, für kurze Strecken lohnt sich das überhaupt nicht. Andere finden Helme unbequem oder vergessen sie einfach. Fachleute weisen allerdings darauf hin, dass ein Helm bei einem Sturz schwere Kopfverletzungen verhindern kann. Im vergangenen Jahr sind in Deutschland mehr als 460 Radfahrer bei Unfällen gestorben, darunter viele Menschen auf E-Bikes. Gerade da nimmt die Zahl der tödlichen Unfälle seit Jahren zu. Zoe Tassovali, Nachrichtenredaktion.
14: Die USA haben 60 Volkswirtschaften neue Zölle angedroht. Betroffen sind unter anderem die Europäische Union, Großbritannien, die Schweiz, Kanada und China. Nach Angaben des US-Handelsbeauftragten würden diese Länder Importe von Produkten aus mutmaßlicher Zwangsarbeit nicht ausreichend verhindern oder bestehende Importverbote nicht genügend überprüfen. Zusätzliche Zölle sollen aber nicht sofort in Kraft treten.
0: Hier ist Ostseewelle mit dem Wetter vor uns in Hamburg und Schleswig-Holstein. Die Temperaturen, die liegen aktuell bei um die 18, 19 Grad. Bis zu 22 Grad können es hier und da noch werden. Ansonsten bleibt es heute vielerorts stark bewölkt, kaum Sonne mit dabei. Stellenweise sind auch immer wieder Schauer und Gewitter drin. Der Zwei-Tage-Trend, morgen anfangs noch ein bisschen trocken. Hinten raus auch da teils kräftige Schauer und Gewitter bei höchstens 20 Grad. Übermorgen geht es dann genauso grau und nass weiter bei 19 Grad maximal. 13:03 gleich, Ostseewelle hier mit dem besten Verkehrsservice für unser Land. A24 zwischen Witzhafe und Rheinbeek in beiden Richtungen enden auf der Fahrbahn. Vorsicht bitte. Landkreis Vorpommern-Greifswald, B104, da ist die Ortsdurchfahrt Papendorf voll gesperrt. Hier droht die Kirche einzustürzen. Ostseewelle Umleitungsempfehlung, weicht am besten über Blumenhagen, Stolzenburg oder die A20 aus. Landkreis Mecklenburgische Seenplatte zwischen Neverin und Kloxin, Vollsperrung wegen Wasserrohrbruch und Stadtverkehr Rostock vor der Baustelle Werftdreieck stadteinwärts 10 Minuten on top. Die Flitzerblitzer, die stehen jetzt B96 zwischen Lietze und Bergenhöhe Ralswiek sowie Rügenzubringer Richtung A20 in der Abfahrt Andershof. B208 Bobitz raus Richtung Gardebusch, B321 Ortsausgang Parchim Richtung Kriewitz, in Anklam Gellendiener Weg, in Bergen auf Rügen Graskammer beidseitig, in Burgstargard Karl-Stolte-Straße aus Neubrandenburg kommend, in Buhrow Richtung Alten-Treptow Höhe der Tanke, zwischen Kriewitz und Brühl, kurz hinter Gustäfel, zwischen Verbinde und Ortkrug am Abzweig Goldenstedt. In Greifswald haben sie sich Ladebohrer Chaussee hingestellt. Zwischen Greifswald und Jamen, Höhe Stresow, beidseitig. Martina meldet kurz hinter Ludwigslust Richtung Neustadt-Lewe. Danke, Martina. In Neubrandenburg auf dem Ring, Höhe Gerichtsgebäude. Röbel in der Bahnhofstraße, Höhe der Polizei. In Rostock, Südring, Höhe Klinik. Und in Schwerin, Roganer Straße, beidseitig. Habt ihr auch noch was entdeckt? Dann ruft gerne durch. Studio-Hotline ist die 0381 49 78 110. Denn keiner meldet mehr aktuelle mit Blitzer. Schöne Mittagspause. Macht euch einen Lenz. Ich bin Christian Renz. Hey, hey.
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0: Nico meldet aus der Ostseewelle Hörerfamilie im Landkreis Ludwigslust-Parchim in Grabo im Kieser Damm, Höhe Kreiswehrkehr. Da läuft ein Hund frei herum. Mensch, Vorsicht, ne, nicht, dass der Fellnase noch was passiert. Hier passiert gleich ordentlich was. In den Startlöchern steht Popstar Leonie. Sie singt uns gleich ihren 2021er Hit Faded Love. Vorher trällern noch diese zwei hier vor uns.
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3: Morgens, Alfred. Na, wie ist?
2: Ja, gut.
3: Sag mal, hast du das auch im Radio gehört? Auf Sylt ist ein 40 Meter langes Vordach von einem Haus abgebrochen und auf den Bürgersteig gekracht.
2: Ups.
3: Ja, unglaublich. Und das Dach hatte Mängel. Und das war den Eigentümern bekannt.
2: Und, ist wer zu Schaden gekommen?
3: Nein, Gott sei Dank nicht.
2: Oh, puh.
3: Ja, was sagst du denn dazu?
2: Wozu?
3: Na, als Chef des Bauamtes. Ich meine, wie kann sowas denn bitte schön passieren?
2: Keine Ahnung, was ich...
3: Wie keine Ahnung?
2: Ja, das kann ich doch nicht wissen. Verrosteter Stahl, kaputte Holzträger, was weiß ich.
3: Ja, aber sowas müssen die vom Bauamt doch regelmäßig kontrollieren. Ich meine, beim Auto guckt man ja auch immer auf den TÜV. Da muss es doch auch für Vordächer sowas geben.
2: Aber spinnst du?
3: Wie, ob ich spinne?
2: Wie, jetzt soll ich alle 2 Jahre da raus auf Außentermin und mir die ollen Vordächer angucken?
3: Ja, finde ich schon. Es geht ja um die Sicherheit der Antragsteller.
2: Und wer denkt an meine Sicherheit? Jetzt stell dir mal vor, ich stehe da zur Kontrolle unter dem Dach und es fällt mir auf den Kopf.
3: Ja, aber...
2: Kein Aber. Das müssen wir sofort auf den Bürger abwälzen. Wer ein Vordach hat, muss es selber prüfen. Sagen wir alle 2 Monate mit einem Statiker.
3: Wie bitte? Das kostet ja Unsummen an Geld.
2: Hoffentlich, dann bauen die Leute auch weniger Vordächer, die ich nicht mehr genehmigen muss. Eine Windel-Windel-Situation.
3: A Win-Win.
2: Ja, das auch.
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0: Es geht weiter und wieder ran an die Buletten. Für mehr Spaß bei der Arbeit habt ihr nebenbei Ostseewelle laufen. Beste Entscheidung von uns bekommt ihr gleich Lady Gaga mit den 2000er Hit Just Dance auf die Ohren. Und vorher machen wir Platz für richtig coolen Groove von den Glass Animals. Auf der 1 Heat Waves. Die meiste Musik mit allen aktuellen Hits. Schönen Mittwochnachmittag.
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0: Und schon sind wir zurück hier bei Ostseewelle mit dem Blick aufs Wetter. Und da messen wir am beliebten Hansapark in Sierksdorf aktuell 18 Grad. 22 Grad sind hier und da noch drin. Ansonsten ist und bleibt es heute meist dicke bewölkt. Kaum mal ein bisschen Sonne. Dazu auch immer wieder einige Schauer und Gewitter bei einem mäßigen bis frischen Wind aus westlichen Richtungen. Der 2-Tage-Trend morgen anfangs noch trocken, aber im Verlauf auch wieder teils kräftige Schauer und Gewitter bei höchsten 20 Grad. Übermorgen weiter dicke bewölkt und regnerisch. Einzelne Gewitter bei 19 Grad maximal. 13.30 Uhr.
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0: Jawohl, da haben wir den Landkreis Vorpommern-Greifswald, B104, die Ortsdurchfahrt Papendorf, aktuell weiterhin gesperrt. Hier droht die Kirche nämlich einzustürzen. Ostseewelle Umleitungsempfehlung. Weicht am besten über Blumenhagen, Stolzenburg oder die A20 aus. Landkreis Mecklenburgische Seenplatte, zwischen Neverin und Kloxin. Weiterhin auch vollgesperrt wegen Wasserrohrbruch und Stadtverkehr Rostock vor der Baustelle Werftdreieck stadteinwärts 10 Minuten Zeitverlust. Die Flitzerblitzer, die stehen von euch gemeldet. Kuckuck.
17: Ja, hallo, hier ist die Franke aus Grimmen. Ich möchte ganz gerne mal einen Blitzer verpetzen. Und zwar, ich bin gerade auf den Rügenanbinder gefahren und 1000 Meter vor der Abfahrt Brandshagen Greifswald haben sie den Blitzer so schön im Gebüsch aufgebaut.
0: Franka, danke dir fürs Verpetzen. Wir bleiben auf der B96, denn da stehen sie nämlich noch zwischen Lietze und Bergenhöhe Ralsweg. B208 mit dabei, Bobitzraus Richtung Gardebusch, B321, Ortsausgang Parchim Richtung Kriewitz, in Anklam, Gellendiener Weg, in Bergen auf Rügen, Graskammer beidseitig, in Burgstargard, Karl-Stolte-Straße aus Neubrandenburg kommend, in Buchow Richtung Alten-Treptow, Höhe der Tankstelle, zwischen Kriewitz und Brühl machen sie kurz hinter Gustäfel ein paar Bilder, zwischen Verbinde und Ortkrug am Abzweig Goldenstedt, in Greifswald, Ladeboer Chaussee, zwischen Greifswald und Jamen, Höhe Stresow, beidseitig. Martina hat einen entdeckt, kurz hinter Ludwigslust Richtung Neustadt Glewe, in Neubrandenburg auf dem Ring, Höhe Gericht. Dann in Neuplacht Richtung Lüchen, in Röbel in der Bahnhofstraße, Höhe der Polizei. In Rostock auf dem Südring, Höhe Klinik und Schwerin, Roganer Straße, beidseitig. Habt ihr auch noch was entdeckt? Dann ruft gerne durch. Studio-Hotline ist die 0381 49 78 110, denn keiner meldet mehr aktuelle Flitzerblitzer. Ihr Lieben, entspannte Schicht gewünscht. Ich bin Christian Renz. Hey, hey.
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Herzlich willkommen. Hier ist Ostseewelle Hitradio Hamburg Schleswig-Holstein am Weltfahrertag. Und passend dazu gibt's gute Nachrichten für alle, die in Lübeck gerne in die Pedale treten. In der Ratzeburger Allee wird heute der erste Abschnitt der neuen Radroute Plus freigegeben. Zwischen Stresemannstraße und Mönckhofer Weg können Radfahrerinnen und Radfahrer den neuen, deutlich breiteren Weg jetzt in beiden Richtungen nutzen. Ganz fertig ist das Projekt aber noch nicht. Die Bauarbeiten gehen weiter und wandern nun auf die stadteinwärts führende Straßenseite. Für Autofahrende heißt das also weiterhin Umleitungen und Sperrungen. Der erste Abschnitt wurde bereits auf 3 Meter Breite ausgebaut, ganz nach dem Vorbild eines modernen Radschnellwegs. Bis 2028 soll die komplette Radroute Plus in Lübeck dann fertig sein. Na dann, frohes Rad

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0: Ja, kurz vor zwei haben wir es. Habt einen schönen und entspannten Mittwoch. Egal ob auf dem Bau, in der Zahnarztpraxis oder im Autohaus. Ostseewelle ist und bleibt an eurer Seite mit der meisten Musik, mit allen aktuellen Hits. Versprechen wir euch mit dem 80er Mega-Kult-Hit Jump von Van Halen. Und davor versüßen wir euch die Arbeitszeit mit dem aktuellen Chart-Hit Opalite von Weltstar Taylor Swift. Nicht weglaufen, sind gleich zurück.
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16: Ich bin David Riemer. Der deutsche Pass ist schwer gefragt. Die Zahl der Einbürgerungen in Deutschland ist auf einen Höchststand gestiegen. So haben im vergangenen Jahr mehr als 330.000 Ausländerinnen und Ausländer die deutsche Staatsangehörigkeit erworben, 14% mehr als im Vorjahr. Das teilte das Statistische Bundesamt auf Basis vorläufiger Ergebnisse mit.
17: 5 Jahre in Folge wurden immer mehr Menschen eingebürgert. Jetzt wurde erstmalig die 300.000er-Marke geknackt. Obwohl es deutlich weniger als im Vorjahr waren, bleiben Menschen aus Syrien die größte Gruppe mit einem Anteil von 20%. Jeder 10. neue deutsche Pass ging an Türkinnen und Türken. Die drittgrößte Gruppe waren Menschen aus Russland. Obwohl ein Einbürgerungsantrag inzwischen nach 5 Jahren Aufenthalt möglich ist, lebten die Menschen im Schnitt vor ihrer Einbürgerung bereits mehr als 12 Jahre in Deutschland. Ursula Winkler, Nachrichtenredaktion.
16: Mehr als jeder dritte Radfahrer verzichtet auf einen Helm während der Fahrt. Besonders jüngere Menschen zwischen 18 und 29 tragen beim Radeln keinen Kopfschutz. Das zeigt eine Forsa-Umfrage im Auftrag von RTL und NTV. Allerdings spricht sich die Mehrheit der Befragten für eine Helmpflicht aus.
18: Wer ohne Helm unterwegs ist, hat dafür meist ganz praktische Gründe. Viele sagen, für kurze Strecken lohnt sich das überhaupt nicht. Andere finden Helme unbequem oder vergessen sie einfach. Fachleute weisen allerdings darauf hin, dass ein Helm bei einem Sturz schwere Kopfverletzungen verhindern kann. Im vergangenen Jahr sind in Deutschland mehr als 460 Radfahrer bei Unfällen gestorben, darunter viele Menschen auf E-Bikes. Gerade da nimmt die Zahl der tödlichen Unfälle seit Jahren zu. Zoe Tassovali, Nachrichtenredaktion.
16: Die USA haben 60 Volkswirtschaften neue Zölle angedroht. Betroffen sind unter anderem die Europäische Union, Großbritannien, die Schweiz, Kanada und China. Nach Angaben des US-Handelsbeauftragten würden diese Länder Importe von Produkten aus mutmaßlicher Zwangsarbeit nicht ausreichend verhindern oder bestehende Importverbote nicht genügend überprüfen. Zusätzliche Zölle sollen aber nicht sofort in Kraft treten.
0: Hier ist Ostseewelle mit dem Wetter vor uns in Hamburg und Schleswig-Holstein. Die Temperaturen, die liegen aktuell bei um die 18, 19 Grad. Bis zu 22 Grad können es hier und da noch werden. Ansonsten bleibt es heute vielerorts stark bewölkt, kaum Sonne mit dabei. Stellenweise sind auch immer wieder Schauer und Gewitter drin. Der Zwei-Tage-Trend, morgen anfangs noch ein bisschen trocken. Hinten raus auch da teils kräftige Schauer und Gewitter bei höchsten 20 Grad. Übermorgen geht es dann genauso grau und nass weiter bei 19 Grad maximal.

0: 14.03 Uhr gleich.
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0: Landkreis Vorpommern-Greifswald, B104. Die Ortsdurchfahrt Papendorf voll gesperrt. Hier droht die Kirche einzustürzen. Ostseewelle Umleitungsempfehlung. Weicht am besten über Blumenhagen, Stolzenburg oder auch die A20 aus. Landkreis Mecklenburgische Seenplatte. Zwischen Neverin und Kloxin. Vollsperrung wegen Wasserrohrbruch. Und Stadtverkehr Rostock. Vor der Baustelle Werftdreieck stadteinwärts aktuell 5 Minuten on top. Die Flitzerblitzer, die stehen A20 zwischen Stralsund und Greifswald, kurz hinterm Parkplatz Riedbruch. B96 zwischen Lietze und Bergen, Höhe Ralswiek und Rügenzubringer Richtung A20, kurz vor der Abfahrt Branshagen. B208, Ortsausgang Bobitz Richtung Gardebusch. B321, Parchim raus Richtung Kriewitz. In Anklam, Gellendiner Weg, in Bergen auf Rügen, Graskammer beidseitig. In Burgstargard, Karl-Stolte-Straße aus Neubrandenburg kommend. In Buroch Richtung Alten-Treptow machen sie Höhe der Tankstelle ein paar Bilder. Zwischen Kriewitz und Brühl, kurz hinter Gustäfel. Dann zwischen Verbinde und Ortkrug am Abzweig Goldenstedt. In Greifswald, Ladeboer Chaussee. Zwischen Greifswald und Jamen, Höhe Stresow, beidseitig. Kurz hinter Ludwigslust, Richtung Neustadt-Lewe. Neubrandenburg auf dem Ring, Höhe Gericht stehen sie da. In Neuplacht, Richtung Lüchen. In Röbel, Bahnhofstraße, Höhe der Polizei. In Rostock, Südring, Höhe Klinik. Und in Schwerin, Roganer Straße, beidseitig. Habt ihr auch noch was entdeckt? Dann ruft gerne durch. Studio Hotline ist die 0381 49 78 110, denn keiner meldet mehr aktuelle Flitzerblitzer. Schönen Mittwoch gewünscht. Ich bin Christian Renz. Hey, hey.
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0: Ihr macht's genau richtig. 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Naja, klar, Ostseewelle. Gern dranbleiben. Geht sofort weiter mit der meisten Musik, mit allen aktuellen Hits. Mit an Bord 2000er Softpop von Leona Lewis. Sie hören wir mit ihrem Debüt-Hit Bleeding Love und startfrei für Shootingstar Ray. Sie hören wir mit ihrem aktuellen Kracher Where is my husband? Sind gleich zurück.
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6: Schon sind wir wieder zurück hier bei Ostseewelle mit dem Blick aufs Wetter. Und da messen wir aktuell am Wikinger Museum in Bußdorf 17 Grad. 22 sind heute das Maximum. Ansonsten ist und bleibt es heute meist dicke bewölkt. Heißt, nur wenig Sonne mit dabei. Dazu auch immer wieder einige Schauer und Gewitter bei einem mäßigen bis frischen Wind aus westlichen Richtungen. Der Zwei-Tage-Trend. Morgen anfangs noch eher trocken. Hinten raus dann auch teils kräftige Schauer und Gewitter bei höchstens 20 Grad. Übermorgen weiter dicke bewölkt und regnerisch. Immer wieder auch einzelne Gewitter bei 19 Grad maximal. 14.30 Uhr haben wir es, 14:30, Ostseewelle hier mit dem besten Verkehrsservice für unser Land. Landkreis Vorpommern-Greifswald, weiterhin die B104, Ortsdurchfahrt Papendorf voll gesperrt. Hier droht die Kirche nämlich einzustürzen. Ostseewelle Umleitungsempfehlung, weicht am besten über Blumenhagen, Stolzenburg oder die A20 aus. Landkreis Mecklenburgische Seenplatte, zwischen Neverin und Kloxin, weiterhin auch voll gesperrt wegen Wasserrohrbruch. Christiane meldet uns, Insel Rügen, B196, Stau vor der Baustelle Barbe in Richtung Salin, aktuell 30 Minuten extra. Und Stadtverkehr Rostock vor der Baustelle Werftdreieck. Statt einwärts sind es nur 5 Minuten. Die Flitzerblitzer, die stehen jetzt A20 Richtung Kreuz Uckermark zwischen Stralsund und Greifswald, kurz hinterm Parkplatz Riedbruch. Melli meldet B5 in Dersenow Richtung Verlan. B96 zwischen Lietze und Bergenhöhe Ralswiek und Rügenzubringer Richtung A20 vor der Abfahrt Balzhagen. B208 Bobitz raus Richtung Gardebusch. Gerti, B321 meldet von der Autobahnbrücke Richtung Bandenitz beidseitig und Ortsausgang Parchim Richtung Krivitz. In Anklam, Gellendiener Weg, in Bergen auf Rügen, Graskammer, beidseitig. Dann haben wir in Burgstargard einzustehen, Karl-Stolte-Straße aus Neubrandenburg kommt. In Buchow Richtung Altentreptow-Höhe Tankstelle, zwischen Krivitz und Brühl, kurz hinter Gustäfel. Zwischen Verbinde und Ort Krug am Abzweig Goldenstedt, kurz hinter Ludwigslust, Richtung Neustadt-Lewe. In Neubrandenburg auf dem Ringhöhe Gericht, in Neuplacht Richtung Lüchen. In Röbel in der Bahnhofstraße Höhe der Polizei und Rostock-Südring Höhe Klinik. Habt ihr auch noch was entdeckt? Dann gerne her damit. Studio Hotline ist die 0381 49 78 110. Denn keiner meldet mehr aktuelle Flitzerblitzer. Schönen Mittwochnachmittag. Ich bin Christian Renz. Hey, hey.
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0: Louis mit Bleeding Love. Gleich vor euch am Start hier bei Ostseewelle entdecken wir die brandneue Nummer von Holly Humberstone. To Love Somebody vorschalten wir euch auf der 0381 49 78 110 dazu. Kuckuck, wer ist denn dran?
1: Ja, der Timo hier, hallo.
0: Hi.
1: Ich wollte einen Blitzer melden.
0: Timo, wo stehen Sie?
1: In Kneuen Richtung Dagun. Gleich hinterm Lidl.
0: Super, dann kommt er mit auf den Zettel, Timo. Bist du beruflich gerade unterwegs oder was machst du gerade Schönes?
1: Ja, ich fahre gerade an die Berufsschule mein Kind holen. Ich bin selbstständig mit Wohnungsauflösung.
0: Na, ich bin gerade frisch umgezogen, dich brauche ich erstmal noch nicht.
1: Ja.
0: Timo, ich danke dir fürs Melden, dann auf jeden Fall noch einen schönen Nachmittag gewünscht, ja? Und später einen schönen Feierabend.
1: Danke, dir auch. Tschüss.

0: Schönen Mittwoch, ihr hört Ostseewelle und ich übergebe an meinen lieben Kollegen Mike Ross das Ross im Radio.
1: Ja, guten Tag.
0: Sag mal, Mike, wir haben ja hier im Studio eine Scheibe, wo wir in die Redaktion gucken können. Und mir ist heute aufgefallen, um kurz nach 12 haben alle Kollegen, inklusive dir, am Handy rumgedaddelt. Sag mal, habt ihr da draußen irgendwie Candy Crush gezockt oder was war das?
1: So ähnlich. Ab heute verschenkt Check24 ja wieder die weltberühmten Fußball-WM-Trikots. Gibt's ja immer zu einer Weltmeisterschaft, Fußball-Weltmeisterschaft oder zur EM. Und da haben wir natürlich in der Redaktion heute alle versucht, auch eins abzukriegen. Ab 12 Uhr ging es dann schlagartig los. Alle hingen hier am Handy, aber du, da war so ein großer Ansturm, dass ich zum Beispiel erst gar nicht in dieses Portal reingekommen bin. Immer wieder aktualisieren. So ging es uns hier fast allen. Außer Kollege und Chefreporter Alexander Stuhl.
0: Ja, natürlich.
1: Der klickt da einmal rein, zack, war er durch, war eine Warteschlange. Und was soll ich dir sagen? Er hat ein Trikot gekriegt?
0: Und ich glaube sogar nicht. Zu wissen, dass er 57 Trikots zu Hause hat im Schrank.
1: Der sammelt
0: Wahnsinn.
1: Ja auch. Hat genau den richtigen wieder getroffen. Jetzt sind alle 100.000 Trikots für heute vergriffen, aber nächste Chance morgen wieder ab 12 Uhr.
0: Okay,
1: dann
0: ich werde
1: die nochmal 100.000 raus. Vielleicht haben wir dann ein bisschen mehr Glück. Kommt auf jeden Fall gut rein in euren Feierabend. Wir begleiten euch natürlich mit all euren Lieblingshits. Brandneu gleich Homebreaker von Samba. Richtig cooler Sound.
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16: Ich bin Dirk Zeitler. Angesichts der durch den Iran-Krieg verursachten Energiekrise will die Europäische Kommission die Schuldenregeln der EU weiter lockern. Nach einem Vorschlag der Brüsseler Behörde sollen künftig höhere Schulden auch für Investitionen in die Energiewende erlaubt sein. Diese Ausgaben sollen unter eine bereits bestehende Ausnahmeregelung für Verteidigungsausgaben fallen können, wie die Kommission in Brüssel mitteilte. Handy kaputt? Dann lieber reparieren statt wegwerfen. Die Bundesregierung will Recycling und langlebige Produkte stärker fördern und stellt dafür bis 2029 insgesamt 260 Millionen Euro bereit. Das Kabinett hat dazu jetzt ein neues Aktionsprogramm für die Kreislaufwirtschaft beschlossen.
7: Geplant sind unter anderem digitale Produktpässe. Sie sollen künftig zeigen, woraus ein Produkt besteht, wie gut es sich reparieren lässt und wie es entsorgt werden kann. Kritik kommt vom WWF. Der Umweltverband vermisst klare Vorgaben, wie Deutschland künftig tatsächlich weniger neue Rohstoffe verbrauchen soll. Die Strategie fokussiert sich nur auf Recycling und Technik, heißt es. Zoe Tassovali, Nachrichtenredaktion.
16: Die USA und der Iran haben sich in der Nacht eines der schwersten Feuergefechte seit Beginn der Waffenruhe geliefert. Auch benachbarte Golfstaaten gerieten unter Beschuss. Bei einem iranischen Drohnenangriff auf Kuwait sind am Flughafen der Hauptstadt ein Mensch getötet und weitere verletzt worden. Das teilte das Außen- sowie das Verteidigungsministerium des Golfstaats mit.
17: Durch Terminal 1 des internationalen Flughafens von Kuwait strömen normalerweise die Reisenden und Personal. Jetzt schlagen hier Drohnen ein. Es gibt einen Toten, weitere Verletzte und schwere Schäden. Der Flugverkehr wird ausgesetzt oder umgeleitet. Auch den kleinen Golfstaat Bahrain greift Iran in der Nacht wieder an. Das US-Militär wiederum greift eine iranische Militäranrichtung an auf der Insel Keshem in der Straße von Hormuz.
18: Aus Kairo, Johannes Sadek.
16: Gegen den bewaffneten Gewalttäter, der in Dortmund einen Polizisten angeschossen und sich stundenlang mit seinen Kindern in einer Wohnung verschanzt hatte, wird wegen versuchten Totschlags ermittelt. Das teilten Polizei und Staatsanwaltschaft mit. Der 51-Jährige ergab sich nach stundenlangen Verhandlungen gegen 3 Uhr und ließ sich widerstandslos festnehmen.
1: In Hamburg und Schleswig-Holstein bleibt es heute wechselnd bis stark bewölkt. Immer wieder wird zwischendurch auch nochmal ordentlich nass bei Temperaturen um 21 Grad. In der Nacht weiter sehr wechselhaft bei 13 Grad tiefstens. Und im Zwei-Tage-Trend geht es auch so weiter. Morgen Sonne, Wolken, Regen bei 20 Grad. Übermorgen keine Änderung.

0: 18.03 Uhr, Ostseewelle, der beste Verkehrsservice für unser Land. Landkreis Vorpommern-Greifswald, B104, die Ortsdurchfahrt Papendorf ist voll gesperrt. Hier droht ja die Kirche einzustürzen. Unsere Ostseewelle-Umleitungsempfehlung weicht am besten über Blumenhagen, Stolzenburg oder die A20 aus. Landkreis Mecklenburgische Seenplatte zwischen Deverin und Kloxin, Vollsperrung wegen Wasserrohrbruch. Dann schauen wir in den Landkreis Vorpommern-Rügen, Stralsund, Greifswalder Chaussee, Schwanenfamilie am Straßenrand unterwegs. Auch hier bitte schön aufpassen. Und es gibt Baustellenstaus. Insel Rügen, B196, Göhren Richtung Barbe, brauchte 25 Minuten länger. Zwischen Juliusruh und Glowe 35 Minuten. Und im Stadtverkehr Rostock, vor der Baustelle Werftdreieck stadteinwärts 10 Minuten. Zeitverlust stadtauswärts 15 Minuten. Außerdem stadtauswärts noch direkt hinter der Baustelle ein Pannenauto am rechten Rand. Auch hier bitte schön aufpassen. Die Flitzerblitzer. Die stehen an der A20 Richtung Kreuz Uckermark zwischen Stralsund und Greifswald, kurz hinterm Rastplatz Riedbruch. Dann B5 in Dersenow Richtung Villan, B96 zwischen Lietzow und Bergen höher als Wieg und Rügen zu Bringer Richtung A20 Höhe der Abfahrt Andershof. B110 Gneuen Richtung Dagun am Lidl, B321 vor der Autobahnbrücke Richtung Bandenitz beidseitig, in Anklam Gellendiener Weg, dann in Burg Stargard Karl-Stolte-Straße aus Neubrandenburg kommend, in Buchow Richtung Alten-Treptow an der Tankstelle, zwischen Kriwitz und Brühl, kurz hinter Gusthevel, dann zwischen Verbinde und Ortkrug am Abzweig Goldenstedt, Flitzerblitzer kurz hinter Ludwigslust Richtung Neustadt-Lewe, in Neuplacht in Richtung Lüchen, außerdem in Röbel, Bahnhofstraße an der Polizei, Rostock, Südring an der Klinik und ihr habt auch noch was?
1: Hallo, hier ist Thomas aus Schwerin. Ich wollte euch noch einen Blitzer mitteilen. In der Schwerin-Roganer Straße in der 30er-Zone beidseitig.
0: Dankeschön. Habt ihr auch noch welche gesehen? Immer her damit, ruft an. Studio-Hotline ist immer die 0381 49 78 110. Denn keiner meldet mehr aktuelle Flitzerblitzer.
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Mittwochnachmittag. Wir holen nochmal Schwung für die letzten Handgriffe bei der Arbeit. Ihr hört Ostseewelle hier mit einem Popsternchen, für das schon als Kind klar war, ich werde mal eine berühmte Musikerin. Schon mit 8 Jahren hat sie Gitarre und Klavier spielen gelernt. Heute ist sie 26 und in der ganzen Welt bekannt wie ein bunter Hund. Ziel erreicht. Das hier ist Dasha mit Austin.

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0: Ist immer alles dabei, was Spaß macht in der Musik. Die Bengals, Manic Monday, Kulthit aus den 80ern. Ihr hört Ostseewelle auf dem Weg durch den Mittwochnachmittag. In der nächsten halben Stunde wird es auch kultig mit einem Hit aus den 90ern. Real McCoy haben wir am Start. Love and Devotion von 1995. Dazu alle aktuellen Hits, unter anderem Olivia Dean, Man I Need. Richtig cooler, entspannter Sound. Und dazu gibt's Dermot Kennedy mit Funeral, brandneu bei Ostseewelle. Habe ich gerade brandneu gesagt? Habt euch nicht verhört, hab ich.
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0: Es ist 15.30 Uhr, ihr hört Ostseewelle mit dem Feierabend-Update für 3:30. Ingo Lorenz hat die Schlagzeilen für euch.
7: Unklar ist weiter, wie es in Papendorf bei Anklam weitergeht. Hier wurde am Abend die wichtige B104 plötzlich gesperrt, weil jederzeit ein Kirchturm direkt daneben einstürzen könnte. Die Strecke ist ein wichtiger Autobahnzubringer. Die EU erlaubt jetzt mehr Staatsschulden für die Mitgliedsländer. Wegen der Energiekrise sind die nun auch erlaubt, wenn das Geld in die Energiewende fließt.
8: Hier bei uns zwischen Kiel und Hamburg.
7: Seit heute verhandelt das Landgericht Hamburg gegen 4 mutmaßliche Passfälscher. Sie sollen ein breites Angebot gehabt haben. Falsche rumänische, polnische, litauische, tschechische und slowakische Ausweispapiere und auch Steuerbescheide. Mindestens 160.000 Euro sollen die 4 eingenommen haben.
0: 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Das Ostseewelle Feierabendwetter für Hamburg und Schleswig-Holstein. Am Schloss Westerwinkel in Ascheberg haben wir aktuell 20 Grad. Am adligen Kloster Preetz aktuell 19. Dazu ein bisschen Sonne, viele Wolken, immer wieder auch Regen mit dabei. Und im Zwei-Tage-Trend ändert sich so gar nichts. Sonne, Wolken, Regen bei 20 Grad. 15.31 Uhr, Ostseewelle, der beste Verkehrsservice für unser Land. Landkreis Vorpommern, Greifswald, B104, Ortsdurchfahrt Papendorf, weiterhin voll gesperrt, hier droht ja die Kirche einzustürzen. Unsere Ostseewelle-Umleitungsempfehlung weicht am besten über Blumenhagen, Stolzenburg oder die A20 aus. Schauen wir an die Seenplatte zwischen Neverin und Gloxin, Vollsperrung wegen Wasserrohrbruch. Und es gibt Baustellenstaus heute Nachmittag, Insel Rügen, B196, gehören Richtung Barbe, 25 Minuten Zeitverlust. Dann zwischen Juliusruh und Glove, 35 Minuten. Minuten on top und Stadtverkehr Rostock vor der Baustelle Werftdreieck statt einwärts 10 Minuten Zugabe, statt auswärts 15 Minuten. Außerdem haben wir statt auswärts auch noch ein Pannenauto gleich hinter der Baustelle am rechten Rand. Die Flitzerblitzer, die stehen an der A20 Richtung Lübeck, Abfahrt Grimmen in der Baustelle, hat David entdeckt, Dankeschön. B5 in Dersenow stehen sie Richtung Villan. B96 zwischen Lietze und Bergen höher als Wieck und Rügenzubringer Richtung A20 höher Abfahrt Andershof. B110 Gneuen Richtung Dagun stehen sie am Lidl. Ihr habt auch noch was?
9: Ja, moin, hier ist der Thomas. Ich wollte einen Flitzerblitzer melden. Da steht einer Gardebusch Richtung Ratzeburg in Bresen, Chaussee 70er-Zone. Sehr gut versteckt. Die standen da, wo sie noch nie gestanden haben.
0: Aha, Dankeschön. B321 haben wir auch noch einen vor der Autobahnbrücke Richtung Wandernitz beidseitig. In Anklam, Gellendiener Weg. Außerdem in Burgstargard, Karl-Stolte-Straße aus Neubrandenburg kommend, in Buro Richtung Alten-Treptow an der Tankstelle, zwischen Krewitz und Brühl kurz hinter Gusthevel, zwischen Verbinde und Ortkrug am A2-Goldenstedt, kurz hinter Ludwigslust Richtung Neustadt-Lewe, Bennett eingesehen in Rostock-Petersdorfer Straße beidseitig, außerdem stehen Sam-Südring an der Klinik und in Schwerin-Roganer Straße beidseitig. Habt ihr auch noch welche gesehen? Immer her damit, ruft an, Studio-Hotline ist immer die 0381 49 78 110, denn keiner meldet mehr aktuelle Flitzerblitzer.
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0: Durch die Mitte, ich bin Mike Ross, das Ross im Radio. Kommt gut auf den Hof hier mit David Guetta, Anne-Marie und Coi Leray und Baby.

16.39 Uhr, Ostseewelle, der beste Verkehrsservice für unser Land. Immer sofort, wenn etwas passiert. Vorsicht bitte auf der A14 Richtung Karstadt. Zwischen Schwerin-Ost und Kreuz-Schwerin haben wir eine ungesicherte Unfallstelle. Hier unbedingt aufpassen. A14 Richtung Karstadt. Zwischen Schwerin-Ost und Kreuz-Schwerin ungesicherte Unfallstelle. Hier bitte schön vorsichtig.

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Boah, die Badesaison ist längst eröffnet, die meisten Rettungstürme im Land sind besetzt, Wetter macht kurz mal Pause, aber auch das wird wieder und dann hört er auch am Strand wieder überall die ganze Zeit Ostseewelle. Wie sieht's denn eigentlich aus in Sachen über Wasser halten? Also so, sind eure Lütten fit im Schwimmen? Muss ich jetzt mal fragen, weil auch wenn unsere Kinder das Seepferdchen gemacht haben, heißt das ja noch lange nicht, dass sie auch wirklich schwimmen können. Und warum das genau so ist? Das hört ihr morgen früh um kurz nach 7 Uhr im Guten Morgen hier bei Ostseewelle. Schönen Feierabend jetzt mit Dermot Kennedy.

0: Noch bei der Arbeit oder schon im Auto auf dem Weg in den Feierabend? Ostseewelle ist euer treuer Begleiter und das jeden Tag, den ganzen Tag. Nächste halbe Stunde packen wir euch auch ran, voll mit richtig guter Musik. Wir haben unter anderem Alle Farben mit Baby Goodbye mit dabei. Taylor Swift macht sich startklar, Fastboy und Clock Clock sind dabei. Und es wird sehr kultig mit Queen, You Don't Fool Me aus den 90ern. Alles gleich. Kleinen Ohrenblick.
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10: Guten Tag, ich bin Ingo Lorenz. Mitten in Westerland auf Sylt hat jemand heute Vormittag mit einer scharfen Waffe geschossen. Verletzt wurde dort in der Einkaufsstraße niemand. Die Polizei berichtet, sie habe einen Mann festgenommen, der eine scharfe Schusswaffe bei sich hatte. Eine weitere Person ist flüchtig. Der Bereich rund um den Tatort wurde abgesperrt. Unter anderem hat der Täter wohl auf einen Mitarbeiter in einem Barbershop gezielt. Der ist in Deckung gegangen und in einen hinteren Raum geflüchtet. Den Schützen habe er nicht gekannt, hat der junge Mann Reportern gesagt. Nach den tödlichen Messerstichen an einem Supermarkt in Hamburg-Altona ist Haftbefehl gegen den mutmaßlichen Täter erlassen worden, einen 31-jährigen Inder. Er war mit dem Supermarktmitarbeiter am Montagabend in Streit geraten vor dem Geschäft. Beide sollen sich gekannt haben. Der Verkäufer wurde noch ins Krankenhaus gebracht, er ist dort aber verstorben. In der Innenstadt von Neumünster brennen seit heute Vormittag mehrere Häuser. In Brand geraten sind dabei die Dachstühle, heißt es. Die Feuerwehr hat die Gebäude geräumt und ist mit 70 Leuten im Einsatz. Eine Feuerwehrfrau wurde leicht verletzt. Zwei Bewohner wurden mit Verdacht auf Rauchvergiftung vor Ort untersucht. Bisher ist noch nicht bekannt, wodurch das Feuer in Neumünster ausgelöst wurde.
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10: Gerade erst ist ein Ladenbesitzer in Flensburg zu einer Haftstrafe auf Bewährung verurteilt worden, weil er ein Schild im Fenster hatte: Juden haben hier Hausverbot. Jetzt kommt ein ähnlicher Fall aus der Pfalz ans Licht. Hier wollte ein Ehepaar aus Israel an einem Landhotel Urlaub machen. Antwort per Chat: Sorry, Juden sind in unserem Hotel nicht erlaubt. Auch hier ermittelt jetzt der Staatsanwalt wegen Verdacht auf Volksverhetzung. Das Hotel wurde von Booking.com rausgeworfen. Erklärungsversuch des Hauses: Man habe die Anfrage für eine Fake-Buchung gehalten. Davon habe man vorher sehr viele erhalten. Die neueste Zwischenmeldung der Deutschen Bahn besagt, der Bahnverkehr auf der Strecke Berlin-Hamburg soll tatsächlich planmäßig ab dem 14. Juni laufen. Fast. Die Regionalzüge fahren demnach tatsächlich laut Plan. Im Fernverkehr gibt es aber auch dann noch Verspätungen wegen letzter Arbeiten an den neuen Signalen und Stellwerken. Deshalb gilt hier noch ein Tempolimit. 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Und jetzt das Wetter.
0: In Hamburg und Schleswig-Holstein bleibt es heute wechselnd bis stark bewölkt. Immer wieder wird zwischendurch auch nochmal ordentlich nass bei Temperaturen um 21 Grad. In der Nacht weiter sehr wechselhaft bei 13 Grad tiefstens. Und im Zwei-Tage-Trend geht es auch so weiter. Morgen Sonne, Wolken, Regen bei 20 Grad. Übermorgen keine Änderung.

0: 16.03 Uhr. Ostseewelle, der beste Verkehrsservice für unser Land. A14 Richtung Karstädt zwischen Schwerin-Ost und Kreuz-Schwerin. Rechter Fahrstreifen nach Unfall gesperrt. A20 Richtung Lübeck, Höhe Raststätte der Mina Land, haben wir ein Pannenauto auf dem Standstreifen. Dann schauen wir in den Landkreis Nordwestmecklenburg. B105 zwischen Wismar und Grevesmühlen. In Gräsow gab es einen Unfall. Polizei leitet euch hier vorbei. Und Landkreis Vorpommern-Greifswald. B104. Die Ortsdurchfahrt Papendorf voll gesperrt, hier drunter die Kirche einzustürzen. Unsere Ostseewelle Umleitungsempfehlung weicht am besten über Blumenhagen, Stolzenburg oder die A20 aus. Fängt ja schon an zu stottern. Baustellenstaus haben wir aktuell auf der Insel Rügen. B196 Göhren Richtung Barbe, 10 Minuten Zeitverlust. Dann zwischen Juliusruh und Glowe 20 Minuten mehr ein Plan. Und im Stadtverkehr Rostock dauert es wieder länger vor der neuen Baustelle Werftdreieck. Stadt einwärts 5 Minuten, Stadt auswärts 15 Minuten mehr ein Plan. Die Flitzerblitzer, die stehen an der A20 Richtung Lübeck an der Abfahrt Grimmen in der Baustelle. B5 in Dersenow Richtung Villan. B96 zwischen Lietzow und Bergen höher als Wieck. Außerdem B104 Neubrandenburg auf dem Ring höher Gericht. B110 Gneuen Richtung Dagun am Lidl. B208 zwischen Gardebusch und Ratzeburg, Chaussee Bresen. Dann B321 vor der Autobahnbrücke Richtung Wandernitz stehen sie beidseitig. Außerdem in Neuplacht Richtung Lüchen. In Röbel Bahnhofstraße an der Polizei. Rostock Petersdorfer Straße beidseitig. Und in Schwerin, hier an der Roganer Straße beidseitig. Habt ihr auch noch welche gesehen? Ja, ja, damit ruft an. Studio Hotline ist die 0381 49 78 110. Denn keiner meldet mehr aktuelle Flitzerblitzer.
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Auf geht's in den Mittwochfeierabend. Ihr hört Ostseewelle, Hitradio Hamburg, Schleswig-Holstein. Bei der ZDF-Kultsendung Aktenzeichen XY ungelöst geht es heute Abend um einen spannenden Fall aus Hamburg. Die Polizei hofft auf neue Hinweise zu einem versuchten Gewaltraub im Dezember 2024. Der Fall wird dann nochmal aufgerollt. Damals wurde ein 24-Jähriger nachts auf dem Heimweg von der S-Bahn in Hamburg-Stellingen von einem unbekannten Mann mehrfach geschlagen. Die Polizei will ihn endlich dingfest machen. Aktenzeichen XY ungelöst startet 20.15 Uhr heute im ZDF. You don't fool me.

war auch mitgesungen. Das war einer eurer Lieblingshits aus den 90ern. Und damit die Mischung stimmt, jetzt wieder ein Hit aus den aktuellen Charts.

0: kurz vor 5 Feierabendzeit im schönsten Bundesland der Welt. Ihr hört Ostseewelle. Auf dem Weg nach Hause haben wir all eure Lieblingshits am Start, auch in der nächsten halben Stunde. Da können wir uns freuen auf Anastasia, I'm Out of Love, richtig cooler 2000er. Und brandaktuell hier bei Ostseewelle Felix Jehn und Cascada mit Boy You Turn Me. Gleich.
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8: 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Wir stehen auf ehrenamtliche Arbeit im Verein. Von denen gibt's ja richtig viele hier bei uns im Norden. Und hier ist auch schon der Nächste. Moin!
9: Ich bin Martina. Wir sind aus der Kampfkunstakademie in Eutin. Unsere Kampfkunstakademie hat verschiedene Kampfkunstangebote, dass wir Selbstverteidigung machen, traditionelles Wunderkendung Kung Fu. Wir bieten Kickboxen an, extra Trainings auch für Mädchen und Frauen in der Selbstverteidigung, Selbstbehauptung und Eskrima.
8: Worauf seid ihr so richtig stolz in eurem Verein?
9: Auf die vielen tollen Lehrer und Trainer, die in der Kampfkunstakademie unterrichten. Wir haben sehr breites Spektrum an Assistenztrainern, sodass wirklich die Schüler auch betreut werden.
8: Wo finden wir euch denn?
9: Die Kampfkunstakademie in Eutin ist unter der Webadresse www.kampfkunst-eutin.de zu erreichen.
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0: Uhr, Ostseewelle, sind wir schon mit dem Feierabend-Update für 16:30. Ingo Lorenz hat die Schlagzeilen für euch.
10: Unklar ist weiter, wie es in Papendorf bei Pasewalk weitergeht. Hier wurde am Abend die wichtige B104 plötzlich gesperrt, weil jederzeit ein Kirchturm direkt daneben einstürzen könnte. Die Strecke ist ein wichtiger Autobahnzubringer. Die Deutsche Bahn verspricht, diesmal klappt es mit dem Ende der Streckensperrung Hamburg-Berlin. Ab 14. Juni sei die Verbindung wieder auf. Allerdings könnten Fernzüge noch Verspätung haben, wegen Tempolimit auf der Strecke.
2: Hier bei uns zwischen Kiel und Hamburg.
10: Seit heute verhandelt das Landgericht Hamburg gegen 4 mutmaßliche Passfälscher. Sie sollen ein breites Angebot gehabt haben. Falsche rumänische, polnische, litauische, tschechische und slowakische Ausweispapiere und auch Steuerbescheide. Mindestens 160.000 Euro sollen die 4 eingenommen haben.
0: 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Das Ostseewelle-Feierabendwetter für Hamburg und Schleswig-Holstein. An der Holstentherme in Kaltenkirchen sind es 19 Grad. Am Bramstedter Schloss haben wir 19. Heute bleibt es sehr durchwachsen. Mal gibt es ein bisschen Sonne, mal Wolken, mal viel Regen. Und im Zwei-Tage-Trend ändert sich leider auch nicht wirklich was. Wird immer wieder nass. 16.30 Uhr, Ostseewelle, der beste Verkehrsservice für unser Land. A14 Richtung Karstadt zwischen Kreuz Schwerin und Schwerin Ost, beziehungsweise andersrum, zwischen Schwerin Ost und Kreuz Schwerin. Rechter Fahrstreifen nach Unfall gesperrt aktuell. Landkreis Nordwest-Mecklenburg, B105 zwischen Wismar und Grevesmühlen. In Gressow ist die Kreuzung voll gesperrt nach Unfall. Unsere Ostseewelle Umleitungsempfehlung, am besten über die A20 ausweichen. Landkreis Vorpommern-Greifswald, B104, Ortsdurchfahrt Papendorf voll gesperrt. Hier droht ja die Kirche einzustürzen. Unsere Ostseewelle Umleitungsempfehlung weicht am besten über Blumenhagen, Stolzenburg oder die A20 aus. Und B105 kurz vor Greifswald haben wir aktuell stockenden Verkehr, gibt es ein Pannenauto. Landkreis Mecklenburgische Seenplatte zwischen Neverin und Gloxin, Vollsperrung wegen Wasserrohrbruch. Dann haben wir Baustellenstaus, Insel Rügen, B196, Göhren Richtung Barbe, 10 Minuten on top. Und zwischen Juliusruh und Glove auch 10 Minuten mehr. Stadtverkehr Rostock vor der Baustelle Werfdreieck, statt einwärts 5 Minuten Zeitverlust, statt auswärts haben wir aktuell 10 Minuten mehr. Und Teutenwinkler Allee zusammen mit der Hinrichsdorfer Straße auf der Kreuzung, da gab es einen Unfall, Polizei ist da, leitet euch dran vorbei. Vor den Flitzerblitzern haben wir noch eine Vermisstenmeldung der Polizei im Landkreis Nordwest-Mecklenburg. Gesucht wird seit gestern Abend der 19-jährige Lev Seminov aus Wismar. Zuletzt gesehen wurde er an der Klinik. Er benötigt dringend medizinische Hilfe. Lev Seminov ist 1,80 Meter groß und schlank. Welche Kleidung er trägt, ist aktuell nicht bekannt. Foto von ihm findet aber im Internet bei ostseewelle.de. Und wenn ihr wisst, wo er ist, informiert bitte die Polizei. Die Flitzerblitzer, die stehen an der A20 Richtung Lübeck, Abfahrt Grimmen in der Baustelle. B5 Dersenow Richtung Fellan. B96 zwischen Lietzow und Bergen, höher als Wieck, und zwischen Bergen und Samtens vor der Wildbrücke. B104 Neubrandenburg auf dem Ring, bitte aufpassen, Höhe Gericht. Dann B110 Gneuen Richtung Dagun am Lidl. B208 zwischen Gardebusch und Ratzeburg, Chaussee Bresen. B321 vor der Autobahnbrücke Richtung Bandenitz stehen sie beidseitig. Außerdem zwischen Verbinde und Ortkrug am Abzweig Goldenstedt. In Neuplacht Richtung Lüchen. Röbel, Bahnhofstraße, Höhe Polizei, Rostock-Petersdorfer Straße beidseitig und in Schwerin-Roganer Straße auch hier beidseitig. Habt ihr auch noch welche gesehen? Ruft an, Studio-Hotline ist die 0381 49 78 110. Dann keiner meldet mehr aktuelle Flitzerblitzer.
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0: Ich bin Mike Rost, das Ross im Radio. Heute schönen Mittwoch jetzt mit Miley Cyrus.

Das war heute auch mal so eine Geschwindigkeitskontrolle, die die Kollegen der Polizei auch nicht alle Tage erleben. Ihr hört Ostseewelle auf dem Weg in den Mittwochfeierabend. Normalerweise stoppt die Polizei ja jeden, der viel zu schnell durch die Gegend rast. Heute früh um 9 haben sie in der Stralsunder Bahnhofstraße jemanden in absoluter Zeitlupe aus dem Verkehr gezogen. Klar, viel zu langsam im Straßenverkehr ist natürlich auch nicht gut. Das war jetzt allerdings kein Auto, sondern eine Schildkröte. Das kleine Tierchen wanderte in aller Seelenruhe mitten auf der Fahrbahn an den Beamten vorbei, grinste nur fröhlich vor sich hin und wurde von der Polizei dann natürlich auch gleich gerettet, nicht, dass nur einer drüber fährt. Tierisches Happy End, also die Schildkröte wurde an den Stralsunder Zoo übergeben. Foto vom Star des Tages seht ihr auf unseren Ostseewelle Social Media Kanälen.

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1: Das ist der aktuelle Hit von Kygo mit Khalid und Griffin. Save My Love.

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15: Guten Tag, ich bin Ingo Lorenz. Mitten in Westerland auf Sylt hat jemand heute Vormittag mit einer scharfen Waffe geschossen. Verletzt wurde dort in der Einkaufsstraße niemand. Die Polizei berichtet, sie habe einen Mann festgenommen, der eine scharfe Schusswaffe bei sich hatte. Eine weitere Person ist flüchtig. Der Bereich rund um den Tatort wurde abgesperrt. Unter anderem hat der Täter wohl auf einen Mitarbeiter in einem Barbershop gezielt. Der ist in Deckung gegangen und in einen hinteren Raum geflüchtet. Den Schützen habe er nicht gekannt, hat der junge Mann Reportern gesagt. Nach den tödlichen Messerstichen an einem Supermarkt in Hamburg-Altona ist Haftbefehl gegen den mutmaßlichen Täter erlassen worden, einen 31-jährigen Inder. Er war mit dem Supermarktmitarbeiter am Montagabend in Streit geraten vor dem Geschäft. Beide sollen sich gekannt haben. Der Verkäufer wurde noch ins Krankenhaus gebracht, er ist dort aber verstorben. In der Innenstadt von Neumünster brennen seit heute Vormittag mehrere Häuser. In Brand geraten sind dabei die Dachstühle, heißt es. Die Feuerwehr hat die Gebäude geräumt und ist mit 70 Leuten im Einsatz. Eine Feuerwehrfrau wurde leicht verletzt. Zwei Bewohner wurden mit Verdacht auf Rauchvergiftung vor Ort untersucht. Bisher ist noch nicht bekannt, wodurch das Feuer in Neumünster ausgelöst wurde.
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15: Gerade erst ist ein Ladenbesitzer in Flensburg zu einer Haftstrafe auf Bewährung verurteilt worden, weil er ein Schild im Fenster hatte: Juden haben hier Hausverbot. Jetzt kommt ein ähnlicher Fall aus der Pfalz ans Licht. Hier wollte ein Ehepaar aus Israel an einem Landhotel Urlaub machen. Antwort per Chat: Sorry, Juden sind in unserem Hotel nicht erlaubt. Auch hier ermittelt jetzt der Staatsanwalt wegen Verdacht auf Volksverhetzung. Das Hotel wurde von Booking.com rausgeworfen. Erklärungsversuch des Hauses: Man habe die Anfrage für eine Fake-Buchung gehalten. Davon habe man vorher sehr viele erhalten. Die neueste Zwischenmeldung der Deutschen Bahn besagt, der Bahnverkehr auf der Strecke Berlin-Hamburg soll tatsächlich planmäßig ab dem 14. Juni laufen. Fast. Die Regionalzüge fahren demnach tatsächlich laut Plan. Im Fernverkehr gibt es aber auch dann noch Verspätungen wegen letzter Arbeiten an den neuen Signalen und Stellwerken. Deshalb gilt hier noch ein Tempolimit. 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
5: In Hamburg und Schleswig-Holstein bleibt es heute wechselnd bis stark bewölkt. Immer wieder wird zwischendurch auch nochmal ordentlich nass bei Temperaturen um 21 Grad. In der Nacht weiter sehr wechselhaft bei 13 Grad tiefstens. Und im Zwei-Tage-Trend geht es auch so weiter. Morgen Sonne, Wolken, Regen bei 20 Grad. Übermorgen keine Änderung.

0: 19.03 Uhr. 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
1: A14 Richtung Karstadt. Zwischen Schwerin-Ost und Kreuz Schwerin haben wir einen rechten Fahrstreifen gesperrt. Aktuell nach Unfall. Also nicht wir haben den gesperrt, sondern die Polizei. Nee. Dann A20 Richtung Lübeck. Zwischen Kreuz Lübeck und Mönckhagen. Gegenstände auf der Fahrbahn hier unbedingt aufpassen. Landkreis Vorpommern-Greifswald. B104. Die Ortsdurchfahrt Papendorf. Weiterhin voll gesperrt. Hier drohte die Kirche einzustürzen. Unsere Ostseewelle Umleitungsempfehlung. Weicht am besten über Blumenhagen, Stolzenburg oder die A20 aus. Landkreis Mecklenburgische Seenplatte. Zwischen Neverin und Kloxin haben wir aktuell eine Vollsperrung wegen Wasserrohrbruch. Dann Stadtverkehr Rostock vor der Baustelle Werftdreieck. Statt einwärts 5 Minuten Zeitverlust, statt auswärts 10 Minuten on top. Und vor den Flitzerblitzern, Vermisstmeldung der Polizei im Landkreis Nordwest-Mecklenburg. Gesucht wird seit gestern Abend der 19-jährige Lev Seminov aus Wismar. Zuletzt gesehen wurde er an der Wismarer Klinik, benötigt dringend medizinische Hilfe. Lev Seminov ist 1,80 Meter groß und schlank. Welche Kleidung er trägt, ist aktuell nicht bekannt, aber ein Foto von ihm findet ihr im Web bei ostseewelle.de. Wenn ihr wisst, wo er ist, informiert bitte die Polizei. Die Flitzerblitzer stehen an der A20 Richtung Lübeck, Abfahrt Grimmen in der Baustelle und vor der Abfahrt Schönberg. B5 in Dersenow Richtung Fellan. B96 zwischen Lietzow und Bergen höher als Wieg und zwischen Bergen und Samtens vor der Wildbrücke beidseitig. B208 haben wir einen zwischen Gardebusch und Ratzeburg an der Chaussee Bresen. B321 vor der Autobahnbrücke Richtung Bandenitz beidseitig. In Burgstargard, Karl-Stolte-Straße aus Neubrandenburg kommend. Flitzerblitzer zwischen Fahrbinde und Ortkrug am Abzweig Goldenstedt. In Neuplacht Richtung Lüchen. Röbel, Bahnhofstraße an der Polizei. In Rostock, Petersdorfer Straße beidseitig. Und in Schwerin, Roganer Straße auch hier beidseitig. Habt ihr auch noch welche gesehen? Dann ruft an. Studio-Hotline ist immer die 0381 49 78 110. Denn keiner meldet mehr aktuelle Flitzerblitzer.
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1: 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Komm gut auf den Hof. Ich bin Mike Ross, das ist Ross im Radio. Und hier haben wir Loi für euch mit dem aktuellen Hit Red Eyes.

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0: Ihr wollt noch mehr aktuelle Hits? Bitte schön, hier kommt der nächste bei Ostseewelle.
1: Martin Garrix und Ed Sheeran mit Repeat It.

0: Hymne einer ganzen Generation. Coolio, Gangsta's Paradise, kultet aus dem Jahr 95 hier bei Ostseewelle. Kommt gut in Richtung Mittwochabend. Wir begleiten euch mit all euren Lieblingshits. In der nächsten halben Stunde haben wir Sommer mit dabei mit 12 to 12. Richtig cooler, aktueller Sound aus den Charts. Bubbly von Colby Calais mit dabei. Und wir können uns freuen auf Alphaville. Gleich.
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0: 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Ingo Lorenz hat die Schlagzeilen für euch.
12: Ungewöhnlicher Ausgang eines E-Bike-Diebstahls auf der Insel Usedom. Meist bleiben hier die geklauten Räder verschwunden. Doch ein Hinweis und ein größerer deutsch-polnischer Polizeieinsatz hat einem Urlauberpaar die Bikes und damit den Urlaub gerettet. Sie haben ihre 10.000-Euro-Räder zurück. Ein Hotel in der Oberpfalz hat für einen massiven Aufschrei gesorgt und eine Anzeige wegen Volksverhetzung. Auf die Anfrage eines Ehepaars aus Israel hatte das Landhotel geantwortet: Sorry, Juden sind in unserem Hotel nicht erlaubt.
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12: Hamburgs Finanzämter sind langsamer geworden. Voriges Jahr hat es von der Steuererklärung bis zum Bescheid im Schnitt 44,5 Tage gedauert. 4 Tage mehr als ein Jahr vorher. Das berichtet der Bund der Steuerzahler. Wer seinen Steuerbescheid schneller haben möchte, kann nach Hessen umziehen. 41 Tage dauert es hier im Schnitt. Das ist Bestwert in Deutschland.
0: 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Das Ostseewelle Feierabendwetter für Hamburg und Schleswig-Holstein. Am Schloss Westerwinkel in Ascheberg haben wir aktuell 20 Grad. Am adligen Kloster Preetz aktuell 19. Dazu ein bisschen Sonne, viele Wolken, immer wieder auch Regen mit dabei. Und im Zwei-Tage-Trend ändert sich so gar nichts. Sonne, Wolken, Regen bei 20 Grad. 17.32 Uhr.
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0: Oh, ja, gleich mal zuerst, hallo.
14: Ja, dann mache ich hier nochmal. So, die Vollsperrung steht dann jetzt, just diesen Moment. A14 Schwerin Ost Richtung Kreuz Schwerin. Vollsperrung nach LKW-Unfall.
0: Dankeschön. André meldet A19 Richtung Berlin in der Auffahrt Rostock Ost. Vorsicht, hier haben wir Wildschweine an der Fahrbahn. Flo hat gesehen, Landkreis Ludwigslust-Parchim. 491 zwischen Neukalles und Ampelkreuzung Dömitz. Unfall noch ungesichert. Hier bitte schön aufpassen. Dann Landkreis Vorpommern-Greifswald. B104, die Ortsdurchfahrt Papendorf ist gesperrt. Hier drohte die Kirche einzustürzen. Umfahrt das Ganze am besten über Blumenhagen, Stolzenburg oder die A20. Unser Reporter Adrian Mützel war heute da, hat sich das Ganze mal angeguckt. Seinen Bericht hören wir gleich hier bei Ostseewelle, so gegen 17.45 Uhr. Stadtverkehr Rostock vor der Baustelle Werftdreieck. Statt einwärts brauchte 5 Minuten länger, statt auswärts 10 Minuten. Und vor den Flitzerblitzern haben wir noch eine Vermisstenmeldung der Polizei im Landkreis Nordwestmecklenburg. Gesucht wird seit gestern Abend der 19-jährige Lev Semenov aus Wismar. Zuletzt gesehen wurde er an der Wismarer Klinik, benötigt dringend medizinische Hilfe. Lev Semenov ist 1,80 Meter groß und schlank. Welche Kleidung er trägt, ist aktuell nicht bekannt. Foto von ihm findet ihr aber im Web bei ostseewelle.de. Und wenn ihr wisst, wo er ist, informiert bitte die Polizei. Die Flitzerblitzer stehen an der A20 Richtung Lübeck, Abfahrt Grimmen in der Baustelle und vor der Abfahrt Schönberg. B5 in Dersenow Richtung Villan. B96 zwischen Lietze und Bergen höher als Wieg und zwischen Bergen und Samtens vor der Wildbrücke beidseitig. B208 zwischen Gardebusch und Ratzeburg stehen sie an der Chaussee Bresen. B321 vor der Autobahnbrücke Richtung Bandenitz beidseitig. In Burgstargard Karl-Stolte-Straße aus Neubrandenburg kommend, dann zwischen Verbinder und Ortkrug am Abzweig Goldenstedt. In Neuplacht Richtung Lüchen. Rostock, Petersdorfer Straße beidseitig und in Schwerin, Roganer Straße, auch hier beidseitig. Habt ihr auch noch welche gesehen? Dann ruft an, Studio Hotline ist die 0381 49 78 110, denn keiner meldet mehr aktuelle Flitzerblitzer.
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0: gesperrt wegen Einsturzgefahr. 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In Papendorf bei Pasewalk geht mit dem Auto aktuell so gar nichts. Die B104 ist in beiden Richtungen gesperrt, weil der Kirchturm der Dorfkirche massiv einsturzgefährdet ist. Schon seit 5 Jahren ist die Kirche ja geschlossen und jetzt ist die Situation so drastisch, dass sofort gehandelt werden musste. Ostseewelle-Reporter Adrian Mützel hat sich das Ganze in Papendorf angeguckt.
1: Es ist erstaunlich ruhig hier mitten auf der B104 in Papendorf. Liegt aber daran, dass hier aktuell niemand langfährt. Die Dorfkirche aus Feldsteinen und Holz, die hier direkt an der Straße steht, die gibt's hier schon seit 1745. Sieht auch schon ganz schön marode aus, zugewuchert, in die Jahre gekommen. Einsturzgefahr. Deshalb ist die Straße auch zu. Ich habe aber hier genau die richtige Ansprechpartnerin zur Hand, die Baubeauftragte Annette Burkhardt. Wann ist das jetzt konkret aufgefallen, dass die Gefahr so groß ist?
2: Jemand hat ein Aufmaß gemacht, dann wird der Holzschutzgutachter tätig, guckt sich die Hölzer genau an. Der Statiker, der Architekt begucken das parallel mit und die haben uns unmittelbar darauf hingewiesen, dass hier akute Einsturzgefahr ist. Und in dem Moment haben wir reagiert und Maßnahmen ergriffen, dass niemand zu Schaden kommt.
1: Ja, und auch den Bürgermeister von Papendorf, Dietmar Große, hat die Sperrung kalt erwischt.
3: Wir haben jetzt natürlich mit einer Verkehrssituation zu tun, wo jeder versucht, den Ort zu umgehen. Hier ist natürlich klar, ne? Weil es auch bisher noch nur notdürftig ausgeschildert ist. Dadurch haben wir mit viel Verkehr und natürlich auch mit dem Unmut der Leute zu tun.
1: Unmut der Leute, das ist ein gutes Stichwort. Was bedeutet das für den Ort Papendorf hier an sich?
3: Für uns ja, ist schon eine Dramatik, wenn unsere Kirche weg wird. Das ist eine ganz große Dramatik. Für mich ist immer wichtig, denn jetzt direkt der Einsturz jetzt oder die Einsturzgefahr. Wir haben jetzt unsere Schüler umgeleitet und wir haben Ortsumgehung so, dass unsere Bürger jederzeit gefahrlos rein und raus kommen.
1: Aber was ist mit den Anwohnern? Das wollte ich mal rausfinden und deshalb habe ich bei dem Haus gegenüber der Kirche nachgefragt, bei Familie Teutler. Ja. Wie ist es, gegenüber einer einsturzgefährdeten Kirche zu wohnen?
4: Also nicht besonders erfreulich. Und ich freue mich auch sehr, dass wir die Autofahrer schützen. Aber wenn die so akut einsturzgefährdet ist und möglicherweise, wenn sie auch nicht aufs Haus kippt, aber dann beim Einsturz sich auseinanderdrückt und dann möglicherweise die Häuser erreicht, fühle ich mich da so ein bisschen nicht gehört.
1: Wie ist es bei Ihnen?
5: Ja, im Moment bin ich noch relativ entspannt. Machen wir uns mal nicht verrückt.
1: Ein maroder, einsturzgefährdeter Kirchturm und eine gesperrte Bundesstraße. Wie lange hier zu ist und was mit der Kirche generell passiert, das werden die kommenden Tage und Wochen zeigen.
0: Dankeschön, Adrian Mützel. Für euch heißt es dann bis auf Weiteres erstmal Umwege in Kauf nehmen. B104 Papendorf bei Pasewalk erstmal voll gesperrt. Kommt gut durch den Mittwoch. Ich bin mit Alpha Will bei Ostseewelle.

0: Die meiste Musik mit allen aktuellen Hits hört ihr jeden Tag, den ganzen Tag hier bei Ostseewelle, auch in der nächsten halben Stunde. Da haben wir unter anderem Michael Patrick Kelly mit dabei, mit seinem aktuellen Kracher The One. Michael Schulte am Start mit 5 AM, das ist auch ein richtig geiler Knaller. Und wir entdecken einen richtig coolen Kulthit aus dem Jahr 85 von Madonna. Das und mehr gleich nach 18 Uhr. Kleinen Ohrenblick.
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1: Guten Tag, ich bin Ingo Lorenz. Mitten in Westerland auf Sylt hat jemand heute Vormittag mit einer scharfen Waffe geschossen. Verletzt wurde dort in der Einkaufsstraße niemand. Die Polizei berichtet, sie habe einen Mann festgenommen, der eine scharfe Schusswaffe bei sich hatte. Eine weitere Person ist flüchtig. Der Bereich rund um den Tatort wurde abgesperrt. Unter anderem hat der Täter wohl auf einen Mitarbeiter in einem Barbershop gezielt. Der ist in Deckung gegangen und in einen hinteren Raum geflüchtet. Den Schützen habe er nicht gekannt, hat der junge Mann Reportern gesagt. Nach den tödlichen Messerstichen an einem Supermarkt in Hamburg-Altona ist Haftbefehl gegen den mutmaßlichen Täter erlassen worden, einen 31-jährigen Inder. Er war mit dem Supermarktmitarbeiter am Montagabend in Streit geraten vor dem Geschäft. Beide sollen sich gekannt haben. Der Verkäufer wurde noch ins Krankenhaus gebracht, er ist dort aber verstorben. In der Innenstadt von Neumünster brennen seit heute Vormittag mehrere Häuser. In Brand geraten sind dabei die Dachstühle, heißt es. Die Feuerwehr hat die Gebäude geräumt und ist mit 70 Leuten im Einsatz. Eine Feuerwehrfrau wurde leicht verletzt. Zwei Bewohner wurden mit Verdacht auf Rauchvergiftung vor Ort untersucht. Bisher ist noch nicht bekannt, wodurch das Feuer in Neumünster ausgelöst wurde.
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1: Gerade erst ist ein Ladenbesitzer in Flensburg zu einer Haftstrafe auf Bewährung verurteilt worden, weil er ein Schild im Fenster hatte: Juden haben hier Hausverbot. Jetzt kommt ein ähnlicher Fall aus der Pfalz ans Licht. Hier wollte ein Ehepaar aus Israel an einem Landhotel Urlaub machen. Antwort per Chat: Sorry, Juden sind in unserem Hotel nicht erlaubt. Auch hier ermittelt jetzt der Staatsanwalt wegen Verdacht auf Volksverhetzung. Das Hotel wurde von Booking.com rausgeworfen. Erklärungsversuch des Hauses: Man habe die Anfrage für eine Fake-Buchung gehalten. Davon habe man vorher sehr viele erhalten. Die neueste Zwischenmeldung der Deutschen Bahn besagt, der Bahnverkehr auf der Strecke Berlin-Hamburg soll tatsächlich planmäßig ab dem 14. Juni laufen. Fast. Die Regionalzüge fahren demnach tatsächlich laut Plan. Im Fernverkehr gibt es aber auch dann noch Verspätungen wegen letzter Arbeiten an den neuen Signalen und Stellwerken. Deshalb gilt hier noch ein Tempolimit. 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Und jetzt das Wetter.
2: In Hamburg und Schleswig-Holstein bleibt es heute wechselnd bis stark bewölkt. Immer wieder wird zwischendurch auch noch mal ordentlich nass bei Temperaturen um 21 Grad. In der Nacht weiter sehr wechselhaft bei 13 Grad tiefstens. Und im Zwei-Tage-Trend geht es auch so weiter. Morgen Sonne, Wolken, Regen bei 20 Grad. Übermorgen keine Änderung.

0: 18.02 Uhr. 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A14 Richtung Karmstedt, vollgesperrt nach LKW-Unfall zwischen Schwerin-Ost und Kreuz Schwerin. Fahrt Schwerin-Ost am besten runter. Landkreis Ludwigslust-Parchim, B191 zwischen Neukalles und Ampelkreuzung Dömitz. Unfall, hier staut es sich auch langsam. Dann schauen wir in den Landkreis Vorpommern-Greifswald. B104, die Ortsdurchfahrt Papendorf, vollgesperrt. Die Kirche scheint ja einzustürzen, beziehungsweise Einsturz gefährdet. Umleitungsempfehlung, weicht am besten über Blumenhagen, Stolzenburg oder auch die A20 aus. Vor den Flitzerblitzern, Vermisstenmeldung der Polizei im Landkreis Nordwestmecklenburg. Gesucht wird seit gestern Abend der 19-jährige Lev Semenov aus Wismar. Zuletzt gesehen wurde er an der Wismarer Klinik, benötigt dringend medizinische Hilfe. Lev Semenov ist 1,80 Meter groß und schlank. Welche Kleidung er trägt, ist aktuell nicht bekannt, aber Foto findet ihr im Web bei ostseewelle.de. Wenn ihr wisst, wo er ist, informiert bitte die Polizei. Die Flitzerblitzer stehen an der A20 Richtung Lübeck, Abfahrt Grimmen in der Baustelle und vor der Abfahrt Schönberg. B5 in Dersenow Richtung Villan, B96 zwischen Lietzow und Bergen höher als Wieg und zwischen Bergen und Samtens vor der Wildbrücke beidseitig. B208 zwischen Gardebusch und Ratzeburg stehen sie, Chaussee Bresen. Martin hat gesehen, B105 Rippnitz Richtung Stralsund, Höhe Altenwillershagen. B321 vor der Autobahnbrücke Richtung Bandenitz stehen sie beidseitig. Außerdem in Burgstargard, Karl-Stolte-Straße aus Neubrandenburg kommend, zwischen Verbinde und Ortkrug am Abt 2 Goldenstedt, Neuplacht Richtung Lüchen, Röbel, Bahnhofstraße an der Polizei, in Rostock, Petersdorfer Straße beidseitig und in Schwerin, Roganer Straße, auch hier beidseitig. Habt ihr auch noch welche gesehen? Immer her damit, ruft an, Studio-Hotline ist die 0381 49 78 110, denn keiner meldet mehr aktuelle Flitzerblitzer.
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0: Ihr hört Ostseewelle beim Abendessen mit der Familie und wir springen mal ran an die Studio-Hotline 0381 49 78 110, euer direkter Draht ins ganze Land. Hallo.
1: Hier ist Oliver Reken, der Bürgermeister der Gemeinde Altenkirchen auf Rügen. Hallo Mike.
0: Hallöchen, was können wir denn Gutes tun?
1: Ja, ich wollte einen Glückwunsch überbringen. Unsere regionale Schule Windland in Altenkirchen auf der Insel Rügen ist zum Landesmeister 2026 Mecklenburg-Vorpommern beim Wettbewerb Energiesparmeister geworden. Und da habe ich gedacht, ist das der richtige Weg, über euch hier Glückwünsche an die Schule zu überbringen.
0: Energiesparmeister 2026, wie schafft man denn sowas?
1: Also als Schule ist die regionale Schule Windland schon seit Jahrzehnten dabei. Seit 2 Jahrzehnten macht die regionale Schule jährlich einen Küstenputz, die dokumentiert das. Und aus dieser Anfangssituation ist so ein richtiges Umweltprojekt, sage ich mal, Bildungsprogramm Umwelt geworden. Haben ein grünes Klassenzimmer auf dem Schulhof, haben Naturlehrfahrt selbst gestaltet, auch auf dem Schulhof, und verkaufen zum Beispiel über ihre Schülerfirma auch kleine Nistplätze für Vögel, die man noch in Häuser anbringen kann.
0: Coole Sache. Jetzt haben Sie das gewonnen, diesen Energiesparmeistertitel. Gibt es da Kohle irgendwie?
1: Ja, Sie sind jetzt Landesmeister. Dafür haben Sie natürlich auch ein kleines Preisgeld jetzt bekommen. Aber ich würde mir natürlich als Bürgermeister wünschen, wir würden auch im Bundeswettbewerb hier nochmal ein paar Stimmen bekommen. Und da würde ich mich freuen, wenn eure Zuhörerinnen und Zuhörer, die Einwohner Mecklenburg-Vorpommerns, aber auch die Urlauber, für unsere Schule mit abstimmen würden.
0: Das geht ganz easy im Internet, energiesparmeister.de/voting. Da tritt dann eure Schule quasi im Bundesvergleich auch noch an.
1: Genau, da kann man auf die Küstenputzer klicken und dann auch für die Küstenputzer abstimmen. Darüber würde ich mich freuen, denn wir als Altenkirchen, wir haben nur 871 Einwohner. Und Mike, stell dir vor, eine Schule aus Berlin, wie viele Unterstützer die zusammenbekommen können. Da freue ich mich natürlich, wenn jetzt jeder eurer Zuhörer sagt, Mensch, so eine Schule muss man unterstützen, die Schüler muss man unterstützen und wir stimmen da ab. Und das kann man sogar täglich machen.
0: Na absolut, dann starten wir jetzt die Challenge, alle rein ins Internet, energiesparmeister.de/voting, und dann einmal den Klick abgeben, und das machen wir morgen und übermorgen und die nächsten Wochen so weiter, bis wir den Titel haben, ja?
1: Das ist toll, und ich sage nochmal, herzlichen Glückwunsch an die Schule und vielen, vielen Dank an alle Schülerinnen und Schüler, an die Lehrer und natürlich auch vielen Dank an eure Zuhörer.

0: hört Ostseewelle und wisst, hier seid ihr jeden Tag, den ganzen Tag, immer up to date, was neue Musik angeht. Kato und John sind schon startklar mit ihrem aktuellen Kracher Turn the Lights Off. Das Ding feiere ich ja auch total, ne? Und wir entdecken in der nächsten Stunde auch American Girls, den brandneuen Hit von Harry Styles. Kleinen Ohrenblick.
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0: 18:30 Uhr, hört Ostseewelle mit dem Feierabend-Update für 6:30. Ingo Lorenz hat die Schlagzeilen für euch.
12: Ungewöhnlicher Ausgang eines E-Bike-Diebstahls auf der Insel Usedom. Meist bleiben ja hier die geklauten Räder verschwunden. Doch ein Hinweis und ein größerer deutsch-polnischer Polizeieinsatz hat einem Urlauberpaar die Bikes und damit den Urlaub gerettet. Sie haben ihre 10.000-Euro-Räder zurück. Die Deutsche Bahn verspricht uns, diesmal klappt es mit dem Ende der Streckensperrung Hamburg-Berlin. Ab 14. Juni sei die Verbindung wieder auf. Allerdings könnten Fernzüge noch Verspätung haben wegen Tempolimit auf der Strecke.
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12: Hamburgs Finanzämter sind langsamer geworden. Voriges Jahr hat es von der Steuererklärung bis zum Bescheid im Schnitt 44,5 Tage gedauert. 4 Tage mehr als ein Jahr vorher. Das berichtet der Bund der Steuerzahler. Wer seinen Steuerbescheid schneller haben möchte, kann nach Hessen umziehen. 41 Tage dauert es hier im Schnitt. Das ist Bestwert in Deutschland.
0: 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Das Ostseewelle Feierabendwetter für Hamburg und Schleswig-Holstein. An der Holstentherme in Kaltenkirchen sind es 19 Grad. Am Bramstedter Schloss haben wir 19. Heute bleibt es sehr durchwachsen. Mal gibt es ein bisschen Sonne, mal Wolken, mal viel Regen. Und im Zwei-Tage-Trend ändert sich leider auch nicht wirklich was. Wird immer wieder nass. 18.32 Uhr, Ostseewelle, der beste Verkehrsservice für unser Land. Gute Nachrichten kommen von der A14.
14: Moin Ostseewelle, grüß euch, der Mike hier nochmal. Die A14 von Schwerin Ost Richtung Dresden ist in diesem Moment wieder freigegeben. Liebe Grüße.
0: Dankeschön, liebe Grüße zurück. Na, bis Dresden ist ja noch nicht ganz frei, ne? Also A14 Richtung Karstadt zwischen Schwerin Ost und Kreuz Schwerin, jetzt wieder freie Fahrt. Landkreis Vorpommern-Greifswald, B104, die Ortsdurchfahrt Papendorf ist voll gesperrt, hier droht ja die Kirche einzustürzen. Am besten weicht er über Blumenhagen, Stolzenburg oder die A20 aus. Flitzerblitzer, die haben wir auch. Und zwar an der A20 Richtung Lübeck, Abfahrt Grimmen in der Baustelle und vor der Abfahrt Schönberg. B5 in Dersenow, Richtung Villan haben wir einen. Dann B96 zwischen Lietzow und Bergen, höher als Wieg. Und zwischen Bergen und Samtens vor der Wildbrücke beidseitig. B105 Ribnitz Richtung Stralsund, Höhe Altenwillershagen. Kathi hat auch noch was.
15: Hallo, liebes Ostseewelle-Team. Ich möchte gern noch einen Blitzer verraten. Und zwar in Teterow in der Grottekurve in der 30-Zone steht ein grauer Caddy Richtung Famila.
0: Das ist die Güstrower Straße. Dankeschön, Kathi. Außerdem B208 zwischen Gardebusch und Ratzeburg aufpassen, Chaussee Bresen. B321 vor der Autobahnbrücke Richtung Bandenitz stehen sie beidseitig. Außerdem zwischen Verbinde und Ortkrug am Abzweig Goldenstedt. In Röbel Bahnhofstraße an der Polizei. In Rostock Petersdorfer Straße beidseitig. Und in Schwerin Roganer Straße auch hier beidseitig. Habt ihr auch noch welche gesehen? Yay! Ruft an, Studio-Hotline ist die 0381 49 78 110. Denn keiner meldet mehr aktuelle Flitzerblitzer.
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11: Ich bin Dirk Zeitler. Deutschland ist mit seiner Kandidatur für einen Sitz im mächtigen Sicherheitsrat der Vereinten Nationen bereits im ersten Wahlgang gescheitert. Bei der Wahl in New York unterlag die Bundesrepublik Portugal und Österreich, wie die Präsidentin der UN-Generalversammlung Baerbock mitteilte.
12: Das Scheitern ist eine herbe Niederlage. Die Kandidatur stand von Beginn an auf wackeligen Beinen. Dennoch war man unter Diplomaten zuversichtlich, dass der zweitwichtigste Geldgeber einziehen wird. Was die Staaten dazu bewogen hat, gegen Deutschland zu stimmen, kann man nur vermuten. Viele sehen aber etwa die teilweise zögerliche Verurteilung der Aktionen Israels oder der USA im Iran oder in Venezuela kritisch. Deutschland hat zudem vergleichsweise spät seine Kandidatur angekündigt. Aus New York, Anne Pollmann.
11: Gegen die Milliardensparpläne der Bundesregierung bei den Gesundheitsausgaben formiert sich wachsender Widerstand. Wenn der Gesetzentwurf von Ministerin Wagen in der nächsten Woche erstmals in den Bundesrat kommt, liegen zahlreiche Kritikpunkte von Ausschüssen der Länderkammer vor. Gefordert wird die Streichung mehrerer Ausgabenbremsen bei Kliniken, Praxen, Apotheken und Pharmabranche. Außerdem macht der Hausärzteverband mit einer Protestaktion mobil. Die Gewerkschaft Verdi ruft in den laufenden Tarifverhandlungen im Handel erneut zu bundesweiten Warnstreiks auf. Betroffen seien morgen und übermorgen Betriebe und Unternehmen im Einzel- sowie im Groß- und Außenhandel in allen Bundesländern, wie die Gewerkschaft mitteilte.
13: Eine bodenlose Frechheit nennt die Gewerkschaft die Tarifangebote, die die Arbeitgeber zuletzt vorgelegt hatten. Verdi fordert 7% mehr Lohn. Die Arbeitgeber hatten in einigen Bundesländern 3,5% angeboten in zwei Schritten. Denn der Handelsverband Deutschland sieht angesichts der schwächelnden Konjunktur kaum Spielraum für Lohnerhöhungen. Die Gewerkschaft will jetzt mit der zweiten Streikankündigung Druck für mehr Geld machen. Wo und wie genau die Streiks für die Verbraucher spürbar wären, ist noch nicht klar. Thomas Thonfeld, Nachrichtenredaktion.
11: Zum Sport. Bundesliga-Absteiger VfL Wolfsburg hat Tobias Strobel als neuen Trainer verpflichtet. Die 38 Jahre alte Überraschungslösung kommt gegen Zahlung einer Ablösesumme vom SC Verl. Strobel erhält bei den Niedersachsen einen Vertrag bis Sommer 2028.
14: In Hamburg und Schleswig-Holstein bleibt es heute wechselnd bis stark bewölkt. Immer wieder wird zwischendurch auch noch mal ordentlich nass bei Temperaturen um 21 Grad. In der Nacht weiter sehr wechselhaft bei 13 Grad tiefstens. Und im Zwei-Tage-Trend geht es auch so weiter. Morgen Sonne, Wolken, Regen bei 20 Grad. Übermorgen keine Änderung.

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2: Landkreis Vorpommern Greifswald B104 Ortsdurchfahrt Papendorf bei Pasewalk voll gesperrt. Hier droht ja die Kirche einzustürzen. Weicht am besten über Blumenhagen, Stolzenburg oder die A20 aus. Die Flitzerblitzer, die stehen an der A20 Richtung Lübeck, Abfahrt Grimmen in der Baustelle und vor der Abfahrt Schönberg. B5 in Dersenow Richtung Fellan, B96 zwischen Lietzow und Bergen höher als Wieg und zwischen Bergen und Samtens vor der Wildbrücke beidseitig, B108 in Teterow, Güstrower Straße, B208 zwischen Gardebusch und Ratzeburg, Chaussee Bresen, Innburg-Stargard, Kalt-Stolte Straße aus Neubrandenburg kommend, dann zwischen Verbinde und Ortkrug am Abzweig Goldenstedt, in Neuplacht in Richtung Lüchen, in Röbel, Bahnhofstraße höher Polizei, in Rostock, Petersdorfer Straße stehen sie beidseitig und in Schwerin, Roganer Straße, auch hier beidseitig. Habt ihr auch noch welche gesehen? Yay, ruft an, Studio-Hotline ist die 0381 49 78 110, denn keiner meldet mehr aktuelle Flitzerblitzer.
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2: Das war's richtig laut. Ich bin Mike Ross, das Ross im Radio und hier haben wir den aktuellen Kracher von Bibi Rexler für euch. Das hier ist New Religion.

jeden Tag, den ganzen Tag Ostseewelle. Das ist hier die meiste Musik mit allen aktuellen. Jetzt gibt es eben Glockenbach und Tom Walker mit Home. Und wir entdecken brandneu BTS. Die sind ja nach langer Zeit endlich wieder zurück, feiern Comeback mit Swim. Gibt's gleich hier bei Ostseewelle. Euer kleiner Abstecher ins Jahr 2002. Das hier ist Avril Lavigne mit Complicated für euren

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1: BTS mit Swim.

0: Feierabend oder auch bei der Spätschicht hört ihr Ostseewelle. Hier ist immer alles dabei, was Spaß macht in der Musik. Auch in der nächsten halben Stunde. Dann unter anderem aus den 90ern Dario G. mit dabei mit Sunshine. Dazu alle aktuellen Hits, unter anderem Alex Warren mit Fever Dream. Einen kleinen Ohrenblick.
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0: Gleich 19.30 Uhr hört Ostseewelle mit dem Feierabend-Update für 19:30. Ingo Lorenz hat die Schlagzeilen für euch.
6: Die Regierungsmehrheit im Landtag von Mecklenburg-Vorpommern hat heute nach 4 Jahren Vorbereitung das Klimaschutzgesetz beschlossen. Die Grünen sagen, es reicht bei weitem nicht. Die AfD hält es für komplett überflüssig. Apotheker erhalten mehr Geld, wenn sie uns Medikamente auf Kassenrezept abgeben. Das hat die Bundesregierung beschlossen. Kritik kommt von den Krankenkassen. Sie erwarten jetzt deutliche Mehrkosten.
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6: Seit heute verhandelt das Landgericht Hamburg gegen 4 mutmaßliche Passfälscher. Sie sollen ein breites Angebot gehabt haben. Falsche rumänische, polnische, litauische, tschechische und slowakische Ausweispapiere und auch Steuerbescheide. Mindestens 160.000 Euro sollen die 4 eingenommen haben.
0: 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Schauen wir aufs Abendwetter hier bei Ostseewelle. 19 Grad haben wir aktuell, wechselnd bewölkt. Vereinzelt wird es immer mal wieder nass zwischendurch. In der Nacht ziehen die letzten Schauer dann aber erstmal ab bei 11 Grad tiefstens. Und der Zwei-Tage-Trend bleibt eher durchwachsen. Morgen gibt es erstmal Sonne, später wieder mehr Wolken, auch kräftige Regenschauer bei 23 Grad. Übermorgen geht es so weiter bei 20 Grad. 19.30 Uhr, Ostseewelle, der beste Verkehrsservice für unser Land. Nochmal der Hinweis für den Landkreis Vorpommern-Greifswald, B104, die Ortsdurchfahrt Papendorf bei Pasewalk voll gesperrt. Hier droht ja die Kirche einzustürzen. Unsere Umleitungsempfehlung weicht am besten über Blumenhagen, Stolzenburg oder die A20 aus. Vor den Flitzerblitzern, Vermisstenmeldung der Polizei im Landkreis Vorpommern-Rügen. Gesucht wird seit 14.30 Uhr die 15-jährige Gina Marie Seitz aus Grimmen. Sie ist 1,70 Meter groß, schlank, hat braune, lange Haare. Zuletzt gekleidet war sie mit einer blauen Jeanshose und einer blauen Jacke. Wenn ihr wisst, wo sie ist, informiert bitte die Polizei. Die Flitzerblitzer, die stehen an der A20 Richtung Lübeck, Abfahrt Grimmen in der Baustelle und vor der Abfahrt Schönberg. B5 in Dersenow Richtung Fellan. B96 zwischen Lietzow und Bergen höher Walswiek und zwischen Bergen und Samtens vor der Wildbrücke beidseitig. Dann B105 Ribnitz Richtung Stralsund höher Altenwillershagen. B108 in Teterow, Güstrower Straße. B208 zwischen Gardebusch und Ratzeburg, Chaussee Bresen. Außerdem in Neuplacht Richtung Lüchem. In Röbel, Bahnhofstraße höher Polizei. In Rostock, Petersdorfer Straße beidseitig. Und in Schwerin, Roganer Straße auch hier beidseitig. Habt ihr auch noch welche gesehen? Dann ruft an, Studio-Hotline ist die 0381 49 78 110. Dann keiner meldet mehr aktuelle Flitzerblitzer.
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0: hört Ostseewelle am Mittwochabend. Lange haben viele drauf hingefiebert. Heute war es endlich soweit. In Ahlbeck auf unserer wunderschönen Insel Usedom hat heute das Bikini-Museum eröffnet. Auf dem Grenzparkplatz ist ein großes Zelt aufgebaut, in dem wir ab heute Bademode aus der ganzen Welt und ihre Geschichte entdecken können. Da sind auch Originale von Prominenten wie Elizabeth Taylor oder David Hasselhoff mit dabei. Ein Highlight ist auch der originale rote Baywatch-Badeanzug von Pamela Anderson.
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0: beim mentalen Einstimmen auf die Nachtschicht, die vielleicht heute noch kommt, hört ihr Ostseewelle. Jetzt mit Sophie Dietrich.
1: Ja, hallo, ich freue mich hier zu sein. Und die ganzen Riesen-Popstars, die setzen ja irgendwie gerade immer mehr auf so ruhigeren Pop. Justin Bieber, Harry Styles, ist ja alles nicht mehr ganz so partyfetzig, sag ich mal. Nicht schlimm, trotzdem ja großartige Hits. Auch Ariana Grande, die gesellt sich jetzt auch damit dazu. Mhm. Nagelneuer Hit von ihr in unserer Ostseewelle-Playlist. Ich bin heute sehr gespannt, wie ihr den findet, weil das ist echt ein bisschen was anderes. Gleich 8:45, Hit oder Shit.
2: Singt sie jetzt Schlager oder was?
1: Also, nee, also okay, so anders ist es jetzt auch
2: okay,
1: nicht.
2: Ich bin gespannt.
1: Okay, ja, gleich für den neuen Hit oder Shit. Jetzt machen wir erstmal hier weiter mit euren liebsten aktuellen Hits. Das hier zum Beispiel sind Jennifer Lopez und David Guetta mit Save Me Tonight. Das ist nochmal eine ordentliche Portion Party hier bei Ostseewelle.

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1: Eine Liebeserklärung an Dorfkirchen ist die Veranstaltungsreihe Dorfkirche Mon Amour. Die macht bereits im 5. Jahr Dorfkirchen zum Veranstaltungsort für verschiedenste kulturelle Angebote. Kirchengemeinden und Künstler können sich mit ihren Ideen für Kunstprojekte, Ausstellungen, Konzerte und so weiter melden beim Kulturhimmel der Nordkirche und Teil der Reihe werden. Bei vielen Angeboten könnt ihr auch selbst aktiv werden und mitmachen. So zum Beispiel am Samstag in der Kulturkirche Recknitz, erzählt Anna Luise Klavs vom Kulturhimmel.
2: Beim Trommelkonzert in Recknitz, da werden Groß und Klein dazu eingeladen, auf allem rumzuhämmern, was es so gibt, um Musik zu machen gemeinsam. Das Ganze steht unter der Leitung von Axel Meyer, der einerseits Musiker ist, aber eben auch die Kulturkirche Recknitz mitleitet und wirklich zu einem unglaublich sprühenden und lebendigen Ort in der Region aufgebaut hat. Ich finde, es ist wirklich beeindruckend, was dort alles passiert. Deshalb freuen wir uns umso mehr, dass eben dort diese schöne Trommelveranstaltung auch Teil des Dorfkirche Mon Amour-Programms dieses Jahr ist.
1: Das Trommelkonzert zum Mitmachen startet am Samstag um 16 Uhr in der Kulturkirche Recknitz im Landkreis Rostock. Alle Infos zu allen Dorfkirche Mon Amour-Veranstaltungen findet ihr auf www.kulturhimmel.de. Die Reihe ist inzwischen richtig groß und ein Blick ins Programm lohnt sich auf jeden Fall. Da findet ganz sicher auch bei euch in der Nähe was Cooles statt. Aus der Ostseewelle Kirchenredaktion, Jana Kaniette.
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9: Ich bin Dirk Zeitler. Deutschland ist mit seiner Kandidatur für einen Sitz im mächtigen Sicherheitsrat der Vereinten Nationen bereits im ersten Wahlgang gescheitert. Bei der Wahl in New York unterlag die Bundesrepublik Portugal und Österreich, wie die Präsidentin der UN-Generalversammlung Baerbock mitteilte.
10: Das Scheitern ist eine herbe Niederlage. Die Kandidatur stand von Beginn an auf wackeligen Beinen. Dennoch war man unter Diplomaten zuversichtlich, dass der zweitwichtigste Geldgeber einziehen wird. Was die Staaten dazu bewogen hat, gegen Deutschland zu stimmen, kann man nur vermuten. Viele sehen aber etwa die teilweise zögerliche Verurteilung der Aktionen Israels oder der USA im Iran oder in Venezuela kritisch. Deutschland hat zudem vergleichsweise spät seine Kandidatur angekündigt. Aus New York, Anne Pollmann.
9: Gegen die Milliardensparpläne der Bundesregierung bei den Gesundheitsausgaben formiert sich wachsender Widerstand. Wenn der Gesetzentwurf von Ministerin Wagen in der nächsten Woche erstmals in den Bundesrat kommt, liegen zahlreiche Kritikpunkte von Ausschüssen der Länderkammer vor. Gefordert wird die Streichung mehrerer Ausgabenbremsen bei Kliniken, Praxen, Apotheken und Pharmabranche. Außerdem macht der Hausärzteverband mit einer Protestaktion mobil. Die Gewerkschaft Verdi ruft in den laufenden Tarifverhandlungen im Handel erneut zu bundesweiten Warnstreiks auf. Betroffen seien morgen und übermorgen Betriebe und Unternehmen im Einzel- sowie im Groß- und Außenhandel in allen Bundesländern, wie die Gewerkschaft mitteilte.
11: Eine bodenlose Frechheit nennt die Gewerkschaft die Tarifangebote, die die Arbeitgeber zuletzt vorgelegt hatten. Verdi fordert 7% mehr Lohn. Die Arbeitgeber hatten in einigen Bundesländern 3,5% angeboten in zwei Schritten. Denn der Handelsverband Deutschland sieht angesichts der schwächelnden Konjunktur kaum Spielraum für Lohnerhöhungen. Die Gewerkschaft will jetzt mit der zweiten Streikankündigung Druck für mehr Geld machen. Wo und wie genau die Streiks für die Verbraucher spürbar wären, ist noch nicht klar. Thomas Thonfeld, Nachrichtenredaktion.
9: Zum Sport. Bundesliga-Absteiger VfL Wolfsburg hat Tobias Strobel als neuen Trainer verpflichtet. Die 38 Jahre alte Überraschungslösung kommt gegen Zahlung einer Ablösesumme vom SC Verl. Strobel erhält bei den Niedersachsen einen Vertrag bis Sommer 2028.
12: Ihr hört Ostseewelle mit dem Wetter bei uns in Hamburg und Schleswig-Holstein. Da ist auch heute Abend noch von allem was mit dabei, von etwas Sonne bis Regen und Gewitter. Dicke Wolken haben wir fast überall. Ansonsten temperaturtechnisch geht's noch voll. Die liegen so zwischen 17 und 20 Grad. Der Zwei-Tage-Trend. Morgen am Donnerstag erwartet uns wieder ein insgesamt grauer Tag. Viele dicke Wolken, teils auch mit Regen und Gewittern. Die Sonne bleibt da eher Ausnahme, bei bis zu 20 Grad. Und übermorgen am Freitag genauso durchmischt bei 19 Grad maximal. 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Eine Meldung aus dem Landkreis Vorpommern-Greifswald. Die B104 Ortsdurchfahrt Papendorf ist ja aktuell voll gesperrt, weil die Kirche hier droht einzustürzen. Umfahrt es am besten, indem ihr über Blumenhagen fahrt, Stolzenburg oder die A20. Vor den Flitzerblitzern eine Vermisstenmeldung der Polizei im Landkreis Vorpommern-Rügen. Gesucht wird seit 14.30 Uhr heute die 15-jährige Gina Marie Seitz aus Grimmen. Sie ist rund 1,70 groß, schlank und hat braune lange Haare. Zuletzt bekleidet war sie mit einer blauen Jeanshose und einer blauen Jacke. Wenn ihr wisst, wo sie ist, informiert bitte die Polizei. Die Flitzerblitzer. Die stehen auf der A20 Richtung Lübeck, Abfahrt Grimm in der Baustelle und vor der Abfahrt Schönberg. B5 in Dersenow Richtung Villan. B96 zwischen Lietze und Bergenhöhe Ralswiek und zwischen Bergen und Samtens vor der Wildbrücke beidseitig. Dann B105 Ribnitz Richtung Stralsund, Höhe Altenwillershagen. B108 Teterow in der Güstrower Straße. B208 zwischen Gardebusch und Ratzeburg, Chaussee Bresen. In Burg Stargard, Karl-Stolte-Straße aus Neubrandenburg kommt. Zwischen Verbinde und Ortkrug am Abzweig Goldenstedt. In Neuplacht Richtung Lüchen. In Röbel Bahnhofstraße Höhe Polizei. In Rostock Petersdorfer Straße beidseitig. Und noch einer in Schwerin in der Roganer Straße auch beidseitig. Habt ihr noch mehr entdeckt? Dann meldet sie uns sehr gerne. Studio Hotline ist die 0381 49 78 110. Denn keiner meldet mehr aktuelle Flitzerblitzer.
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Ihr hört Ostseewelle am Mittwochabend. 8:45 ist es und ich hoffe, ihr sitzt gerade gemütlich in der Badewanne. Das Telefon darf aber natürlich auch nicht allzu weit weg sein, weil jetzt seid ihr wieder gefragt. Hit oder Shit? Eure liebste Musikrubrik, die in der wir euch die neuesten Hits zeigen. Und dann ruft ihr an, um zu entscheiden, ob wir den Hit öfter spielen sollen oder lieber weniger. Und ich sag, heute ist es wirklich ein perfekter Song für alle, die gerade abendliches Entspannungsprogramm machen. Vielleicht habt ihr eine Duftkerze an oder ihr sitzt wirklich gerade in der Badewanne. Ich hoffe mit ganz viel Schaum. Wenn nicht, dann bietet sich das jetzt auf jeden Fall an. Neuer Hit von Ariana Grande und sie hat Blubbergeräusche eingebaut. Also ich finde, es klingt auf jeden Fall so, ist ein sehr atmosphärischer Titel. Hinterher, wenn ihr mögt, gern hier bei mir im Studio anrufen, könnt ihr schon mal einwählen. 0381 49 78 110. Da blubbert's schon, hört ihr? So, dimmt die Lichter, geht los, Hit oder Shit. Das ist Hate That I Made You Love Me von Ariana Grande.

0: Ich finde, die hat so eine Engelsstimme. Ihr hört Ostseewelle am Mittwochabend. Das war gerade die neue Nummer von Ariana Grande. Hate That I Made You Love Me. Und jetzt seid ihr dran. Würdet ihr sagen, das ist ein Hit oder ist es eher Shit? Ruft gerne an 0381 49 78 110. Hallo, wer ist denn hier dran? Schon mal der Erste, na?
1: Hi, hier ist Kasi.
0: Na du? Und was sagst du?
1: Ich würde sagen, das ist auf jeden Fall ein Hit. Das ist wirklich schön, perfekt für die Badewanne geeignet.
0: Siehste?
1: Das ist ein anstrengender Tag.
0: Sag ich ja, ist gut zum Runterkommen, ne? Ja, genau. Ich danke dir. Fall. Danke dir fürs Mitmachen. So, dann gehen wir mal hier direkt an die nächste blinkende Hotline. Also 1-0 für Hit. Wer ist denn hier dran?
2: Also, Feser, Thomas aus Lübsch wieder.
0: Na, Thomas? Und?
2: Ich sag, ein Fall.
0: Oh Gott.
2: Was hat zu tun?
0: Thomas, ja. Ich hab dich gar nicht verstanden gerade. Es war abgehakt. Sag nochmal schnell.
2: Ein Hit.
0: Ein Hit. Okay, dann
2: haben wir.
0: Oh Gott, ich verstehe dich heute gar nicht so gut.
2: Jetzt?
0: Sag mal.
2: Christian, den ganzen Kollegen von mir,
0: ach so.
2: Mike.
0: Ja, das mache ich.
2: Christian.
0: Okay, Thomas, mein Lieber, wir wollen ja schnell weitermachen. Danke, mache ich.
2: Alles klar.
0: Jo. So, dann machen wir schnell hier. Wer ist denn hier noch in der Leitung? Hallo?
3: Hey, Steffen, hallo. Schönen Tag. Ich komme aus Rostock.
0: Na, Steffen, was sagst du? Ist es Hit oder Shit?
3: Hit
0: ist es. Dann haben wir 3-0 für Hit. Ich danke dir soweit. Dann haben wir noch hier jemanden an der Leitung. Hallo?
4: Hallo, der Andi hier.
0: Na, Andi, und was sagst
4: also,
0: du?
4: Ich sage auf jeden Fall ein Hit.
0: Ein Hit. Ja, ist schön, schöne ruhige Nummer mal, oder?
4: Ist eine ruhige Nummer.
0: Ja, ist schön.
4: Auf jeden Fall schön zu hören.
0: Danke dir. Ich danke dir fürs Mitmachen. Dann haben wir noch hier jemanden. Hallo?
5: Ja, hallo, hier ist Tina aus Ludwigslust und das ist auf jeden Fall ein Hit, definitiv.
0: Tina, okay, dann haben wir soweit 5-0 für Hit. Mal sehen, also hier hört gar nicht auf zu blinken, alle sind heute in der Leitung. Hallo, wer ist denn hier dran?
6: Jo, moin, hier ist die Kerstin aus Leipzig, aus dem schönen Sachsen.
0: Na du, und was sagst du heute?
6: Oh, find ich super, rein in der Liste.
0: Rein damit, okay Leute, ihr seid euch heute so einig, ich würde sagen, wir brechen das dann an der Stelle einfach ab. Es steht 6-0 für Hit. Ihr sagt, Ariana Grandes neue Single, Hate That I Made You Love Me, ist ein Hit. Na dann, spielen wir ihn wohl öfter. So einfach ist es. Weiter geht's hier mit eurer Lieblingsmusik. Ich bedanke mich fürs Mitmachen natürlich erstmal und jetzt hau ich euch einen schönen 90er rein. Das hier sind Everything But The Girl mit Missing.

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1: 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Für alle, die jetzt noch ein bisschen Schwung brauchen, vielleicht um irgendwie nochmal durchzufegen, vielleicht in der Küche oder so, gibt gleich den brandneuen Hit von Teddy Swims. Mr. Know-It-All heißt der. Warme Stimme, ein Beat, der irgendwie total nach vorne geht und das alles halt als Ohrwurm. Gibt's gleich nach halb.
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1: Ihr hört Ostseewelle mit dem Wetter. Und ja, das ist ganz in Ordnung gerade. Hier und da noch Sonne dabei, woanders dann wieder ein bisschen bewölkter. Vor allem im Westen sind Schauer und Gewitter aber auch möglich. Bei Abendtemperaturen so zwischen 17 und 19 Grad. Der Zwei-Tage-Trend. Morgen am Donnerstag, da wird es auch schon wieder dick bewölkt. Nur wenig Sonne, von Westen her ziehen da auch wieder viele Regenschauer, teilweise auch Gewitter durch Mecklenburg-Vorpommern. Bei Temperaturen bis 23 Grad maximal. Und übermorgen am Freitag wird's wie morgen von allem was mit dabei bei bis zu 20 Grad. 20.30 Uhr, Ostseewelle, der beste Verkehrsservice für unser Land. Alles frei soweit auf den Straßen. Vor den Blitzerblitzern haben wir eine Vermisstenmeldung der Polizei im Landkreis Vorpommern-Rügen. Gesucht wird seit 14.30 Uhr heute die 15-jährige Gina Marie Seitz aus Grimmen. Sie ist 1,70 Meter groß, schlank und hat braune lange Haare. Zuletzt bekleidet war sie mit einer blauen Jeanshose und einer blauen Jacke. Wenn ihr wisst, wo sie ist, dann informiert bitte die Polizei. Die Flitzerblitzer. Die stehen auf der A20 Richtung Lübeck, Abfahrt Grimm in der Baustelle und vor der Abfahrt Schönberg. B5 Dersenow Richtung Villahn. B96 zwischen Lietze und Bergenhöhe Reiswijk und zwischen Bergen und Samtens vor der Wildbrücke beidseitig. Dann B105 Ribnitz Richtung Stralsund, Höhe Altenwillershagen. B108 in Teterow-Güstrower Straße. B208 zwischen Gardebusch und Ratzeburg, Chaussee Bresen. In Burg Stargard, Kaltstolte Straße, wenn ihr aus Neubrandenburg kommt. Zwischen Verbinde und Ortkrug am Abzweig Goldenstedt. In Neuplacht Richtung Lüchen. In Röbel, Bahnhofstraße, Höhe Polizei. In Rostock, Petersdorfer Straße, beidseitig. Und in Schwerin in der Ruganer Straße, der ist auch beidseitig. Habt ihr noch mehr gesehen? Dann meldet sie uns sehr gerne. Studio Hotline ist die 0381 49 78 110. Denn keiner meldet mehr aktuelle Flitzerblitzer.
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Ihr hört Ostseewelle am Mittwochabend, schon Mitte der Woche. Auch Carsten aus Rostock freut sich drüber. Der sitzt gerade noch am Schreibtisch, macht fleißig Inventur. Der ist nämlich Lagerverwalter. Und er beschafft uns allen jetzt noch eine dicke Portion Motivation. Carstens Musikwunsch für uns alle hat er sich über die knallrote Ostseewelle-App gewünscht. Das ist Sex on Fire von den Kings of Leon. Ihr hört Ostseewelle.

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1: Teddy Swims and you're about to hear my new song, Mr.

Wer auf diese Schule geht, wird wohl Popstar. Ihr hört Ostseewelle am Mittwochabend. Lola Young war wie Adele oder Amy Winehouse auf der renommierten Brit School in London. Und was soll ich sagen? Hier läuft sie rauf und runter für euch. Die 25-Jährige hat sogar schon einen Grammy in der Tasche. Gerne mehr davon. Hier ist Messi.

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1: Viele von euch hören Ostseewelle gerade noch im Auto. Explizit für euch gibt's gleich einen ruhigen 2000er von Raymon. Und dazu frischen Pop aus den aktuellen Charts. Holly Humberstone mit To Love Somebody. 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
5: Ich bin Doc Zeitler. Deutschland ist mit seiner Kandidatur für einen Sitz im mächtigen Sicherheitsrat der Vereinten Nationen bereits im ersten Wahlgang gescheitert. Bei der Wahl in New York unterlag die Bundesrepublik Portugal und Österreich, wie die Präsidentin der UN-Generalversammlung Baerbock mitteilte. Außenminister Wadephul räumte danach ein.
6: Das ist klar, das Ergebnis ist eine echte Enttäuschung und es ist eine herbe Niederlage.
5: Für Kanzler Merz und seinen Außenminister bedeutet das Scheitern auch einen herben Rückschlag bei den Bemühungen, Deutschland stärker als in den vergangenen Jahren als wichtigen Akteur auf der internationalen Bühne zu platzieren. Ein ukrainischer Drohnenschlag in St. Petersburg hat vor dem Wirtschaftsforum von Kreml-Chef Putin schwarzen Rauch über der Millionenmetropole aufziehen lassen. Am frühen Morgen, als weitere Gäste für das bis Samstag angesetzte Großereignis eintrafen, gab es mehrere Stunden Drohnenalarm.
7: Das Bild eines starken Russlands, welches der Kreml mit dem Wirtschaftsforum in Petersburg vermitteln wollte, haben die ukrainischen Drohnen zerstört. Die Rauchschwaden sind bis ins Stadtzentrum zu sehen und überschatten auch das festlich inszenierte Forum. Eingeschlagen haben die Drohnen Medienberichten nach im Ölterminal und in einer Flottenbasis. Aus Moskau, André Berlin.
5: Mehr als ein Drittel der Menschen in Deutschland hat regelmäßig Schlafprobleme, das zeigte eine Befragung des Robert-Koch-Instituts. Insgesamt schlafen die Menschen in Deutschland schlechter als noch vor etwa 15 Jahren. Als mögliche Gründe nennen die Experten unter anderem die gestiegene Smartphone-Nutzung sowie gesellschaftliche Krisen wie Pandemiefolgen, den Klimawandel und militärische Konflikte. Zum Sport. In der Diskussion um einen drohenden Zwangsabstieg für den TSV 1860 München bleibt es undurchsichtig. Der Drittligist musste heute bis um 17 Uhr für die Lizenz notwendige Finanzunterlagen beim DFB einreichen. Kurz danach gab es weder von den Löwen noch vom umstrittenen Investor Hasan Ismaik eine Mitteilung. Der DFB äußert sich zu diesem Zeitpunkt des Zulassungsverfahrens generell nicht zu den einzelnen Vereinen. Die Münchner mussten heute ihre Zahlungsfähigkeit nachweisen. Dem Vernehmen nach sollen 2,7 Millionen Euro für die Lizenz gefehlt haben.
1: Ihr hört Ostseewelle mit dem Wetter bei uns in Hamburg und Schleswig-Holstein. Da ist auch heute Abend noch von allem was mit dabei, von etwas Sonne bis Regen und Gewitter. Dicke Wolken haben wir fast überall. Ansonsten temperaturtechnisch geht's noch voll. Die liegen so zwischen 17 und 20 Grad. Der Zwei-Tage-Trend. Morgen am Donnerstag erwartet uns wieder ein insgesamt grauer Tag. Viele dicke Wolken, teils auch mit Regen und Gewittern. Die Sonne bleibt da eher Ausnahme, bei bis zu 20 Grad. Und übermorgen am Freitag genauso durchmischt, bei 19 Grad maximal. 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Eine Meldung aus dem Stadtverkehr Stralsund, B96 Rügenzubringer, kurz vor der Abfahrt Richtung Grünhufe. Da sind Wildschweine am Fahrbahnrand. Passt da schön auf. Dann Landkreis Vorpommern-Greifswald, B104, die Ortsdurchfahrt Papendorf, ist jetzt voll gesperrt. Hier droht ja die Kirche einzustürzen. Die Ostseewelle Umleitungsempfehlung ist, weicht am besten über Blumhagen, Stolzenburg oder die A20 aus. Vor den Flitzerblitzern haben wir noch eine Vermisstenmeldung der Polizei im Landkreis Vorpommern-Rügen. Gesucht wird seit 14:30 heute die 15-jährige Gina Marie Seitz. Sie ist aus Grimmen, 1,70 Meter groß, schlank und hat braune, lange Haare. Zuletzt bekleidet war sie mit einer blauen Jeanshose und einer blauen Jacke. Wenn ihr was wisst, dann informiert bitte die Polizei. Die Flitzerblitzer. Die stehen auf der A20 vor der Abfahrt Schönberg, B5 in Dersenow Richtung Villaren. B96 zwischen Lietzow und Bergen höher als Wieg und zwischen Bergen und Samtens vor der Wildbrücke beidseitig. B105 Ribnitz Richtung Stralsund höher Altenwillershagen. B108 in Teterow, Güstrower Straße und B208 zwischen Gardebusch und Ratzeburg, Chaussee Bresen. In Burgstargard, Karl-Stolte Straße aus Neubrandenburg kommt. Zwischen Verbinde und Ortkrug am Abzweig Goldenstedt. In Neuplacht Richtung Lüchen. In Röbel, Bahnhofstraße Höhe Polizei. In Rostock, Petersdorfer Straße beidseitig und noch einer in Schwerin, in der Roganer Straße auch beidseitig. Habt ihr noch mehr entdeckt? Dann meldet sie uns sehr gerne. Studio Hotline ist die 0381 49 78 110. Denn keiner meldet mehr aktuelle Flitzerblitzer.
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So klingen viele von uns oft, wenn jemand uns was erklärt, was wir irgendwie eigentlich gar nicht verstehen. Sei es ein Wissenschaftler oder gerade die Eltern unter uns kennen das, mit Kleinkindern ist es nicht immer leicht. Ihr hört Ostseewelle am Mittwochabend. 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Das hier sind Purple Disco Machine und The Magician mit All My Life. Hier hat Ostseewelle.

0: Ihr hört Ostseewelle auf dem Weg in die Nachtschicht. Ich hoffe, ihr fühlt euch soweit bereit. Wir sind natürlich die ganze Nacht für euch da. Gebt gleich erstmal einen knackigen 80er, Never Gonna Give You Up. Und dazu mixen wir euch was aus den aktuellen Charts. Direkt nach den Nachrichten gibt's eine gefühlvolle Powernummer von Dermot Kennedy. Funeral heißt die. 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
0: Ihr hört Ostseewelle mit dem Blick aufs Wetter und das ist heute Abend meist recht entspannt. Zwar viele dicke Wolken, aber trocken bei um die 18 Grad. Der Zwei-Tage-Trend morgen am Donnerstag und auch übermorgen am Freitag. Beide Tage tatsächlich sehr durchwachsen, von bisschen Sonne über viele Wolken bis hin zu Schauern und sogar Gewitter. Bei 23 Grad maximal. 21.30 Uhr, Ostseewelle, der beste Verkehrsservice für unser Land. Stadtverkehr Stralsund, B96 Rügenzubringer, kurz vor der Abfahrt Richtung Grünhufe. Schön aufpassen, da sind Wildschweine am Fahrbahnrand. Dann von den Flitzerblitzen haben wir eine Vermisstenmeldung der Polizei im Landkreis Vorpommern-Rügen für euch. Gesucht wird seit 2:30 heute Nachmittag die 15-jährige Gina Marie Seitz aus Grimm. Sie ist 1,70 Meter groß, schlank und hat braune lange Haare. Zuletzt bekleidet war sie mit einer blauen Jeanshose und einer blauen Jacke. Wenn ihr wisst, wo sie ist, dann informiert bitte die Polizei. Die Flitzerblitzer stehen auf der A20 vor der Abfahrt Schönberg. B5 in Dersenow Richtung Villan. B96 zwischen Lietzow und Bergen Höhe Ralswiek, B105 Ribnitz Richtung Stralsund Höhe Altenwillershagen, dann B108 Teterow-Güstrower Straße, B208 zwischen Gardebusch und Ratzeburg Chaussee Bresen, in Burgstargard Kaltschalte Straße aus Neubrandenburg kommt, zwischen Verbinde und Ortkrug am Abzweig Goldenstedt und in Neuplacht Richtung Lüchen. Habt ihr noch mehr entdeckt? Dann ruft gerne an. Studio Hotline ist die 0381 49 78 110. Denn keiner meldet mehr aktuelle Flitzerblitzer.
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Ihr hört Ostseewelle am Mittwochabend. Einige von euch haben vielleicht auch schon die Zahnbürste im Mund. Vielen Dank, dass wir wirklich den ganzen Tag an eurer Seite sein dürfen. Jetzt gibt's den aktuellen Hit von Olivia Rodrigo für euch. Fun Fact, die 23-Jährige setzt bei ihrer Abendroutine auf weniger ist mehr. Abschminken, ein Serum zur Pflege, natürlich Zähne putzen und dann Lippenpflege. Mehr mache ich auch nicht, ja. Deswegen sehe ich ja auch aus wie ein Topmodel. Hier ist sie jetzt für euch. Das ist Drop Dead.

0: Welle jetzt in der Nachtschicht. Herzlich willkommen, egal ob im Krankenhaus, in einem Lager oder auf den Straßen. Ich wünsche euch eine schöne Schicht. Wir sind gern dabei. Gleich mit einem 90er-Klassiker von Pop-Ikone Madonna. Und dazu gibt's den neuesten Hit von Olivia Dean. Der heißt So Easy to Fall in Love. 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
4: Ich bin Tine Klimach. Deutschland ist mit seiner Kandidatur für einen Sitz im mächtigen Sicherheitsrat der Vereinten Nationen bereits im ersten Wahlgang gescheitert. Bei der Wahl in New York unterlag die Bundesrepublik Portugal und Österreich, wie die Präsidentin der UN-Generalversammlung Annalena Baerbock mitteilte.
5: Das Scheitern ist eine herbe Niederlage. Die Kandidatur stand von Beginn an auf wackeligen Beinen. Dennoch war man unter Diplomaten zuversichtlich, dass der zweitwichtigste Geldgeber einziehen wird. Was die Staaten dazu bewogen hat, gegen Deutschland zu stimmen, kann man nur vermuten. Viele sehen aber etwa die teilweise zögerliche Verurteilung der Aktionen Israels oder der USA im Iran oder in Venezuela kritisch. Deutschland hat zudem vergleichsweise spät seine Kandidatur angekündigt. Aus New York, Anne Pollmann.
4: Die Unzufriedenheit der Menschen mit der Bundesregierung spiegelt auch eine aktuelle Umfrage wider. Nur 13% sehen die Wirtschaftslage aktuell positiv. So kritisch waren sie seit der Eurokrise Ende der 2000er Jahre nicht mehr. Das ergab der ARD-Deutschland-Trend. Die Wirtschaft hat die Migration demnach als größtes Problem in Deutschland abgelöst. 27% nennen die wirtschaftliche Lage als wichtigste Aufgabe für die Politik. Dahinter folgt der Themenbereich Zuwanderung. Auf Platz 3 werden soziale Ungerechtigkeit und Armut genannt. Die Gewerkschaft Verdi ruft in den laufenden Tarifverhandlungen im Handel erneut zu bundesweiten Warnstreiks auf. Betroffen seien Donnerstag und Freitag Betriebe und Unternehmen im Einzel- sowie im Groß- und Außenhandel in allen Bundesländern, wie die Gewerkschaft mitteilte.
6: Die Fronten im Tarifstreit sind weiter verhärtet. Deshalb will Verdi noch einmal den Druck erhöhen. Die letzten Angebote der Arbeitgeber in einigen Bundesländern nennt die Gewerkschaft schlicht unverschämt. Obwohl es den Handelskonzernen sehr gut gehe, sollten die Beschäftigten mit Lohnverlusten abgespeist werden. Was genau der Streikaufruf für die Kunden bedeutet, ist noch unklar. Der Handelsverband Deutschland geht aber davon aus, dass die Auswirkungen kaum zu merken sein werden. Aus Berlin, Thomas Brockt.
4: In Westerland auf der Insel Sylt sind am Vormittag mindestens 3 Schüsse auf einen Barbershop abgegeben worden. Verletzt wurde bei dem Vorfall niemand, wie ein Polizeisprecher sagte. Ein 23-jähriger Mann, der eine scharfe Schusswaffe bei sich trug, und ein Jugendlicher wurden festgenommen. Die Fahndungsmaßnahmen auf der Insel seien eingestellt worden, hieß es am Abend. Die Hintergründe der Tat sind noch unklar.
0: Ihr hört Ostseewelle mit dem Wetter bei uns in Hamburg und Schleswig-Holstein. Da ist auch heute Abend noch von allem was mit dabei, von etwas Sonne bis Regen und Gewitter. Dicke Wolken haben wir fast überall. Ansonsten temperaturtechnisch geht's noch voll, die liegen so zwischen 17 und 20 Grad. Der Zwei-Tage-Trend. Morgen am Donnerstag erwartet uns wieder ein insgesamt grauer Tag, viele dicke Wolken, teils auch mit Regen und Gewittern. Die Sonne bleibt da eher Ausnahme, bei bis zu 20 Grad. Und übermorgen am Freitag genauso durchmischt, bei 19 Grad maximal. 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Eine Meldung aus dem Landkreis Vorpommern-Greifswald, B104, die Ortsdurchfahrt Papendorf, ist aktuell ja voll gesperrt, weil da die Kirche droht einzustürzen. Umleitungsempfehlung von Ostseewelle: weicht am besten über Blumenhagen, Stolzenburg oder die A20 aus. Vor den Flitzerblitzern haben wir noch eine Vermisstenmeldung der Polizei im Landkreis Vorpommern-Rügen für euch. Gesucht wird seit 14.30 Uhr heute die 15-jährige Gina Marie Seitz aus Grimmen. Sie ist 1,70 Meter groß, schlank und hat braune lange Haare. Zuletzt bekleidet war sie mit einer blauen Jeanshose und einer blauen Jacke. Wenn ihr wisst, wo sie ist, informiert bitte die Polizei. Die Flitzerblitzer. Die stehen auf der A24 Richtung Hamburg zwischen Zarrentin und Gudow. B5 in Dersenow Richtung Villaren. B96 zwischen Lietzow und Bergenhöhe Ralswiek. B103 Rostocker Stadtautobahn zwischen Evershagen und Lüttenklein. B105 Ribnitz Richtung Stralsund Höhe Altenwillershagen. B111 Zempin beidseitig. B191 Lutheran Richtung Parchim. B195 Zeze beidseitig. In Burgstargard Kaltstolte Straße, wenn ihr aus Neubrandenburg kommt. Zwischen Verbinde und Ortkrug Höhe Goldenstedt. In Neuplacht Richtung Lüchen. und noch einer in Röbel in der Bahnhofstraße Höhe Polizei. Keiner meldet mehr aktuelle Flitzerblitzer.
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1: Ich bin Tine Klimach. Deutschland ist mit seiner Kandidatur für einen Sitz im mächtigen Sicherheitsrat der Vereinten Nationen krachend gescheitert. Bei der Wahl in New York unterlag Deutschland, Portugal und Österreich im ersten Wahlgang. Außenminister Johann Wadephul zeigte sich in New York enttäuscht. Er sagt aber auch, dass nicht alle Mitgliedstaaten die deutschen Positionen zum Beispiel zum Ukraine-Krieg teilten.
2: Dass Russland eine solche Stimme nicht am Tisch des Sicherheitsrates wissen will und auch Stimmung gegen uns gemacht hat, das ist kein Geheimnis. Und es mag auch Stimmen gekostet haben, dass Deutschland im Nahostkonflikt immer eine besondere Verantwortung für Israel wahrnehmen muss.
1: Deutschland hatte für einen von zwei frei werdenden Sitzen im UN-Sicherheitsrat kandidiert. Permanente Vertreter sind die Atommächte China, Frankreich, Großbritannien, Russland und die USA. Gegen die Milliardensparpläne der Bundesregierung bei den Gesundheitsausgaben formiert sich wachsender Widerstand, nun auch unter den Ländern und bei Hausärzten. Wenn der Gesetzentwurf von Ministerin Nina Wagen in der nächsten Woche in den Bundesrat kommt, liegen zahlreiche Kritikpunkte von Ausschüssen der Länderkammer vor. Gefordert wird die Streichung mehrerer Ausgabenbremsen bei Kliniken, Praxen, Apotheken und der Pharmabranche. Der Hausärzteverband macht mit einer Protestaktion mobil. Mehr als ein Drittel der Menschen in Deutschland gibt an, regelmäßig Schlafprobleme zu haben. Fast jeder Dritte berichtete in einer Befragung des Robert-Koch-Instituts, Probleme beim Durchschlafen zu haben.
3: Die Deutschen schlafen heute schlechter als vor 15 Jahren. So lassen sich die Ergebnisse der Befragung zusammenfassen. Mögliche Gründe, die aktuellen Kriege, Corona-Nachwirkungen, aber auch der Klimawandel und das Smartphone. Helfen können unter anderem feste Schlafenszeiten, Smartphone weg direkt vor dem Schlafen, kein Alkohol, Koffein oder Nikotin. Länger andauernde Schlafstörungen erhöhen bei den Betroffenen das Risiko für psychische oder auch Herz-Kreislauf-Erkrankungen. Deshalb sollte man dann zum Arzt gehen. Aus Berlin, Dirk Zeitler.
1: Zum Sport. Das Länderspiel-Comeback von Manuel Neuer bei dem WM-Test gegen die USA bleibt weiter mit einem Fragezeichen versehen. Der 40-Jährige war beim ersten Training der Fußballnationalmannschaft nach der Anreise nach Chicago noch nicht auf dem Platz, wie der DFB meldete. Am Samstag geht es für die DFB-Elf im letzten WM-Test gegen Gastgeber USA.
4: Ihr hört Ostseewelle in der Nachtschicht und wir haben den Blick aufs Wetter für euch. Da haben wir heute Nacht noch hier und da Schauer, teilweise auch noch Gewitter dabei, bei nächtlichen Tiefstwerten bis 11 Grad runter. Der Zwei-Tage-Trend, morgen am Donnerstag wird es wieder sehr durchmischt. Hier und da kommt zwar mal die Sonne raus, meist ist es aber dick bewölkt. Hier und da dann auch wieder ordentlich Regen, teilweise sogar gewitterartig. Bei Temperaturen bis 23 Grad maximal. Und übermorgen am Freitag genauso, erst gegen Abend landesweit wieder trocken, bei Top-Temperaturen bis 20 Grad.
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1: Das ist der aktuelle Hit von Kygo mit Khaled und Griffin. Save My Love.

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Jetzt Leonie und Calum Scott.

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1: Ich bin Tine Klimach. Bei der Bewerbung um einen der nicht ständigen Sitze im UN-Sicherheitsrat ist Deutschland durchgefallen. Die zwei offenen Plätze gingen an Portugal und Österreich. Das Scheitern bedeutet aber nicht, dass die Bundesregierung ihr Engagement für die Weltorganisation herunterschraubt. Das hatte auch Kanzler Merz danach betont. Kritiker dürften aber jetzt lautstärker beklagen, dass Deutschland viel Geld für die UN ausgibt, aber bei der Vergabe von wichtigen Posten nicht ausreichend berücksichtigt wird. Ein ukrainischer Drohnenschlag gegen St. Petersburg hat vor dem Start des Wirtschaftsforums von Kreml-Chef Putin schwarzen Rauch über die Millionenmetropole aufziehen lassen. Eine Ölraffinerie am Hafen wurde getroffen und geriet in Brand.
2: Das Bild eines starken Russlands, welches der Kreml mit dem Wirtschaftsforum in Petersburg vermitteln wollte, haben die ukrainischen Drohnen zerstört. Die Rauchschwaden sind bis ins Stadtzentrum zu sehen und überschatten auch das festlich inszenierte Forum. Eingeschlagen haben die Drohnen Medienberichten nach im Ölterminal und in einer Flottenbasis. Der Kreml reagierte erbost. Solche Angriffe seien der Grund, warum der Krieg geführt werde, sagte Putins Sprecher Peskow. Dabei ließ er unerwähnt, dass der Kreml-Chef Putin selbst den Krieg begonnen hatte. Aus Moskau, Andrei Balin.
1: ChatGPT, Sprachassistenten oder KI in der Suchmaschine. Künstliche Intelligenz ist längst in unserem Alltag angekommen. Ein neuer Bericht der Vereinten Nationen warnt aber jetzt, hinter den beeindruckenden Möglichkeiten steckt ein enormer Verbrauch an Strom, Wasser und Ressourcen.
3: Je mehr Menschen KI nutzen, desto größer wird auch der ökologische Fußabdruck. Denn hinter ChatGPT und Co. stehen riesige Rechenzentren, die jede Menge Strom brauchen und gekühlt werden müssen. Schon heute verbrauchen diese Rechenzentren weltweit so viel Strom wie ein großes Industrieland. Gleichzeitig fallen immer mehr Elektroschrott und zusätzlicher Flächenbedarf an. Die KI-Systeme werden zwar effizienter, die Nutzung steigt aber so schnell, dass die Einsparungen bisher wieder aufgefressen werden. Zoe Tassovali, Redaktion.
1: Der Strand der dänischen Insel Anholt wird heute zum Schauplatz einer außergewöhnlichen Untersuchung. Tierärzte und Walexperten obduzieren den als Timmy bekannten Buckelwal. Sie wollen herausfinden, woran das Tier gestorben ist. Die Obduktion werde nichts für schwache Nerven, sagte ein dänischer Walforscher. Der Wal liege seit Wochen tot in der Sonne und werde stark riechen. Die Untersuchung soll rund 6 Stunden dauern.
4: Der Donnerstag ist angebrochen. Ihr hört Ostseewelle mit dem Wetter. Inzwischen hat es sich meist ausgeregnet. Jetzt ist es zwar immer noch recht bewölkt, dafür aber meist trocken. Bei frischen Tiefstwerten bis 11 Grad runter. Im Laufe des Donnerstags heute, da lohnt sich die Regenjacke nochmal. Hier und da nämlich zwar trocken und sonnig, aber das kann sich halt auch ganz schnell wieder ändern. Bei Temperaturen bis 23 Grad. Der Zwei-Tage-Trend, morgen am Freitag genauso durchwachsen, sonnig bis bewölkt, aber auch verregnet. Und dazu gibt's 20 Grad maximal. Und übermorgen am Samstag dann wieder trockener Sonne-Wolken-Mix bei bis zu 21 Grad.
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1: Ich bin Tine Klimach. Niederlage in New York. Deutschland ist mit seiner Bewerbung für einen nicht ständigen Sitz im UN-Sicherheitsrat gescheitert. Bei der Wahl unterlag die Bundesrepublik Portugal und Österreich. Traditionell kandidiert Berlin alle 8 Jahre für den Sicherheitsrat. Durchgefallen war Deutschland bei einer Wahl laut Diplomaten bisher noch nie.
2: Das Scheitern ist eine herbe Niederlage. Die Kandidatur stand von Beginn an auf wackeligen Beinen. Dennoch war man unter Diplomaten zuversichtlich, dass der zweitwichtigste Geldgeber einziehen wird. Was die Staaten dazu bewogen hat, gegen Deutschland zu stimmen, kann man nur vermuten. Viele sehen aber etwa die teilweise zögernde

0: Die Verurteilung der Aktionen Israels oder der USA im Iran oder in Venezuela kritisch. Deutschland hat zudem vergleichsweise spät seine Kandidatur angekündigt. Aus New York, Anne Pollmann.
1: Der deutsche Pass ist sehr gefragt. Die Zahl der Einbürgerungen ist auf einen Höchststand gestiegen. So haben im vergangenen Jahr über 330.000 Ausländerinnen und Ausländer die deutsche Staatsangehörigkeit erworben. 14% mehr als im Vorjahr. Das teilte das Statistische Bundesamt auf Basis vorläufiger Ergebnisse mit.
2: 5 Jahre in Folge wurden immer mehr Menschen eingebürgert. Jetzt wurde erstmalig die 300.000er-Marke geknackt. Obwohl es deutlich weniger als im Vorjahr waren, bleiben Menschen aus Syrien die größte Gruppe mit einem Anteil von 20%. Jeder 10. neue deutsche Pass ging an Türkinnen und Türken. Die drittgrößte Gruppe waren Menschen aus Russland. Obwohl ein Einbürgerungsantrag inzwischen nach 5 Jahren Aufenthalt möglich ist, lebten die Menschen im Schnitt vor ihrer Einbürgerung bereits mehr als 12 Jahre in Deutschland. Bei den eingebürgerten Türkinnen und Türken lag der Schnitt sogar bei gut 24 Jahren. Ursula Winkler, Nachrichtenredaktion.
1: Der hessische Verfassungsschutz darf den AfD-Landesverband als rechtsextremen Verdachtsfall einstufen und beobachten. Das hat das Verwaltungsgericht Wiesbaden im Hauptsacheverfahren entschieden. Das Landesamt für Verfassungsschutz hatte die hessische AfD 2022 als rechtsextremen Verdachtsfall eingestuft und mit der Beobachtung begonnen. Die Partei hatte gegen ihre Einstufung geklagt. Während viele Verbraucher beim Einkaufen in Geschäften sparen, sitzt das Geld beim Online-Shopping offenbar lockerer. Die Menschen in Deutschland kaufen häufiger und mehr im Internet. Das zeigt der aktuelle Online-Monitor des Handelsverbands Deutschland. Gründe sind laut Experten vor allem die einfache Preissuche, eine größere Produktauswahl und die Bequemlichkeit.
3: Der Donnerstag ist angebrochen. Ihr hört Ostseewelle mit dem Wetter. Inzwischen hat es sich meist ausgeregnet. Jetzt ist es zwar immer noch recht bewölkt, dafür aber meist trocken. Bei frischen Tiefstwerten bis 11 Grad runter. Im Laufe des Donnerstags heute, da lohnt sich die Regenjacke nochmal. Hier und da nämlich zwar trocken und sonnig, aber das kann sich halt auch ganz schnell wieder ändern. Bei Temperaturen bis 23 Grad. Der Zwei-Tage-Trend, morgen am Freitag genauso durchwachsen, sonnig bis bewölkt, aber auch verregnet. Und dazu gibt's 20 Grad maximal. Und übermorgen am Samstag dann wieder trockener Sonne-Wolken-Mix bei bis zu 21 Grad.
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1: Aktuelle Hits bei Ostseewelle. Und dieser Song startet gerade voll durch. Run from the sun like Dracula.
2: Run from the sun like Dracula. Tame Impala und Jenny mit Dracula.

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1: Ich bin Tine Klimach. Deutschland ist mit seiner Kandidatur für einen Sitz im Sicherheitsrat der Vereinten Nationen krachend gescheitert. Bei der Wahl in New York unterlag die Bundesrepublik Portugal und Österreich bereits im ersten Wahlgang. Außenminister Wadephul zeigte sich in New York enttäuscht und sprach von einer Niederlage.
2: Und ja, wir haben zu einigen Themen auch immer klar Positionen bezogen. Und das sind Positionen, die nicht immer alle Mitgliedstaaten teilen. Da ist unsere felsenfeste Unterstützung für die Ukraine. Dass Russland eine solche Stimme nicht am Tisch des Sicherheitsrates wissen will und auch Stimmung gegen uns gemacht hat, das ist kein Geheimnis.
1: Permanente Vertreter sind die Atommächte China, Frankreich, Großbritannien, Russland und die USA. 10 weitere Sitze werden wechselnd für je 2 Jahre besetzt. Angesichts der Energiekrise durch den Iran-Krieg will die Europäische Kommission die Schuldenregeln der EU weiter lockern. Nach einem Vorschlag sollen künftig höhere Schulden auch für Investitionen in die Energiewende erlaubt sein. Diese Ausgaben sollen unter eine bereits bestehende Ausnahmeregelung in den EU-Schuldenregeln für Verteidigungsausgaben fallen können, wie die Kommission in Brüssel mitteilte. Mit dem Vorhaben will die EU-Kommission mehr Investitionen in die Energiewende